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1: Wir starten in eine neue Woche. Es ist Montag, der 12. Oktober. Ihr hört Ostseewelle. Ich bin Elisabeth Reinhold und habe für euch in die Sterne geguckt.
0: Widder.
1: Montagmorgen und trotzdem gute Laune? Nutzt sie, bevor die anderen überhaupt richtig wach sind.
0: Stier.
1: Ein Kollege braucht eure Hilfe. 5 Minuten Unterstützung ersparen ihm heute eine Menge Stress.
0: Zwillinge.
1: Heute ist Zuhören wichtiger als Reden. Zwischen den Zeilen steckt eine Information, die später nützlich wird.
0: Krebs.
1: Packt euch etwas Leckeres für die Mittagspause ein. Kleine Dinge machen diesen Montag deutlich angenehmer.
0: Löwe.
1: Ihr bekommt eine Aufgabe zugetraut, die euch zunächst Respekt macht. Genau daran könnt ihr wachsen.
0: Jungfrau.
1: Nicht gleich alles auf einmal erledigen. 3 klare Prioritäten reichen für einen erfolgreichen Wochenstart völlig aus.
0: Waage.
1: Saturn mahnt zur Geduld. Eine Antwort lässt auf sich warten, kommt aber noch.
0: Skorpion.
1: Eure Menschenkenntnis ist gefragt. Bei einem neuen Kontakt liegt euer erster Eindruck ziemlich richtig.
0: Schütze.
1: Plant nach Feierabend etwas Schönes, dann fühlt sich selbst ein langer Montag nur halb so lang an.
0: Steinbock.
1: Beim Geld heißt es heute rechnen statt raten. Eine kleine Einsparmöglichkeit versteckt sich in euren laufenden Kosten.
0: Wassermann.
1: Ein ungewöhnlicher Vorschlag kommt besser an als erwartet, also raus damit.
0: Fische.
1: Lasst euch von der Montagshektik nicht mitreißen. Eine Sache nach der anderen reicht heute vollkommen. 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
1: Ich bin Dirk Zeitler. US-Präsident Trump hat verkündet, dass die Ukraine und Russland künftig auf Angriffe ihrer Energieanlagen verzichten. Es ist allerdings nicht Trumps erste Ankündigung dieser Art.
2: Erst vor rund 4 Wochen hatte Trump behauptet, Moskau und Kiew würden die Angriffe auf die Energiesektoren einstellen. Doch die angebliche Vereinbarung hielt keine 24 Stunden. Und auch diesmal scheint am Versprechen nicht viel dran zu sein. Selenskyj sagte kurz darauf, er wisse gar nichts von der Einigung. Aber der Ukrainer verspricht, wenn Putin seine Angriffe auf Energieanlagen stoppt, will Selenskyj dem Beispiel folgen. Selenskyj bietet außerdem an, Neuwahlen abzuhalten, sollte Trump Putin von einer 60-tägigen allgemeinen Waffenruhe überzeugen. Trump hatte zuvor die Ablösung des ukrainischen Präsidenten gefordert. Aus Washington, Jan-Christoph Heibert.
1: Die CDU kämpft nach 3 krachenverlorenen Landtagswahlen und Umfragewerten unter 20% um ihre Glaubwürdigkeit. Bei einer Führungsklausur in Berlin sucht die Partei nach einem Weg aus einer der schwersten Krisen ihrer Geschichte. Generalsekretärin Hoppermann dämpfte gleich zu Beginn die Erwartungen. Die Klausur sei nicht die eine Wunderwaffe, sondern der Beginn eines Prozesses. Es gehe darum, Vertrauen zurückzugewinnen. In Mecklenburg-Vorpommern stehen die Zeichen auf Rot-Rot-Grün. Rund 3 Wochen nach der Landtagswahl wollen SPD, Linke und Grüne heute mit Koalitionsverhandlungen beginnen.
3: Bei der Wahl war die AfD stärkste Kraft geworden, hatte alleine aber keine Mehrheit geschafft. Eine rot-rot-grüne Koalition hätte eine hauchdünne. Die Grünen betonten bei einem Parteitag, alle 3 möglichen Koalitionspartner seien sehr klar beim Thema Rechtsextremismus. Eine Zusammenarbeit mit der AfD werde es nicht geben. Viel Zeit bleibt nicht, das Dreierbündnis zu schmieden. Nächste Woche tritt der Landtag zu seiner konstituierenden Sitzung zusammen. Danach bleiben 4 Wochen Zeit, um den Ministerpräsidenten oder die Ministerpräsidentin zu wählen. Aber dem Koalitionsvertrag sollen vorher noch Parteitage zustimmen. Ursula Winkler, Nachrichtenredaktion.
1: Zum Fußball. Der SC Freiburg ist neuer Tabellenführer in der Bundesliga. Gegen Schalke 04 haben die Freiburger 2:1 gewonnen. Im Rhein-Derby hat der 1. FC Köln mit 2:1 gewonnen. Gladbach bleibt damit auch nach 5 Spielen punktlos und steht als Tabellenletzter da.
4: Ostseewelle, vielleicht ja gerade in der Nachtschicht. Liebe Grüße einmal an der Stelle. Wir schauen aufs Wetter für euch. Ja, heute Nacht haben wir da noch einige Wolken, gerade Richtung Vorpommern hin. In Mecklenburg, da klart es langsam schon wieder auf. Da haben wir freie Sicht in die Sterne. Bei nächtlichen Tiefstwerten bis 3 Grad runter. Im Laufe des Scheine für Vereine montags heute wird es nochmal ganz schön. Ein guter Herbsttag, würde ich sagen. Viel Sonne mit dabei. Nur ein paar harmlose Wolken. Bei Temperaturen bis 15 Grad, zum Beispiel in Dömitz. Der 2-Tage-Trend. Morgen am Dienstag, da starten wir erst noch freundlich rein in den Tag. Später wird es dann aber immer bewölkter. Dann sind auch Schauer möglich bei Top-Temperaturen bis 16 Grad. Und übermorgen am Mittwoch dann ein trockener Mix aus Sonne und Wolken. Insgesamt bei Temperaturen auch bis zu 16 Grad.
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1: Ich bin Dirk Zeitler. Die CDU kämpft nach 3 krachend verlorenen Landtagswahlen und Umfragewerten unter 20% um ihre Glaubwürdigkeit. Bei einer Führungsklausur in Berlin sucht die Partei nach einem Weg aus einer der schwersten Krisen ihrer Geschichte. Generalsekretärin Hoppermann dämpfte gleich zu Beginn die Erwartungen. Die Klausur sei nicht die eine Wunderwaffe, sondern der Beginn eines Prozesses. Es gehe darum, Vertrauen zurückzugewinnen. Beim Thema Rente hakt es in der Koalition. SPD-Fraktionschef Mirch hatte eine Idee, um die Blockade zu lösen. Er schlägt im Interview mit der Zeit vor, vor einem Kabinettsbeschluss auch die Fraktionen und Länderregierungschefs einzubinden.
2: Kann ein großer Rentengipfel den Knoten lösen? Der Streit dreht sich im Kern um das Ende der abschlagsfreien Rente nach 45 Beitragsjahren. Experten empfehlen die Abschaffung, Teile der SPD sind dagegen. Den Vorwurf der Blockade weist Fraktionschef Mirsch aber zurück. Auch innerhalb der CDU gäbe es eine Riesendiskussion über die Rente, sagte er und verwies auf Ministerpräsidenten der Union, die auch für eine Beibehaltung sind. Unionsfraktionsvize Winkel hält nichts von einer Extrarunde. Die Regierung und der Koalitionsausschuss hätten sich schon darauf geeinigt, die Kommissionsempfehlungen als Gesamtpaket umzusetzen, sagte er. Ursula Winkler, Nachrichtenredaktion.
1: Sie stehen am Pantheon, kurven am Kolosseum vorbei und verstopfen die engen Straßen von Rom. Scharen von Golfkarts kutschieren Urlauber durch die historische Innenstadt. Doch der Trend sorgt für Ärger.
3: Ohrenbetäubendes Gehupe hier wieder mal, zuckelt ein Golfkart Richtung Vatikan und hält bei jedem Fotomotiv. Die Touris freut's und die Taxifahrer hier, die wettern. Die Dinger machen uns das Geschäft kaputt. Hunderte solcher Minigefährte sind hier unterwegs. Einige Fahrer haben nicht mal einen Führerschein. Und die Behörden hier, die wollen das Chaos nun regeln, eventuell sogar wie in Florenz. Dort ist die Innenstadt schon für Golfkarts tabu. Aus Rom, Claudia Wächter.
1: Zum Fußball. Der SC Freiburg ist neuer Tabellenführer in der Bundesliga. Gegen Schalke 04 haben die Freiburger 2:1 gewonnen. Im Rhein-Derby hat der erste FC Köln gegen Gladbach mit 2:1 gewonnen. Gladbach bleibt damit auch nach 5 Spielen punktlos und steht als Tabellenletzter da.
4: Wunderschönen guten Morgen, ihr hört Ostseewelle mit dem Wetter und langsam aber sicher haben wir in ganz Mecklenburg-Vorpommern immer weniger Wolken. Es ist noch relativ frisch, ja, 3 Grad Minimum. Im Laufe des Scheine für Vereine Montags heute wird es wieder ganz schön. Wir haben heute den ganzen Tag viel Sonne mit dabei und dazu vereinzelt durchziehende Wolkenfelder. Schauer sind nicht ganz ausgeschlossen, aber wirklich selten bei bis zu 15 Grad. Der Zwei-Tage-Trend. Morgen am Dienstag, da starten wir erst mit viel Sonne auch in den Tag. Das zieht sich dann aber immer mehr zu. Dann kommen auch Schauer ins Land bei bis zu 16 Grad. Und übermorgen am Mittwoch, naja, da wird es dann wieder trocken. Die Sonne traut sich wieder raus, aber immer noch ein paar Wolken bei Temperaturen bis 18 Grad.
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1: Das Leben von obdachlosen Menschen spielt sich ja oft ab zwischen Fußgängerzone, Bahnhof und Hilfseinrichtungen. Für 20 Obdachlose hier bei uns aus dem Norden geht es aber morgen ganz weit weg, nach Rom. 10 Jahre nachdem Papst Franziskus Obdachlose eingeladen hatte, machen sich 20 erneut auf den Weg von Hamburg nach Rom. Unter anderem Toni aus Rostock.
2: Ich freue mich darauf. Jetzt ist der neue Papst da, um den auch mal kennenzulernen. Den alten Papst kenne ich ja noch, durfte ihn ja mal die Hand geben. Das war sehr aufregend. Denn wann kommt mal der Papst auf einen zu?
1: Aber Toni ist nicht nur dann in der Kirche, wenn er zum Papst fährt.
2: Wenn ich in Mecklenburg nach Hause fahre, der erste Weg ist immer gleich zu der Kirche.
1: Aus der Gruppe von damals 100 Obdachlosen aus dem Norden, die nach Rom gepilgert sind, hat sich eine Gruppe gebildet, die sich einmal im Monat trifft. Fratello, Bruder nennt die sich. Zu der gehört auch Michael, der immer noch von der Petersdombesichtigung schwärmt.
3: Hast du mal nach oben geguckt? Ja. Wahnsinn, die Malereien und sowas, irre.
1: Morgen startet die Pilgerfahrt und geht bis Freitag. Geplant sind jeden Tag ein Gottesdienst, jeden Tag Besichtigungen und ein Papstgottesdienst auf dem Petersplatz als Höhepunkt. Organisiert hat die Reise vor allem Thilo Graf von der Caritas. Das haben auch viele Spenden ermöglicht. Und vielleicht kommen alle etwas verwandelt zurück, wie Toni vor 10 Jahren schon.
2: Also ich habe es festgestellt, wo ich damals wieder zurückgekommen bin, dass ich den Leuten offen entgegengekommen bin.
1: Am Dienstag pilgern 20 obdachlose Menschen bei uns aus dem Norden nach Rom. Aus der Ostseewelle Kirchenredaktion, Jana Kanietta.

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4: Koalitionsverhandlungen nach Landtagswahl starten. CDU beendet heute Krisenklausur für Neustadt in Berlin. Das Guten Morgenwetter mit Andrea.
5: Heute recht schön bis 15 Grad.
4: Guten Morgen, ich bin Yvonne Siegert-Machotzek. Rund 3 Wochen nach der Landtagswahl hier wollen SPD, Linke und Grüne heute mit gemeinsamen Verhandlungen über die Bildung einer rot-rot-grünen Koalition beginnen. Die Gremien der beiden Parteien hatten da nach 2-wöchigen Sondierungsgesprächen zugestimmt. Mit dabei SPD-Landeschefin Schwesig, Linken-Landeschef Herbst und Grünen-Fraktionschefin Müller. Am 20. Oktober tritt der Landtag dann in Schwerin zum ersten Mal zusammen und vor Mitte November wollen die Parteitage dann einem Koalitionsvertrag zustimmen. Im Kreis Rostock ist eine große Scheune nach einem Feuer am Wochenende einsturzgefährdet. Das Gebäude in Suko-Lewitzko wurde als Werkstatt genutzt und der Feuerschaden da liegt bei mindestens 100.000 Euro. Möglicherweise hatte ein technischer Defekt die Flammen in der Scheune ausgelöst.
3: Deutschland und die Welt.
4: Heute endet die Krisenklausur der Bundes-CDU in Berlin. Die Führung hat da über das Wochenende nach Wegen für einen Neustart und nötige Veränderungen gesucht. Die Partei will vor allem näher an die Lebenswirklichkeit von uns Deutschen herankommen. Nach 3 verlorenen Landtagswahlen und CDU-Umfragewerten von unter 20%. US-Präsident Trump hat überraschend angekündigt, dass Russland und die Ukraine auf Angriffe ihrer Energieanlagen verzichten wollen. Kiew weiß davon nichts, hat aber angeboten, Attacken zu stoppen, wenn Moskau das auch tut. Bisher allerdings setzen beide Seiten ihre Angriffe fort.
3: Sport.
4: Der SC Freiburg ist neuer Tabellenführer in der Fußball-Bundesliga. Da gab es ein 2:1 gegen Schalke 04 und der erste FC Köln gewann 2:1 gegen Gladbach. 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Und jetzt das Guten Morgenwetter mit Andrea.
5: Danke, Yvonne. Hochelmer sorgt oftmals für freundliches Wetter bei uns in Mecklenburg-Vorpommern. 6 Grad nur im Bansko an der Dorfkirche aktuell und 7 Grad im Malchin am Rathaus. Heute gibt es zwar einige Wolken, es scheint aber auch für eine längere Zeit die Sonne. Am meisten Sonne heute in Westmecklenburg. Etwas grauer wird es Richtung Vorpommern, da sind dann auch einzelne Schauer dabei. Die Sonnenscheindauer liegt zwischen 6 und 8 Stunden. Wir erreichen Höchstwerte um die 13 bis 15 Grad und es weht ein schwacher bis mäßiger Wind. Der kommt aus westlichen bis nordwestlichen Richtungen. Der 2-Tage-Trend. Morgen am Dienstag zunächst freundlich, später von Westen her dickere Wolken und vor allem in West- und Nordwestmecklenburg dann am Nachmittag Regen. 16 Grad um die, also im Schnitt am Mittwoch, sehr wechselhaft und 16 bis 18 Grad.
6: 5:03 Uhr, Ostseewelle, der beste Verkehrsservice für unser Land mit der A20 Richtung Rostock zwischen Geschendorf und Mönckenhagen. Achtung, Spanngurt auf der Fahrbahn. Vor den Flitzerblitzern gibt es noch eine Vermisstenmeldung aus dem Landkreis Rostock. In Bützow wird seit Samstag die 84-jährige Elvira Tamm vermisst. Sie ist ca. 1,55 Meter groß, 60 Kilogramm schwer, hat so mittellange graue Haare. Bekleidet ist sie mit einer schwarzen Hose und einer roten Jacke und vermutlich ist sie mit einem roten Fahrrad unterwegs und daran ist auch so ein schwarzer Korb auf dem Gepäckträger festgemacht. Solltet ihr Hinweise haben, dann bitte ab damit zur Polizei. Flitzerblitzer. A24 Richtung Hamburg zwischen Zarentin und Galin und Richtung Berlin hinter Mainburg. B5 Dersono Richtung Fellan. B103 Apelburg Richtung Plau am See. B105 Altheide Richtung Rostock. B192 Neuendorf Richtung Neubrandenburg. B196 Zirko Richtung Bergen. In Lübeck in der Bräulingstraße. Ortseingang Lübten aus Quassel kommend. Milmersdorf Betonstraße. In Rostock in der Röversheger Chaussee stehen sie stadteinwärts an der Vorpommernbrücke und zwischen Siete und Röbel Höhe Schampermühle. Habt ihr noch mehr entdeckt? Ruft er durch auf der 0381 49 78 110, denn keiner meldet mehr aktuelle Flitzerblitzer.
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6: Ja, Wochenende ist schon wieder durch.
4: Ja, herrlich.
6: Die neue Woche. Herrliche Sache.
5: Ja, ich wollte mal für ein paar Lacher sorgen, ne? Jetzt am Montag.
6: Ja. Yvonne ist in den Nachrichten. Einen schönen guten Morgen.
4: Moin.
6: Andrea am Start. Moin.
5: Aber es gibt auch viele, die gerne arbeiten. Also ich muss ganz ehrlich sagen, ich freue mich immer.
6: So, siehst du? Ja,
5: also das macht Spaß.
6: Ja. Achso, ja.
5: Ja. Ich fange einen Satz heute an und ich weiß nicht, wie ich ihn beenden soll, aber es ist eine gute Voraussetzung, um Radio zu machen.
6: Ja, richtig. So, ich würde sagen, wir starten jetzt erstmal durch. Wir finden die richtigen Worte für diesen Morgen und vor allen Dingen die richtige Musik. Und das ist ohne Frage diese hier. Bebe Rexha, aktuelle Hit, New Religion. Kommt gut rein, moin.
5: Moin.

0: motherfucking thing. 5:11 ist es, einen schönen guten Morgen. Ihr hört Ostseewelle. Gemeinsam starten wir durch in die neue Woche. Wochenende gut überstanden?
1: Ja, war sehr schön. Also, ich bin wieder ein bisschen Zug gefahren, 6 Minuten Verspätung.
0: Na, das
1: schöne Grüße an die Deutsche Bahn. Ich muss auch sagen, ganz toller Service da gewesen. Personal war super. Also, liebste Grüße. Ich würde ja nie was Negatives über die Deutsche Bahn sagen. Würde mir gar nicht in den Sinn kommen. Aber nee, war wirklich toll. Also, wenn man dann durchkommt, dann ist Bahnfahren, sage ich euch ganz ehrlich, liebe Autofahrer, immer noch der bessere Weg für lange Strecken.
0: Ja, also ich sehe das anders, muss ich ganz ehrlich sagen. Ich weiß, du bist da so, aber ich fahre halt gerne Auto, du bist ungebunden, ja. Du musst nicht überall warten, du musst nicht zum Bahnhof, du musst nicht da die Gleise ständig wechseln, du setzt dich in dein Auto, fährst los.
1: Nee, aber wenn du durchfährst, du machst was für die Umwelt, sag ich dir auch ganz ehrlich. Ne?
2: Ja, okay, das stimmt.
1: Du kannst entspannen, du kannst dir was Leckeres zu essen holen. Und lässt dich fahren.
0: Du fährst bei McDonald's oder Burger King ran, kannst auch was zu essen holen.
1: Alles also, so stressig
0: da. Ja, siehst du, ne? Und ich entspanne mich beim Autofahren. Ich fahre sehr gerne Auto.
2: Ja, stimmt, geht mir auch so.
0: So, jetzt haben wir eine junge Dame, da fragt man sich auch immer wieder, ist bei ihr alles in Ordnung? Ich denke nein. Britney Spears. Hat nämlich gerade nochmal geguckt auf ihrem Instagram-Profil. Ich meine, die hat ja nun 41 Millionen Follower, ja, 41,8 sogar, und hat jetzt wirklich vor einer Minute was gepostet, vor 17, vor 4 Stunden, ja, vor 6 Stunden und dann aber alles so komische Dinge. Natürlich wieder irgendein Nacktvideo, ne?
1: Ich bin ja Britney Spears Expertin, selbst ernannte, ne? Und ich muss ehrlich sagen, ich glaube, da sind auch ganz andere Mittel, die spielen da eine Rolle, leider Gottes, ne? Die braucht wirklich ernstzunehmende Hilfe, aber ja, so ist das halt mit Ruhm, ne? Der eine verträgt es, der andere nicht.
0: Ja. Hier ist er. Mit Oops, I Did It Again. Ihr hört Ostseewelle, 5:13 Uhr. Guten Morgen. Gleich aktuell Hit von The Bowser hinterher. Magnetic.

0: 5.16 Uhr ist es, ihr hört Ostseewelle, guten Morgen, Kurzblick aufs guten Morgenwetter für diesen Montag.
1: Und da sagen wir herzlich willkommen an Hoch Elmar, weil Hoch Elmar sorgt heute für den Montag für ganz entspanntes Wetter. Wir haben relativ viel Sonne im Westen des Landes, Richtung Vorpommern bleibt es grauer bis 15 Grad.
0: A20 Richtung Rostock zwischen Geschendorf und Münkenhagen, aufpassen, da liegen Spanngurte. Habt ihr noch mehr, ruft er durch 0381 49 78 110. Und dann gibt es ja bei vielen diesen Moment, wenn du den Pullover anziehst, schläfst du bald wieder ein, weil es kurz dunkel wird, ne? Also wir halten euch heute Morgen munter. Jetzt zum Beispiel mit dem aktuellen Hit von The Bowser, his Magnetic. Moin!

0: 5.20 Uhr ist es. Ihr hört Ostseewelle. Einen schönen guten Morgen.
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0: Guten Morgen, die Ostwelle, 5.27 Uhr. Gut gelaunt holen wir euch rein in die neue Woche. Nächste halbe Stunde auch wieder Kulthit dabei von Mike Oldfield und Maggie Reilly zum Beispiel. Und alle aktuellen Hits zum Wachwerden mit alle Farben. Body Talk, schöner Dance-Hit. Bisschen ruhiger wird's mit Austis, The Art of Letting Go.
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0: Es ist gleich 5.30 Uhr, Ostseewelle hier mit dem Guten Morgen-Update von Yvonne Siegert-Machorzek.
9: Rund 3 Wochen nach der Landtagswahl in Mecklenburg-Vorpommern beginnen SPD, Linke und Grüne heute mit Verhandlungen über die Bildung einer rot-rot-grünen Koalition. Die Gremien der drei Parteien hatten nach den Sondierungsgesprächen zugestimmt. Die Krisenklausur der Bundes-CDU endet heute in Berlin. Die Führung hat über das Wochenende nach Wegen für einen Neustart und für Veränderungen gesucht. Die CDU will wieder näher an unsere Lebenswirklichkeit herankommen.
0: Damit sind wir beim guten Morgenwetter, Andrea.
10: Und Elmar, Hoch Elmar, sorgt heute für einen schönen Montag mit viel Sonne, vor allem im Westen des Landes. Richtung Vorpommern wird es tagsüber grauer. Da sind auch mal vereinzelt ein paar Schauer dabei. Die Sonnenscheindauer liegt so um die 6 bis 8 Stunden. Heute Morgen ist es sehr kühl, da haben wir um die 6 bis 8 Grad. Nachmittags 13 bis 15 Grad und es weht ein schwacher bis mäßiger Wind aus westlichen bis nordwestlichen Richtungen. Der 2-Tage-Trend. Morgen am Dienstag haben wir zuerst schönes Wetter, später zieht es sich zu, vereinzelt kommt dann Regen ins Land, 14 bis 16 Grad. Am Mittwoch ein Wechsel aus Sonne und Wolken, 16 bis 18 Grad.
0: 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Landkreis Vorpommern-Greifswald, B109 im Karlsburger Wald, bitte aufpassen, da liegt ein totes Tier. Vor den Flitzerblitzern eine Vermisstenmeldung aus dem Landkreis Rostock. In Bützow wird seit Samstag die 84-jährige Elvira Tamm vermisst. Sie ist ca. 1,55 Meter groß, 60 Kilo schwer, hat mittellange graue Haare. Bekleidet ist sie mit einer schwarzen Hose und einer roten Jacke. Und vermutlich ist sie mit einem roten Fahrrad unterwegs und daran ist ein schwarzer Korb auf dem Gepäckträger festgemacht. Habt ihr da Hinweise, dann wendet euch bitte an die Polizei. Blitzer, auch schon von euch fleißig gemeldet heute Morgen auf der A24 Richtung Hamburg zwischen Zarentin und Galin und Richtung Berlin hinter Mainburg. B5 Dersenow Richtung Fellan. B103 Appelburg Richtung Plau am See. B105 Altheide Richtung Rostock. B192 Neuendorf Richtung Neubrandenburg. B196 Zirko Richtung Bergen. Lübeck, Brolingstraße. Ortseingang Lübten aus Quassel-Kommenz, Milmersdorf in der Betonstraße stehen sie immer noch. Rostock, Röversheger Chaussee, stadteinwärts an der Vorpommernbrücke. Zwischen Sito und Röbel, Höhe Schampermühle und Moyen.
11: Guten Morgen, hier ist der Hillmann, grüß dich. Na? Hansdorf, Ortsausgang Richtung Schwan an der Bushaltestelle. Da war ein Herr mit einem Zahnnetz unterwegs und höchstwahrscheinlich sitzen die da genau vor Ortsausgang.
0: Hansdorf, alles klar, danke schön. Habt ihr auch noch was entdeckt, ruft er durch 0381 49 78 110. Denn keiner meldet mehr aktuelle Flitzerblitzer.
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0: Yvonne hat die Nachrichten für euch. Moin, Yvonne.
10: Moin.
0: Andrea, heute Schulterfreitag. Und morgen.
10: Ja, und gleich haben wir ja die Schlagzeile des Morgens. Ja. Und da wird es wieder interessant. Schön dranbleiben.
0: Aber sag mal, ist dir nicht kalt?
10: Nee, überhaupt nicht.
0: Also, dann freust du dich nur, mich zu sehen.
12: Was?
13: Jetzt gerade selbst.
0: Jetzt haben wir für euch einen aktuellen Hit von Aussies. Moin.

0: 5.40 Uhr ist es. Guten Morgen. Auf in die neue Woche. Ihr hört Ostseewelle. Montag, 12. Oktober. Und die Lieblingsschlagzeilen des Morgens sind dran, Andrea.
1: Powerbank in Flammen. Passagierjet muss notlanden. Der Klassiker. Es gab ja schon wieder einen Feueralarm über den Wolken. Und zwar ein Airbus der indischen Fluggesellschaft Indigo musste erst vor ein paar Stunden notlanden. Da wurde nämlich zuerst Rauch in der Kabine bemerkt. Und zuerst wussten die Passagiere und auch die Besatzung überhaupt nicht, woher kommt denn der Rauch?
0: Ja.
1: Und dann wurde es aber kurze Zeit später immer mehr und dann sind auch Flammen aufgestiegen. Erst einige Zeit später konnte die Besatzung dann herausfinden, dass es im Gepäckfach brennt. Eine Powerbank hat nämlich Feuer gefangen und die Flammen ließen sich auch schlecht löschen. Als der Feuerlöscher zum Einsatz kam, konnte der Brand vorerst gelöscht werden. Aber wir wissen ja, diese Lithiumbatterien, die haben ja das Problem, dass sie trotzdem wieder brennen können.
0: Bleiben ja heiß erstmal, ja.
1: Und deswegen gibt es da auch im Flieger so einen Spezialbehälter, da muss die Powerbank dann rein, dann wird das Ganze gekühlt, damit nicht nochmal Flammen aufsteigen. Der Pilot hat trotzdem eine Notlandung gemacht, weil bei dieser Rauchentwicklung weiß ja auch nicht, ne, wer ist jetzt betroffen, gibt es da irgendwelche Verletzten.
0: Naja, und ob vielleicht irgendwo auch schon mal noch was gebrannt hat oder wieder anfängt. Ne?
1: Ja, und Gott sei Dank wurde niemand verletzt und ich habe es ja schon vorhin angedeutet, ist ja nicht der erste Vorfall mit einer Powerbank. Und falls ihr sowas auch habt und ihr wollt demnächst fliegen, also es ist immer ein Gesetz, das Ding muss ins Handgepäck, ihr dürft es während des Fluges nicht benutzen und es darf nie in den Koffer aufgrund von Brand.
0: Das war ja das Lustige, der ehemalige KLM-Chef, also von dieser Fluggesellschaft, der hat ja so eine Powerbank mal während des Fluges benutzt und das Ding ist in Flammen aufgegangen und deswegen hat es da oben gebrannt. Yvonne, was hast du?
2: Ich habe einen Bungee-Sprung, der schiefgegangen ist.
1: Oh nein, Yvonne, bitte nicht.
2: Und zwar in Nordrhein-Westfalen.
1: Auch da noch.
2: Genau. Und da haben ein paar Jugendliche in Warstein, in einem alten Steinbruch, haben die da Bungee-Springen gemacht. So, hatten aber die Anlage dafür selbst gebaut.
1: Oh Gott,
2: das heißt, es gab keine Zulassung und so weiter. Und da ist dann eine junge Frau, eine 21-Jährige, tatsächlich gegen die Steilwand geprallt. Und ums Leben gekommen bei der ganzen Angelegenheit. Und ich glaube, die sind da auch nicht so zuerst mit der Sprache rausgerückt. Deshalb sind die Retter zuerst davon ausgegangen, dass es da einen Kletterunfall gab, bis dann eben rausgekommen ist, dass die Frauen, die vier Begleiter, die da waren, wohl tatsächlich die Anlage da selbst gebaut haben, um Bungee-Springen auszuprobieren.
1: Das ist ja Wahnsinn. Also wirklich, oh Gott, wie schlimm.
2: Ja.
0: Ich habe noch gefunden, 5 Jahre Stadionverbot für 13-Jährigen.
1: Oh Gott, wir haben es aber heute auch mit jungen Leuten.
0: Ja, gut, aber ein bisschen verdient, muss ich sagen. Das ist nämlich die Quittung nach dem Nations League-Duell zwischen den Niederlanden und Deutschland, damals 1:1 ausgegangen. Und das ist jetzt rausgekommen. Da ist ein 13-jähriger Fan ja auf den Platz gestürmt, da können sich vielleicht noch einige dran erinnern. Der ist dabei ins Rutschen gekommen und ziemlich nah an Hollands Mittelfeldspieler Tijani Reinders rangeraten. Und diese Situation hat er dann gleich genutzt, hat ein Selfie mit ihm gemacht. Der 13-Jährige. Aber der Ausflug auf den Platz, der war dann schnell vorbei. Sicherheitspersonal hat ihn ja runtergeholt. Und damit das nicht zum Standard wird, weil ja im Moment immer mehr darauf rennen auf den Platz, um so ein Selfie zu machen, greift der niederländische Fußballverband jetzt durch, hat gesagt, der 13-jährige Junge bekommt 5 Jahre Stadionverbot.
1: Oh ja, das tut weh.
0: Muss 100 Euro zahlen von seinem Taschengeld weg. Und es könnte auch noch sein, dass die Eltern weitere mögliche Kosten tragen müssen, die da vielleicht noch anfallen für Sicherheitspersonal.
2: Boah, das haut aber rein, muss ich sagen. Also,
0: naja gut, aber ich meine, das sind ja nun mal Sicherheitsbereiche eigentlich, wo sowas nicht passieren sollte.
2: Ja,
0: ne?
2: Stimmt. Aber ich meine, gut, da kann man sich immer drüber streichen. Ich finde so 13 Jahre,
0: Auch
2: gut.
0: Da muss schon, ich finde...
1: Obwohl, das denke ich auch, da musst du auch nicht raufrennen. Das weißt du auch schon mit 5.
0: Genau. Ja, das ist halt nicht erlaubt und das müssen die auch spüren. Und ich sag mal, es ist ja nur nicht so, dass er ins Gefängnis kommt. Ne?
2: Ja, okay.
0: 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Aktuell 8. Moin.

0: Guten Morgen. Ihr hört Ostseewelle 14 Minuten vor 6.
1: Und wir gucken mal ganz kurz aufs Guten Morgenwetter.
0: Und da sieht es heute ganz gut aus. Also zumindest im Westen des Landes haben wir Sonne Richtung Osten, also Vorpommern. Da kommen vereinzelt heute Regen raus. Ist gut. Mit ein paar dickeren Wolken und wir haben um die 13 bis 15 Grad tagsüber.
1: Landkreis Vorpommern-Greifswald, B109, Karlsburger Wald, bitte aufpassen, immer noch totes Tier auf der Fahrbahn und aktuellster Flitzerblitzer von euch schon gemeldet in Hansdorf Richtung Schwan. Habt ihr noch mehr? Ruft er durch 0381 49 78 110. Moin!

0: Ihr hört Ostseewelle 55, 10 Minuten vor 6.
1: Und Tanja aus Stralsund hat sich gemeldet, hat gesagt, Mensch, Busi und Miles Smith, das ist mein Lieblingshit zum Wachwerden. Spielt den doch bitte mal, Blink Twice. Hier ist er. Habt ihr auch Musikwunsch, meldet er euch bei ostseewelle.de.

0: Da machen wir euch wach mit Summer of 69, ein bisschen was Rockiges und alle aktuellen Hits mit Shakira zum Beispiel, Die Die und noch mehr Frauenpower, Taylor Swift, The Fade of a Fear.
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5: Koalitionsverhandlungen nach Landtagswahl starten. Reiterstaffel sucht jetzt nach möglichem Puma in Bayern. Das Guten Morgenwetter mit Andrea.
6: Heute ein wechselhafter Tag bis 15 Grad.
5: Guten Morgen, ich bin Yvonne Siegert-Machotzek. Rund 3 Wochen nach der Landtagswahl hier wollen SPD, Linke und Grüne heute mit den Koalitionsverhandlungen starten. Ostseewelle-Reporter Alexander Stut.
7: Bei den Koalitionsverhandlungen in Schwerin geht es zuerst um Inhalte. Schließlich will sich jede Partei im Koalitionsvertrag in irgendeiner Form wiederfinden. Denn die Wahlversprechen waren groß. Einige Mitglieder bei den Grünen zum Beispiel machen sich jetzt schon Sorgen, dass nicht genug Geld für grüne Projekte da sein könnte. Erst am Ende der Verhandlung soll über Ministerposten diskutiert werden. So werden die Verhandlungen sicherlich intensiv. Allerdings sind sich alle drei Parteien noch bewusst, dass es für eine stabile Regierung keine große Alternative gibt. Denn mit der AfD, die Wahl gewonnen hat, will keiner der drei zusammenarbeiten.
5: Am 20. Oktober soll der Schweriner Landtag dann zum ersten Mal zusammenkommen. Im Kreis Rostock ist eine große Scheune nach einem Feuer am Wochenende einsturzgefährdet. Das Gebäude in Suko-Lewitzko wurde als Werkstatt genutzt und der Feuerschaden da liegt bei mindestens 100.000 Euro. Möglicherweise hatte ein technischer Defekt die Flammen in der Scheune ausgelöst.
4: Deutschland und die Welt.
5: Eine Reiterstaffel sucht jetzt in Bayern nach dem Puma, der bei München unterwegs sein soll. Denn bisher wurde im Naturschutzgebiet Nutzinger Moos keine Raubkatze gefunden. Schon am Dienstag hatte ein Jäger in der Nähe von München den angeblichen Puma mit einem Nachtsichtgerät gefilmt. Und seitdem wird immer wieder mit Hunden, Hubschraubern und Drohnen nach der Raubkatze da gesucht. US-Präsident Trump hat überraschend angekündigt, dass Russland und die Ukraine auf Angriffe ihrer Energieanlagen verzichten wollen. Kiew weiß davon nichts, hat aber angeboten, Attacken zu stoppen, wenn Moskau das auch tut. Bisher allerdings setzen beide Seiten ihre Angriffe fort.
4: Sport.
5: Der SC Freiburg ist neuer Tabellenführer in der Fußball-Bundesliga. Da gab es ein 2:1 gegen Schalke 04 und der erste FC Köln gewann 2:1 gegen Gladbach. 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
6: Dankeschön, Yvonne. Und das ist heute ein schöner Tag. Vor allem im Westen des Landes scheint richtig lang die Sonne. Etwas grauer wird es Richtung Vorpommern. Da sind dann auch einzelne Schauer dabei. Die Sonnenscheindauer um die 6 bis 8 Stunden. Es ist ein frischer Morgen um die 6 bis 8 Grad. Nachmittag sind 13 bis 15 Grad. Und es weht ein schwacher bis mäßiger Wind aus westlichen bis nordwestlichen Richtungen. Morgen am Dienstag zunächst freundlich, später Regen bis 16 Grad. Wechselhaft bleibt es auch am Mittwoch bis 18 Grad.
0: 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Moin.
8: Guten Morgen, Ostseewelle. Zwischen Poppenrade und Charlottenthal, Richtung Charlottenthal, ist ein LKW von der Fahrbahn abgekommen, der ist umgekippt.
0: Okay, danke schön. Dann moin nochmal.
9: Moin, Ostseewelle, grüß euch, Robert hier.
0: Hey.
9: B111 von Stampin Richtung Kosovo, oder ziemlich in Höhe des Forsthaus Dammerosa, liegt ebenfalls ein totes Tier auf der Straße, also ja, Vorsicht, ne?
0: Alles klar, danke. Habt ihr auch noch was entdeckt? Dann gerne melden. Nummer sagen wir gleich. Flitzerblitzer vorher A24 Richtung Hamburg zwischen Zarentin und Galin. Und Richtung Berlin hinter Mainburg. B5 Dersenow Richtung Verlahn stehen sie. B103 Appelburg Richtung Plau am See. B104 Ortsangang Lützow aus Schwerin kommend. B105 Altheide Richtung Rostock. B192 Neuendorf Richtung Neubrandenburg. B196 Zirkow Richtung Bergen. Hansdorf Richtung Schwan. Lübeck in der Brohlingstraße. Ortsangang Lübten aus Quassel kommend, Milmersdorf, Betonstraße, Rostock, Röversäger Chaussee stehen sie stadteinwärts an der Vorpommernbrücke, dann zwischen Sito und Röbel, Höhe Schampermühle. Und solltet ihr noch was entdeckt haben, dann wählt ihr die 0381 49 78 110.
10: Schönen guten Tag, Vorwille hier. Und zwar kurz vor Pensin blitzen sie Richtung Autobahn.
0: Danke.
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0: Lauting. Taylor Swift und ihr Mann, Travis Kelce.
6: Die sind ja jetzt zusammengezogen nach der Hochzeit, wie sich das gehört.
0: Richtig, und zwar Cleveland. Und da haben sie um ihre Riesenvilla einen Riesenzaun geplant. Der sollte mehrere Meter hoch sein. Und noch ein paar andere Sachen, ein paar Bäume, die halt auch so den Blick auf das Grundstück ein bisschen verwehren. Und jetzt haben sich die Nachbarn zusammengetan und haben gesagt, das ist nicht. Weil nämlich, wenn du da direkt wohnst, hast du normalerweise einen Blick auf den See. Und wenn dann plötzlich hier Taylor Swift hinkommt und einen Zaun baut, dann können die nichts mehr sehen auf dem See. Also gibt es da jetzt einen Riesenärger. Aber sie wollen sich wohl einigen. Sind wir mal gespannt, ob es klappt. Aktueller Hit jetzt, Fader for Fear, ja. Moin.
6: Moin.

0: 9 Minuten nach 6, ihr hört Ostseewelle und ihr wisst, Montag ist ein guter Tag für alle, die Ostseewelle hören und vielleicht seid ihr im Verein, denn heute ist Scheine für Vereine Montag und es kann jetzt jederzeit passieren zwischen 6 und 7, dass wir euren Vereinsnamen aufrufen, liebe Mitglieder, dann meldet ihr euch, ihr habt 2 Hits Zeit und die Chance auf 2000 Euro.
1: Also Verein schnell anmelden im Web.

0: Playboys. Mensch, das ist mal ein Training der etwas anderen Art. Ihr hört Ostseewelle um 6.13 Uhr. Einen schönen guten Morgen. An der Zecheriner Brücke auf der B110 wird heute für den Ernstfall trainiert. Und das bedeutet für alle, die wichtige Zufahrt aus Richtung Anklam zur Insel Usedom ist zweimal für bis zu 30 Minuten dicht. Ostseewelle-Chefreporter Alexander Stuth, was wird denn da trainiert?
1: Na, die Brückenwärter trainieren, was passiert, wenn die Technik plötzlich streikt und die riesige Brückenklappe nicht mehr wie gewohnt runterfährt.
0: Ja.
1: Also dafür öffnen sie die Brücke und fahren sie anschließend in Notbetrieb dann ganz, ganz langsam wieder runter. Und dafür gibt es entweder eine Nothandkurbel, um diese große Brücke darunter zu drehen. Oder es gibt auch eine Notsteuerung, zum Beispiel bei Strom- oder Systemausfall. Ja, und wenn die Technik streikt, dann muss die Brücke ja irgendwann auch wieder runter, damit die Autos halt drüber fahren können. Ja, und damit im Ernstfall jeder Handgriff sitzt, wird das Ganze gleich zweimal geübt. Während der Übung kommt dann auch niemand rüber, also weder Autos noch Radfahrer noch Fußgänger. Ja, und heute Abend ab 18 Uhr wird die Zecheriner Brücke dann für jeweils zweimal 30 Minuten gesperrt. Eine Alternative wäre die Peenebrücke in Wolgas. Allerdings ist das ein Riesenumweg.
0: Ja.
1: Was aber schön ist, Rettungsdienste und Busverkehr sind mit eingeplant und die sollen dann nicht beeinträchtigt werden.
2: Also wenigstens das. Dankeschön an unseren Ostseewelle-Chefreporter Alexander Stuth. Ernstfall an der Zecheriner Brücke als Training. Also, wer heute Abend auf die Insel Usedom oder wieder runter möchte, der sollte ein bisschen mehr Zeit einplanen.
0: 6.14 Uhr, ihr hört Ostseewelle mit dem aktuellen Hit von Shakira jetzt.

0: 6.18 Uhr, ihr hört Ostseewelle. Guten Morgen, auf in die neue Woche mit einem Kurzblick aufs guten Morgenwetter.
1: Und Hoch Elmar sorgt heute für richtig schönes Wetter, vor allem im Westen des Landes. Richtung Vorpommern sind heute einzelne Schauer dabei. Da ist es auch grauer heute, 13 bis 15 Grad.
0: Noch kurz auf die Straßeninsel Rügen, B196 zwischen Lankengranitz und Selin gab es einen Wildunfall. Und Landkreis Rostock zwischen Großgrabow und Hoppenrade, Achtung, ein LKW im Graben. Dann moin nochmal.
2: Guten Morgen, Ostseewelle, Marcel hier.
0: Hey.
2: Der Blitzer wird eingemessen zwischen Bützow und Jüngshagen, Kreuzung Bennett.
0: Jo, alles klar, dankeschön. Habt ihr noch mehr? Ruft ihr durch 0381 49 78 110. Gute Fahrt.

0: Es ist 6.22 Uhr auf Montagmorgen. Guten Morgen, ihr hört Ostseewelle.
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0: Für den 12. Oktober. Andrea, wir starten mit Widder.
2: Montagmorgen und trotzdem gute Laune. Nutzt sie, bevor die anderen überhaupt richtig wach sind.
0: Stier.
2: Also ein Kollege, der braucht mal eure Hilfe. 5 Minuten Unterstützung ersparen ihm heute eine Menge Stress.
0: Zwillinge.
2: Heute ist Zuhören wichtiger als Reden. Zwischen den Zeilen steckt nämlich eine Information, die später nützlich wird.
0: Krebs.
2: Packt euch etwas Leckeres für die Mittagspause ein. Kleine Dinge machen diesen Montag deutlich angenehmer.
0: Löwe.
2: Ihr bekommt eine Aufgabe zugetraut, die euch zunächst Respekt macht und genau daran könnt ihr wachsen.
0: Jungfrau.
2: Nicht gleich alles auf einmal erledigen. 3 kleine Prioritäten reichen für einen erfolgreichen Wochenstart völlig aus.
0: Waage.
2: Saturn mahnt zur Geduld. Eine Antwort lässt auf sich warten, kommt aber noch.
0: Skorpion.
2: Eure Menschenkenntnis ist gefragt. Bei einem neuen Kontakt liegt euer erster Eindruck ziemlich richtig.
0: Schütze.
2: Plant nach Feierabend etwas Schönes, dann fühlt sich selbst ein langer Montag nur noch halb so lang an.
0: Steinbock.
2: Beim Geld heißt es heute rechnen statt raten. Eine kleine Einsparmöglichkeit versteckt sich in euren laufenden Kosten.
0: Wassermann?
2: Ein ungewöhnlicher Vorschlag kommt besser an als erwartet, also raus damit.
0: Und bei den Fischen haben wir heute die Rotrücken-Makropoden.
2: Liebe Fische, lasst euch von der Montagshektik nicht mitreißen. Eine Sache nach der anderen reicht heute vollkommen.
0: 6.23 Uhr, ihr hört Ostseewelle.

0: 6:26 Uhr, Ostseewelle, guten Morgen. Und das muss scheppern auf dem Weg in die neue Woche. Wir wollen ja schließlich wach werden und das übernehmen wir. Die meiste Musik mit allen aktuellen Hits auch in der nächsten halben Stunde mit Hügel, Moving to the Sun und cooler 90er dabei, schön romantisch. Roxette, It Must Have Been Love.
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0: Es ist 6:29 Uhr, ihr hört Ostseewelle mit dem Guten Morgen-Update von Yvonne Siegert-Machautzek.
8: Rund 3 Wochen nach der Landtagswahl in Mecklenburg-Vorpommern wollen SPD, Linke und Grüne heute mit den Koalitionsverhandlungen starten. Geplant ist dann, dass sich der Schweriner Landtag am 20. Oktober zum ersten Mal trifft. Eine Reiterstaffel sucht jetzt in Bayern nach dem Puma, der bei München unterwegs sein soll. Bisher wurde da im Naturschutzgebiet nichts gefunden. Vor fast einer Woche hatte ein Jäger bei München die angebliche Raubkatze gefilmt.
9: Hier bei uns, zwischen Rostock und Rügen.
8: In Rostock legen Bauarbeiten am Hauptbahnhof heute teilweise die Straßenbahnen lahm. Das heißt, Schüler und Pendler müssen umplanen und brauchen natürlich mehr Zeit. Bis zum 25. Oktober fahren keine Straßenbahnen zum Bahnhof. Gebaut wird am Tunneleingang in Rostock und da auch noch am Übergang zur Stadthalle.
0: Alle wichtigen Infos hört ihr jederzeit nochmal nach in der Ostseewelle-App und alles ausführlich gibt's wieder um 7. Hören wir mal, was das Guten Morgenwetter macht, Andrea.
10: Und dank Hochelmar starten wir in diese Woche wirklich recht freundlich. Gerade im Westmecklenburg haben wir heute die meiste Sonne. Hier bleibt es auch trocken. Weiter östlich, also gerade Richtung Vorpommern, da sind auch einzelne Schauer heute dabei. Die Sonnenscheindauer um die 6 bis 8 Stunden. Das ist ein kühler Morgen, um die 6 bis 8 Grad. Und nachmittags haben wir dann Höchstwerte, ja, so um die 13 bis 15 Grad. Es weht ein schwacher bis mäßiger Wind aus westlichen bis nordwestlichen Richtungen. Der 2-Tage-Trend. Morgen am Dienstag ist es zuerst freundlich, später zieht es sich zu und dann haben wir auch einige Regenschauer bis 16 Grad. Am Mittwoch ein Wechsel aus Sonne und Wolken. Und wir haben dann 16 bis 18 Grad.
0: 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Gleich mal moin.
11: Moin, war gut hier. Hey. Ich wollte mal fix einen Wildunfall melden. Kurz vor Lankengranitz Richtung Sellin. Ein dicker Hirsch auf der Fahrbahn Richtung Sellin.
0: Ja, danke schön. Dann Landkreis Rostock zwischen Großgrabe und Hoppenrade ist ein LKW im Graben. Und zwischen Waldeck und Kreuzung Dummersdorf gibt es jetzt eine Vollsperrung nach einem Unfall. Vor den Flitzerblitzern eine Vermisstenmeldung aus dem Landkreis Rostock. In Bützow wird seit Samstag die 84-jährige Elvira Tamm vermisst. Sie ist ca. 1,55 Meter groß, 60 Kilo schwer, hat mittellange graue Haare, bekleidet ist sie mit einer schwarzen Hose und einer roten Jacke und vermutlich ist sie auch mit einem roten Fahrrad unterwegs und da ist dann ein schwarzer Korb noch auf dem Gepäckträger als Hinweis. Solltet ihr da irgendwie was haben, dann gerne bei der Polizei melden. Flitzerblitzer stehen auf der A24 Richtung Hamburg zwischen Zarentin und Gallin und Richtung Berlin hinter Mainburg. B5 Dersenow Richtung Villan. B103 Appelburg Richtung Plau am See. B104 Ortseingang Lützow aus Schwerin kommend. B105 Altheide Richtung Rostock. B192 Neuendorf Richtung Neubrandenburg. B196 Zirko Richtung Bergen. Zwischen Bützow und Jürgenshagen stehen sie Abzweig Bernit. In Hansdorf Richtung Schwan. In Lübeck in der Brohlingstraße, Ortseingang Lübten aus Quassel kommend. Milmersdorf Betonstraße. Dann Rostock, der lohnt sich auch immer noch. Röversäger Chaussee statt anwärts an der Vorpommernbrücke. Und zwischen Sito und Röbel Höhe Schampermühle. Habt ihr noch mehr? Ruft er durch auf der 0381 49 78 110, denn keiner meldet mehr aktuelle Flitzerblitzer.
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0: Und in der nächsten halben Stunde mit dem nächsten Scheine für Vereine-Gewinner. Wir haben Montag, meine Lieben, eure Chance auf bis zu 2000 Euro. Und deswegen, vielleicht Zeit noch schnell nutzen, jetzt auf dem Klo, vielleicht sitzt ihr ja gerade, klickt euch nochmal rein, internetostseewelle.de oder auch in die knallrote Ostseewelle-App. Moin, alle Mann.
10: Moin. Moin.

0: Und gleich haben wir 46.
1: Auf geht's in die neue Woche. Der ein oder andere hat mit uns zusammen beim Oktoberfest gefeiert in Rostock. Hat ja Ostseewelle präsentiert das Ganze. Und da ist mit Sicherheit auch der ein oder andere blöde Anmachspruch gefallen.
0: Und gerade wir Frauen kennen uns ja mit doofen Anmachsprüchen aus. Die hören wir ja tagtäglich.
1: Kriegst du noch Anmachsprüche, ja?
0: Oh, du bist so dumm.
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3: Wer im Festzelt beim Volksfest ein bisschen flirten will, der braucht die passenden Sprüche.
4: Glaubst du eigentlich an Liebe auf den ersten Blick? Oder soll ich nochmal vorbeigehen?
3: Wichtig ist, zu plump klappt selten.
4: Ey, hast du Rum zu Hause?
5: Nee.
4: Dann lass uns doch einfach zusammen rummachen.
3: Es geht aber auch zu romantisch, nämlich so unangenehm kitschig.
6: Hallo, deine Eltern müssen Diebe sein. Sie haben die Sterne vom Himmel geklaut und dir in die Augen gesetzt. Digga.
3: Am Ende muss es eigentlich nur charmant wirken, also nicht so.
4: Was machst denn du noch hier? Solltest du nicht schon längst in meinem Bett sein?
3: Sondern wenn schon blöd, dann richtig, mit ein bisschen Selbstironie.
4: Boah du, ich bin so schlecht im Bett, das musst du echt mal erlebt haben.
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0: Moin, ihr hört Ostseewelle, 6.44 Uhr ist es. Wir starten in die neue Woche mit einem Kurzblick aufs Guten Morgenwetter.
1: Und da sieht es heute eigentlich ganz schön aus. Nachmittags 13 bis 15 Grad und in Westmecklenburg Sonne und in Vorpommern ein bisschen Regen.
0: Moin!
2: Hallo, Agneta hier. Hey. Ich möchte gerne melden, dass sich Höhe 7 Seencenter ein Hund befindet. Der läuft in der Baustelle herrenlos rum und muss dringend eingesammelt werden. Bitte fahrt ganz vorsichtig. Dankeschön.
0: B106 Schwerin, alles klar. Dankeschön. Und Landkreis Rostock zwischen Waldig und Kreuzung Dummersdorf gibt es eine Vollsperrung nach einem Unfall. Die Ostseewelle Umleitungsempfehlung weicht am besten über die A19, Kreuz Rostock und die A20 aus. So, meine Lieben, jetzt lüften wir das Geheimnis um den Scheine für Vereine-Gewinner dieser Woche. Die Scheine für Vereine-Montag heute. Wer holt sich bitte schön die 2000 Euro für die Vereinskasse, Andrea?
1: Das ist, Entschuldigung, da bleibt mir die Stimme weg.
0: Ja, ist es.
1: Das ist die Pasewalker Eintracht, die Einradfreunde. Das ist auch ganz interessant. Einradfahren, also ich weiß nicht, wie viele Jahre man braucht, um da aufzusteigen, um geradeaus zu fahren.
0: Lass uns das erfragen gerne.
1: Fragen wir gerne, aber dafür, liebe Vereinsmitgliederinnen und Vereinsmitglieder, müsst ihr euch melden. Ihr habt nämlich zwei Hits Zeit. 0381 49 78 110 0381 49 78 110. Meldet ihr euch nicht? Dann rufen wir den nächsten Verein auf.
0: Aber jetzt erstmal Pasewalker Eintracht, die Einradfreunde. 6.45 Uhr, moin.

0: 6.51 Uhr, einen schönen guten Morgen aus Sivelle hier.
1: Guten Morgen, hier ist Anja.
0: Hallo, du sitzt im Auto, ja?
1: Ja.
0: Und wie dürfen wir dir weiterhelfen?
1: Ich rufe an vom Pasewalker Eintracht Sektion Einrad.
0: Jawohl!
2: Oh Mensch, also dafür gibt's erstmal 1.000 Euro. Herzlichen Glückwunsch.
1: Danke.
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0: Oh meine Liebe, das war's noch nicht.
1: Okay.
0: Ihr könnt 2.000 Euro draus machen, das wisst ihr ja, ne? Wenn ihr mal fleißig Ostsee-Wende hört. Wir machen so, wir treffen uns heute Nachmittag alle Mann. Ihr holt so viele Leute wie möglich zu euch an die Sporthalle in der Oststadt, okay?
1: Ja, machen wir.
0: Und
1: schaffen
0: wir. Ja, das siehst du, die Ansage brauchen wir und dann passt das. Jetzt müssen wir bloß noch mal ganz kurz, das würden wir noch wissen. Andrea guckt mich schon die ganze Zeit an.
2: Genau, wie kommt ihr, also wie lange braucht ihr, um auf dieses Einrad zu kommen, um überhaupt zu fahren?
1: Das ist unterschiedlich. Also die Kinder, die lernen das recht schnell.
2: Ja.
1: Also meine Tochter, ich weiß gar nicht, die hat, ich sag mal, 4 Wochen gebraucht, um geradeaus fahren zu können.
2: Sehr gut. Okay. Oh Gott, ich würde 4 Jahre brauchen.
0: Wahrscheinlich länger.
1: Und ich selber habe ein halbes, dreiviertel Jahr ungefähr gebraucht, um überhaupt vernünftig fahren zu können.
0: Ja, siehst du.
2: Wie oft packt man sich da hin?
1: Kommt auf die Fahrkünste drauf an.
0: Also Andrea immer. Okay, dann drücken wir euch erstmal die Daumen, dass ihr die 2.000 Euro heute klar macht bei Scheine für Vereine hier bei Ostseewelle.
1: Ja, danke schön.
0: Reingehauen.
1: Ja, ciao.
0: Und euer Verein ist hoffentlich der nächste. 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

0: 4 Minuten vor 7 ist es, jetzt 3. Ihr hört Ostseewelle, einen schönen guten Morgen. Auf in die neue Woche mit all euren Lieblingshits. Jeden Tag, den ganzen Tag bekommt ihr die hier bei uns. Zum Beispiel nächste halbe Stunde Kult-Hit von Kim Wilde mit am Start und natürlich auch alle aktuellen Hits mit Lady Gaga, Abracadabra und was cooles Rockiges gibt's von Temper City, Self-Aware.
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11: Koalitionsverhandlungen nach Landtagswahl starten. Bundeswirtschaftsministerin Reiche sitzt in Saudi-Arabien fest. Das Guten Morgenwetter mit Andrea.
12: Heute ein schöner Wochenstart bis 15 Grad.
11: Guten Morgen, ich bin Yvonne Siegert-Machotzek. Heute starten die Koalitionsverhandlungen für die Bildung einer neuen Landesregierung. SPD, Linke und Grüne wollen mehr Bürgerbeteiligung, Bürokratieabbau und die kostenlose Kita soll bleiben. Ostseewelle-Reporter Alexander Stut.
13: Bei den Koalitionsverhandlungen in Schwerin geht es zuerst um Inhalte. Schließlich will sich jede Partei im Koalitionsvertrag in irgendeiner Form wiederfinden. Denn die Wahlversprechen waren groß. Einige Mitglieder bei den Grünen zum Beispiel machen sich jetzt schon Sorgen, dass nicht genug Geld für grüne Projekte da sein könnte. Erst am Ende der Verhandlung soll über Ministerposten diskutiert werden. So werden die Verhandlungen sicherlich intensiv. Allerdings sind sich alle drei Parteien auch bewusst, dass es für eine stabile Regierung keine große Alternative gibt. Denn mit der AfD, die die Wahl gewonnen hat, will keiner der drei zusammenarbeiten.
11: Im Kreis Rostock ist eine große Scheune nach einem Feuer am Wochenende einsturzgefährdet. Das Gebäude in Suko-Levezow wurde als Werkstatt genutzt und der Schaden da liegt bei 100.000 Euro. Möglicherweise hat ein technischer Defekt die Flammen in der Scheune da ausgelöst.
10: Deutschland und die Welt.
11: Bundeswirtschaftsministerin Reiche sitzt erstmal in Saudi-Arabien fest, denn der Flughafen Riad ist gesperrt und das nach einem Anschlag mit 12 Toten und etwa 300 Verletzten, für den die Houthi-Miliz verantwortlich ist. Reiche war in Saudi-Arabien auf einer Konferenz. Eine Reiterstaffel sucht jetzt in Bayern nach dem Puma, der bei München unterwegs sein soll. Vergangenen Dienstag hatte ein Jäger im Naturschutzgebiet Notzinger Moos die mögliche Raubkatze gefilmt und trotz Hunden, Hubschrauber und Drohnen wurde da bisher nichts gefunden.
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11: Der SC Freiburg ist neuer Tabellenführer in der Fußball-Bundesliga. Ein 2:1 gab es gegen Schalke 04 und der erste FC Köln gewann 2:1 gegen Gladbach. Wann immer etwas Wichtiges passiert, ihr hört es sofort bei Ostseewelle und jetzt das Guten Morgenwetter mit Andrea.
5: Dankeschön, Yvonne. Und es ist heute Morgen noch ganz schön frisch, so um die 6 bis 7 Grad. Übrigens in den nächsten Tagen, also beziehungsweise die Nächte, die werden dann jetzt sehr frostig. Nachmittags erreichen wir dann um die 13 bis 15 Grad. Wir haben zwar einige Wolken, aber hauptsächlich in Vorpommern. Da sind vereinzelt noch Schauer dabei. Im Westen des Landes wird es richtig schön sonnig. Da scheint sie fast den ganzen Tag. Die Sonnenscheindauer um die 6 bis 8 Stunden. Und es weht ein schwacher bis mäßiger Wind. Morgen am Dienstag ist es zuerst freundlich, später vom Westen her dann mehr Wolken und dann gibt es auch immer wieder Regen bis 16 Grad. Am Mittwoch ein Wechsel aus Sonne und Wolken, 16 bis 18 Grad.
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14: Insel Rügen, B196 zwischen Selin und Lanken-Granitz. Behinderungen nach einem Wildunfall aktuell. Dann Landkreis Rostock, B105 zwischen Reddelich und Bad Doberan. Achtung, ein Rehkitz auf der Straße. Zwischen Großgrabo und Hoppenrade eine LKW im Graben. Und zwischen Waldeck und Kreuz Dummersdorf gibt es eine Vollsperrung nach einem Unfall. Die Ostseewelle Umleitungsempfehlung geht hier am besten über die A19, das Kreuz Rostock und die A20. Dann schreibt die Verkehrsredaktion gerade noch A14, gerade noch frisch reingekommen, Richtung Wismar, zwischen Kreuz Schwerin und Rastplatz Platerberg. Achtung, totes Reh auf der Straße. Blitzer, von euch gemeldet auf der A24 Richtung Hamburg zwischen Zarrentin und Galin und Richtung Berlin hinter Mainburg. B5 Dersenow Richtung Belan, B103 Apelburg Richtung Plau am See, B104 Ortsangang Lützow aus Schwerin kommend, B105 Altheide Richtung Rostock, B192 Steensen-Neuendorf Richtung Neubrandenburg, B196 Zirko Richtung Bergen, zwischen Bützow und Jürgenshagen Abzweig Bernit, Hansdorf Richtung Schwan, in Lübeck Brolingstraße, Ortsangang Lübten aus Quassel kommend, Milmersdorf Betonstraße, dann stehen sie in Rostock, Röversheger Chaussee, stadteinwärts an der Vorpommernbrücke, zwischen Sito und Röbel, Höhe Schampermühle und frisch reingekommen B110 Eugenienberg Richtung Jamen. Habt ihr noch mehr? Ruft da durch auf der 0381 49 78 110, so wie Michi.
15: Guten Morgen, in Nantro Richtung Neubuko bauen sie gerade den Blitzer auf.
14: Alles klar, Dankeschön.
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14: Ach ja, so ein Wochenende verlängern wäre schön, ne? Ich weiß nicht, ob es unsere beiden Kultbanden Baumann und Klausen heute pünktlich schaffen, aber 7.20 Uhr sind sie normalerweise da.
5: Also für dies ja immer Wochenende.
14: Das stimmt allerdings. Yvonne hat die Nachrichten für euch. Guten Morgen.
5: Moin.
14: Andrea am Start. Guck.
5: Und wir werden jetzt erstmal munter. Schönen guten Morgen.
14: Yo, mit The Weeknd. 7.04 Uhr. Moin.

0: Gut, die schnellsten waren die beiden jetzt nicht, aber dafür sind sie die Gewinner der Herzen. 7.11 Uhr ist es, ihr hört Ostseewelle, moin.
1: Am Wochenende Weihernstraße und der große Rügenbrückenlauf ist ja immer legendär. Hm. Insgesamt 7.500 Läuferinnen und Läufer sind bei dem Marathon an den Start gegangen. Und zwei von denen haben sich im Ziel verlobt. Ist das nicht schön? Ja, und zwar ein Pärchen aus Schleswig-Holstein. Jürgen aus Schubi bei Flensburg ist nämlich vor seiner Annike auf die Knie gegangen und das nicht vor Erschöpfung.
0: Nee.
1: Da blitzte nämlich ein Ring in seiner Hand und er sprach die vier magischen Worte: Willst du ein Fischbrötchen?
0: Ja, von wegen.
1: Nein, also natürlich, willst du mich heiraten? Und sie hat ja gesagt.
0: Na, siehste. Ich muss bei der Geschichte irgendwie dran denken. Meine Frau ist ja freie Traurednerin. Mhm. Und wir hatten mal eine Trauung am Strand. Und da hat der Mann der Frau einen Antrag, den Antrag gemacht am FKK-Strand. Und da kam natürlich auch die
1: nackt?
0: Frage auf. Ja, ja, nackt. Ja, da kam auch die Frage auf, wo hatte er den Ring?
1: Stimmt. Oh Gott, jetzt habe ich ganz viele Bilder im Kopf.
0: Die Frage blieb
1: offen.
0: War das
1: ein dunkler Ring oder war der silberschimmernd?
0: Das ist, kann ich dir nicht sagen. Ich weiß nur, die Frage blieb offen.
1: Ah ja, so. Okay. Oh Gott.
0: 7.13 Uhr.
1: Schlimm.
0: Ihr hört Ostseewelle, moin.

0: 7.16 Uhr ist es. Einen schönen guten Morgen. Ihr hört Ostseewelle auf in die neue Woche.
1: Und da haben wir heute einen doch sehr leckeres Leid. Gerade hat mein Kind angerufen. Oh, Uwe, du bist echt schlimm, mein Emil. So kurz bei der Schule. Und da haben wir noch mal kurz uns unterhalten. Und da hat Uwe im Hintergrund, ich weiß nicht, was das soll, du hast Pupsgeräusche eingespielt.
0: Ja, weil dein Mann hat extra zu dir gesagt, pass auf, wir können gerade nicht telefonieren.
1: Ja, er sitzt
0: weil
1: auf Toilette.
0: Er sitzt nämlich auf Toilette. Und deswegen habe ich im Hintergrund die ganze Zeit so diese Geräusche eingespielt, ja, dass er aufhört zu telefonieren.
1: Mein Sohn

0: Und so ein Blitzer melden in Wismar am Lindengarten, 30er-Zone.
1: Jawohl, danke schön. Moin nochmal.
2: Guten Morgen, ist der Ronny. Ich wollte nur Bescheid geben, dass beim Werfdreieck der Ampelausfall ist. Da, wo die Straßenbahn die Straße kreuzen.
1: Alles klar, danke schön. Ich habe Ronny gehört.
3: Hallo, ich bin Ronny.
1: Jeder Ronny kriegt seinen Ronny, ne? So, jetzt. Oh, warte mal, das war schon
4: eigentlich. Uwe, alles okay mit dir?
1: Ist alles in Ordnung?
4: Das sind ja so viele Knöpfe, die man hier... Das Pupsgeräusch hat dich vorhin völlig rausgebracht.
1: Das Pupsgeräusch hat mich rausgebracht, ist auch schön, ja. Es ist 7.18 Uhr, habt ihr noch mehr entdeckt? Ruft da durch auf der 0381 49 78 110. So, aktueller Hit von Tampa City.
5: Jetzt hör mal auf hier.
1: Self-aware.

0: 7.21 Uhr. Moin!
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2: Ja, Oberamtsrat Alfred Klausen.
3: Morgens, Alfred. Na, wie ist?
2: Gut, und selbst?
3: Alfred, was läuft da bei dir?
2: Weihnachtsmusik. Bald ist ja wieder Weihnachten, weißt du?
3: Hallo, wir haben Anfang Oktober.
2: Eben.
3: Machst du das bitte mal aus?
2: Nee, Dienstanweisung.
3: Dienstanweisung?
2: FWF.
3: FWF?
2: Frühzeitige Weihnachtsfreude.
3: Was ist das?
2: Nach einer Idee vom Discounter. Da gibt's die Lebkuchen ja schon seit August. Und der Bürgermeister sagt, was der Supermarkt kann, kann die Verwaltung schon lange.
3: Und was heißt das konkret?
2: Jedes Amt führt ab sofort einen Adventskalender.
3: Im Oktober.
2: Deshalb hat er auch 85 Türchen. Heute war ein Dominostein drin.
3: Alfred, dann wünsche ich dir wirklich viel Spaß.
2: Danke, und jedes Amt bekommt einen Weihnachtsbeauftragten mit Kostüm.
3: Kostüm?
2: Rauschebart, roter Mantel, Glöckchen, Sprechstunde im Bürgerbüro, täglich ab 8.
3: Boah, die armen Schweine, wer macht denn sowas freiwillig?
2: Ja, freiwillig hat sich keiner gemeldet.
3: Ha, siehste?
2: Deshalb hat der Bürgermeister einen bestimmt, den mit der größten Bürgernähe.
3: Ach du Scheiße. Dich?
2: Nö.
3: Moment mal. Herein?
4: Ja, moin. Hier ist ein Paket für...

0: Wie?
1: Ein Weihnachtsmannkostüm? Größe XXL für Hans-Werner Baumann? Ich?
2: Genau, und bitte gleich anziehen. Die erste Kita-Gruppe kommt um 10. 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
1: Oh, dringendes Besprechungskäffchen.
2: Mit Spekulatius. Bingo.
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0: Wait, Baby, einen schönen guten Morgen, 7.26 Uhr, auf in die neue Woche. Wir haben Montag, den 12. Oktober. Gleich schlagt in Wollitzer das schnellste und beliebteste Guten Morgen-Quiz des Landes. 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Außerdem dazu die meiste Musik mit allen aktuellen Hits. David Guetta lässt ordentlich scheppern, Run Run River und eine ganz entspannte Nummer von Teddy Swims mit dabei.
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0: Gleich ist es 7.30 Uhr, Ostseewelle hier mit dem Guten Morgen-Update von Yvonne Siegert-Machotzek.
8: Heute starten die Koalitionsverhandlungen für die Bildung einer neuen Landesregierung. SPD, Linke und Grüne wollen mehr Bürgerbeteiligung in Mecklenburg-Vorpommern, Bürokratieabbau und kostenlose Kita. Es wäre dann das erste Dreierbündnis in der Landesgeschichte. Bundeswirtschaftsministerin Reiche sitzt aktuell fest in Saudi-Arabien, weil der Flughafen Riad gesperrt ist. Und das nach einem Anschlag mit 12 Toten und 300 Verletzten, für den die Houthi-Miliz da verantwortlich sein soll.
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8: Auf Rügen ist das riesige geplante Ferienzentrum jetzt endgültig vom Tisch. Transka hat die Pläne für die Halbinsel Bug gestoppt. Dort sollte ein Ressort entstehen mit 2000 Betten. Die meisten in der Nachbarschaft waren ohnehin gegen das Projekt und es gibt auch kein Vertrauen mehr. Geplant wurde für die alte Militärfläche dort seit Jahren.
0: Alle wichtigen Infos hört ihr jederzeit nochmal nach in der Ostseewelle-App und alles ausführlich gibt es dann wieder um 8. Jetzt hören wir aufs Guten Morgenwetter.
10: Und das sieht heute eigentlich ganz gut aus. Vor allem im Westen des Landes setzt sich die Sonne durch. Richtung Vorpommern bleibt es ziemlich wolkig und da gibt es auch noch vereinzelt Regen. Heute haben wir doch relativ kalte Temperaturen um die 6 bis 8 Grad. Nachmittags 13 bis 15 Grad und überwiegend weht dann ein schwacher bis mäßiger Wind aus westlichen bis nordwestlichen Richtungen. Der Zwei-Tage-Trend. Morgen am Dienstag teils freundlich, später zieht es sich zu und vor allem in West- und Nordwest-Mecklenburg haben wir am Nachmittag Regenschauer bis 16 Grad. Am Mittwoch ein Wechsel aus Sonne und Wolken. Im östlichen Mecklenburg und in Vorpommern zuerst noch Regen, 16 bis 18 Grad. Ach, die Sonnenscheindauer. Dankeschön, Regie, die habe ich fast vergessen. Heute liegt die so bei 6 bis 8 Stunden.
0: 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Insel Rügen, B196, zwischen Selin und Lanken-Granitz gab es einen Wildunfall, da Behinderungen. Landkreis Rostock, B103, in Kronskamp, Höhe Kreuzung Hemmtanke, gibt es Behinderungen nach einem Unfall. Zwischen Großgrabe und Hoppenrade liegt ein LKW im Graben. Und zwischen Waldig und Kreuzung Dummersdorf leitet die Polizei jetzt an der Unfallstelle vorbei. Da hatten wir ja vor kurzem noch eine Vollsperrung. Flitzer, Blitzer. Stehen auf der A24 Richtung Hamburg zwischen Zarentin und Galin und Richtung Berlin hinter Mainburg. B5 Dersenow Richtung Fellan. B96 Rügenzubringer Richtung Insel, gleich am Anfang, beidseitig. Dann B103, Appelburg Richtung Plauer am See. B105, Nantrow Richtung Wismar. B104, Ortseingang Lützow aus Schwerin kommend. Dann nochmal die B105, Altheide Richtung Rostock. B110, Eugenienberg Richtung Jamen. B192, Neuendorf Richtung Neubrandenburg. B196, Zirkow Richtung Bergen. Zwischen Bützow und Jürgenshagen am Zweig Bernitz stehen sie. Hansdorf Richtung Schwan, Lübeck in der Brohlingstraße. Ortseingang Lübten aus Quassel kommt, Milmersdorf in der Betonstraße, Rostock-Röversäger Chaussee stadteinwärts an der Vorpommernbrücke, zwischen Sito und Röbel Höhe Schampermühle und Wismar Lindengarten Richtung Bahnhof. Habt ihr noch mehr? Ruft er durch 0381 49 78 110.
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0: Ja, viele gehen ja vor der Arbeit auch nochmal ins Fitnessstudio, so wie unser Vormittagsmann André Schneider. Der ist auch immer nochmal in Rostock unterwegs und stemmt da ein paar Handeln. Ich meine, diese 2-Kilo-Dinger, ja.
11: Das hat er hoffentlich nicht gehört.
0: Teddy Swims dagegen, der stemmt richtig Gewichte. Also was der da drauf hat auf der Stange, das ist schon heftig. Der macht nämlich auch jeden Tag Kraftsport. Mr. Know-It-All in der nächsten halben Stunde von ihm. Moin, alle Mann.
11: Moin.

0: leichter aktueller Hit von Teddy Swims, Mr. Know-It-All, hier bei Ostseewelle. 7.40 Uhr ist es.
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2: Einen wunderschönen guten Morgen. Uwes Kandidatin ist die wundervolle Dana aus Neubrandenburg. Guten Morgen.
3: Guten Morgen.
2: Liebe Dana, Jackpot ist wieder gefüllt, 150 Euro und unsere Kult-Ostseewelle-Tasse. Uwe hat gerade versucht, einen Schluck von seinem Kaffee zu nehmen und festgestellt, entweder ist er zu heiß, ja. Genau. So, meine liebe Dana, gleich kriegst du 3 Fragen gestellt, Uwe auch. Ihr habt dafür auch nur 20 Sekunden Zeit. Wenn ihr eine Antwort nicht wisst, sagt ihr weiter, stelle ich die Frage nochmal. Immer die erste Antwort zählt und bei Gleichstand gibt es eine Schätzfrage. Bist du startklar, Dana?
3: Ja, bin ich.
2: Welche Drüse im menschlichen Körper ist schmetterlingsförmig?
3: Die Schilddrüse.
2: Wie heißt die südlichste Millionenstadt Deutschlands?
3: München.
2: Welche weltbekannte Person muss sich jetzt einer Lungen-OP unterziehen? Rate, weltbekannt.
3: Keine Ahnung.
2: Machen sich viele Sorgen? Der Papst.
3: Ah, okay.
2: Aber sonst, Dana, hast du die Fragen zuvor perfekt beantwortet.
3: Super.
2: Sehr gut gemacht. Tja, Uwe, Dana ist eine harte Gegnerin.
0: Naja, werden wir hören. Geht los?
2: Ja. In welcher deutschen Stadt verstarb Goethe 1832?
0: In Weimar.
2: In welcher Maßeinheit werden Ackerflächen meist angegeben?
0: Hektar.
2: Aus welchem Land stammt Navi Pillay, die diesjährige Friedensnobelpreisgewinnerin?
0: Weiß nicht. Aserbaidschan.
2: Südafrika.
0: Ah, okay.
2: Okay, gut. Wieder was dazugelernt.
0: Ja, super.
2: Aber es kommt zum Gleichstand. Auch du hast 2 Fragen richtig beantwortet. Okay, seid ihr bereit für eine Schätzfrage?
0: Jawohl, sind wir.
3: Ja.
2: In Deutschland werden immer mehr E-Autos zugelassen, die CO2-neutral fahren und so für bessere Luft sorgen. Selbst bei uns in Mecklenburg-Vorpommern im Land sieht man immer mehr E-Autos auf den Straßen. Ende des vergangenen Jahres gab es über 18.000 Fahrzeuge. Und jetzt schätzt doch mal, wie viele öffentliche Ladestationen gab es im Juni 2026 in Mecklenburg-Vorpommern?
0: Dann sage ich, dass wir 13.000 haben.
2: Ladestation?
0: Ja.
2: Wie viele öffentliche Ladestationen gab es im Juni 2026 in Mecklenburg-Vorpommern? Was sagst du?
3: Ich würde weniger sagen, 12.000.
2: Es sind 3.080.
0: Oh,
2: herzlichen Glückwunsch, Dana, du hast gewonnen.
0: Nicht.
3: Danke.
2: Es waren sogar noch viel weniger.
0: Ja.
2: Aber du warst,
3: so wenig hätte ich auch nicht gedacht.
2: Ja, aber nee. Du warst trotzdem am dichtesten dran und deswegen bist du heute die strahlende Gewinnerin mit 150 Euro in unsere Kult-Ostseewelle-Tasse.
3: Sehr schön.
0: Ja, Glückwunsch auch von mir.
3: Danke.
0: Grüße nach Neubrandenburg reingehauen.
2: Ja, da hat Dana das richtig gut gemacht. Du auch, Uwe. Aber das ist halt, ne?
0: Manchmal Schätzfrage so. Ist immer schwierig.
2: Genau, aber meldet euch jederzeit an bei Schlag den Wurlitzer einmal bei ostseewelle.de oder auch über unsere knallrote Ostseewelle-App.
0: 7.42 Uhr.

0: Moin Moin, 7.45 Uhr, gemeinsam starten wir durch in die neue Woche. Wir haben Montag und ihr hört Ostseewelle.
1: Und das Wetter ist heute ein bisschen zweigeteilt. Also wir haben in Vorpommern heute recht viele Wolken, ab und zu noch vereinzelt Schauer, aber weiter westlich, da zeigt sich ganz gut die Sonne, heute um die 13 bis 15 Grad.
0: Moin!
2: Hier ist die Tanja, hallo. Hey. Ich wollte einen Gegenstand, und zwar einen Müllsack für auf der B5 für Horst melden, Richtung Lauenburg.
0: Horst, ein Müllsack. Dankeschön, moin.
3: Guten Morgen, schon komm ich hier. Hey. Ich wollte euch gerne einen Blitzer melden, der gerade aufgebaut wird. Und zwar in Nantrow, direkt rechts hinter der Kurve, nach dem Ortseingang.
0: Die 105, dankeschön. Habt ihr auch noch was entdeckt, meldet ihr euch 0381 49 78 110. Kulthit von Rosalla jetzt. Moin. 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

0: siehste, kommt also doch auf die Länge an. Hört Ostseewelle, 11 Minuten vor 8, einen schönen guten Morgen. RB Leipzig verlängert sein bestes Stück. Ja, die Fans, die haben nämlich Stunk gemacht. Denen war die Stadionwurst zu kurz.
1: Sowas aber auch.
0: Ja, und der Club, der reagiert und hat die Wurst jetzt 3 Zentimeter länger gemacht. Und die Senfpeitsche ist jetzt statt 15 eben, naja, 18 Zentimeter lang.
1: Aha.
0: Und bei dem FC Hansa Rostock scheint das ja mit den Würsten keine Probleme zu geben.
1: Oh, du bist so schlimm. Das ist so eine schöne Meldung. Du machst irgendwie immer alles kaputt. Ja, denn jetzt kommt bald das nächste Baby zur Welt. Haben sie bei Insta gepostet. Marco Schuster mit einem Ball unterm T-Shirt und dem Daumen im Mund. Und unser Hansa und Hansa schreibt, Marco, die Hansa-Familie freut sich riesig für dich. Morgen früh schenken wir euch übrigens Freitickets für das Heimspiel gegen Meppen. Morgen Abend 19 Uhr. Einfach wie immer den guten Morgen einschalten.
0: Und jetzt gibt's einen aktuellen Hit zum Wachwerden von Ray Dalton. Hier ist Blood Running. 7.50 Uhr.

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1: 8:04 ist es. Einen schönen guten Morgen. Ihr hört Ostseewelle und wir haben eine schöne Synthie-Pop-Nummer aus den 80ern für euch in der nächsten halben Stunde. Visage, Fade to Grey. Auch schon Ewigkeiten nicht mehr gehört. Und alle aktuellen Hits, so wie ihr das kennt, von morgens bis abends und auch nachts. Da haben wir für euch zwei coole Jungs, die Europa im Moment total aufmischen. Fastboy, Beautiful Life.
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11: Wirtschaft schon jetzt mit Forderungen an neue Landesregierung. Bundeswirtschaftsministerin Reiche sitzt in Saudi-Arabien fest. Das Guten Morgenwetter mit Andrea.
12: Heute teilweise sonnig bis 15 Grad.
11: Guten Morgen, ich bin Yvonne Siegert-Machotzek. Die mögliche neue Landesregierung aus SPD, Linken und Grünen wäre das erste Dreierbündnis hier in Mecklenburg-Vorpommern und heute beginnen die Koalitionsverhandlungen. Zeitgleich kommen erste Forderungen aus der Wirtschaft. Ostseewelle-Reporter Alexander Stut.
13: Ein ganz großes Thema für die Wirtschaft im Land ist die belastende Bürokratie. Sie wird sogar als Ärgernis gesehen. Ein Vorschlag der IHK ist auch, bearbeitet eine Behörde einen Antrag nicht innerhalb einer bestimmten Frist, dann ist er automatisch genehmigt. Das würde auch den Druck erhöhen, schneller zu entscheiden. Auch die Digitalisierung ist ein großes Thema. Hier muss mehr ausgebaut werden. Im Tourismus müssen Probleme auch von der neuen Landesregierung gesehen und dann angegangen werden. In der Industrie gibt es Wachstumspotenzial, vor allem im Offshore-Bereich. Aber auch im Windkraftbereich gibt es viel Potenzial. Hier wird es für Projekte auch viel Unterstützung von den Grünen geben.
11: Ein Mann von der Insel Usedom soll kinderpornografisches Material besessen und verbreitet haben. Aktuell prüfen Spezialisten das, was bei ihm zu Hause gefunden wurde, schreibt die Ostsee-Zeitung. Die Auswertung von Computer, Handys und Festplatten des Usedomers kann Monate dauern. Hinweise auf Kinderpornos kommen meist von US-Internetdiensten und werden dann an das Bundeskriminalamt weitergeleitet.
10: Deutschland und die Welt.
11: Bundeswirtschaftsministerin Reiche sitzt aktuell in Saudi-Arabien fest, weil der Flughafen Riad gesperrt ist und das nach einem Anschlag mit 12 Toten und Hunderten Verletzten, für den die Houthi-Miliz verantwortlich ist. Reiche war in Saudi-Arabien auf einer Konferenz. Jetzt sucht eine Reiterstaffel in Bayern nach dem Puma, der bei München unterwegs sein soll. Schon vergangenen Dienstag hatte ein Jäger im Naturschutzgebiet Notzinger Moos die mögliche Raubkatze gefilmt. Trotz Hunden, Hubschraubern und Drohnen wurde da bisher nicht nochmal etwas gefunden.
10: Sport.
11: In der Fußball-Bundesliga ist der SC Freiburg neuer Tabellenführer. Da gab es ein 2:1 gegen Schalke 04. Der erste FC Köln gewann 2:1 gegen Gladbach. 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Und jetzt das Guten Morgenwetter mit Andrea.
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12: Am meisten scheint die Sonne heute in Westmecklenburg. Etwas grauer wird es Richtung Vorpommern. Da sind vereinzelt auch Schauer dabei. Heute eine Sonnenscheindauer um die 6 bis 8 Stunden bis 15 Grad. Morgen am Dienstag wechselhaft und recht windig bis 16 Grad. Am Mittwoch auch wechselhaft 16 bis 18 Grad.
1: 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Da haben wir jetzt im Moment den Landkreis Rostock zwischen Grabow und Hoppenrade in LKW im Graben. Da gibt es Behinderungen. Dann einmal moin.
14: Moin, hier ist Johannes aus Greifswald, grüß dich.
1: Hey.
14: Und zwar wollte ich hier mal einen Pannenbrummi melden. Und zwar zwischen Schwerin und Rampe auf dem Paulsdamm.
1: Das ist die B104, dankeschön. Dann noch Landkreis Vorpommern, Greifswald kommt ganz frisch rein. B109, kurz vor Dietrichshagen aus Anklam kommend, gibt es Behinderungen nach einem Unfall. Blitzer. Stehen auf der A24 Richtung Hamburg zwischen Zarentin und Galin und Richtung Berlin hinter Mainburg. B5 Dersenow Richtung Villan. Dann B96 Rügenzubringer Richtung Insel, gleich am Anfang, beidseitig. B103 Appelburg Richtung Plau am See. B104 Ortseingang Lützow aus Schwerin kommend. B105 einmal Nantrow beidseitig und Altheide Richtung Rostock der Anhänger. B110 Eugenienberg Richtung Jamen. B192 Neuendorf Richtung Neubrandenburg. B196 Zirko Richtung Bergen. Zwischen Bützow und Jürgenshagen stehen sie, Abzweig Bernit. In Hansdorf Richtung Schwan, Lübeck in der Brolingstraße, Ortseingang Lübten aus Quassel kommend, Milmersdorf in der Betonstraße, Rostock-Röversäger Chaussee stadteinwärts an der Vorpommernbrücke, zwischen Sito und Röbel, Höhe Schampermühle und Wismar-Lindengarten Richtung Bahnhof. Habt ihr noch mehr? Dann ruft er durch 0381 49 78 110, denn keiner meldet mehr aktuelle Flitzerblitzer.
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1: Wir haben für euch gleich Fastball, gute Laune aus den aktuellen Charts, Beautiful Life, vorher groovige Nummer zum Wachwerden hier auf Montagmorgen mit Flo Liquid. 8:04 Uhr, moin.
11: Moin. Moin.
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0: ist auf jeden Fall seit heute 6.45 Uhr Aufruhr. 8.11 Uhr, einen schönen guten Morgen, ihr hört Ostseewelle.
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2: Also für viele von uns ist der Montag ja nicht der beste Tag in der Woche, wenn wir mal ganz ehrlich sind, so nach dem Wochenende wieder in den Alltag. Aber bei Ostseewelle lieben wir den Montag, denn heute ist Scheine für Vereine Montag und da hat sich die Pasewalker Eintracht zwischen 6 und 7 gemeldet. Das sind die Einradfreunde und die haben sich die ersten 1.000 Euro schon gesichert.
0: Und jetzt ist die Grit am Telefon. Guten Morgen.
3: Guten Morgen.
0: Sag mal, könnt ihr denn grundsätzlich so eine Einräder noch gebrauchen?
3: Ja, na immer.
0: Ja?
3: Definitiv.
0: Geht da viel kaputt?
3: Ja, na klar. Das ist ja nicht so, dass man sich raufsetzt und gleich losfahren kann durch das viele Stürzen. Die Pedalen gehen kaputt, die Sattelstange, wenn die Kinder wachsen, müssen die tauscht werden. Mhm. Vorne der Sattel geht kaputt, das passiert ja dann immer. Ne?
2: Ich muss da total blöd fragen, auf die Gefahr, dass ihr mich jetzt alle auslacht. Aber wenn ich mir ein Einrad kaufen will, gehe ich da in einen ganz normalen Fahrradladen oder wo kriege ich das?
3: Eher nicht, das sind meist Zirkusanbieter oder im Online-Shop.
0: Und ist das dann so wie bei den Fahrrädern auch, dass es da so unterschiedliche Größen gibt, 26er, 28er, genau. 24er und so, ja.
3: Genau, genau. Für die ganz kleinen 24, 26 ist schon die Größe. Ja. Wir fahren mit 26 und...
2: Aber Helme sind bei euch Pflicht, ne?
3: Nein, erstmal nicht.
2: Ah, okay.
3: Erstmal nicht.
0: Oh, okay.
3: Ne, zum Anfang lernen wir ja immer gleich das Fallen.
2: Ja.
3: Das ist das Wichtigste, ne? Aber und zum Anfang so Knieschützer und Armschoner, ja. Das ist schon. Und wenn die Kinder draußen fahren, die fahren ja auch viel in der Halle. Und wenn die aber draußen fahren, dann sagen wir schon, setzt euch auf alle Fälle mal einen Helm auf. Das ist schon sicher.
2: Okay, du hast gerade gesagt, die lernen das Fallen, das kann ich auch gut, dann kann ich ja bei euch eintreten. Also mit dem Hinfallen klappt's.
3: Definitiv.
0: Okay, jetzt machen wir erstmal aus 1.000 Euro 2.000. Die ersten 1.000 habt ihr euch ja schon gesichert. Und 2.000 macht ihr draus, indem ihr euch heute so viele Leute, Unterstützer wie möglich da bei euch an die Sporthalle holt, ne?
3: Ja, hallo liebe Pasewalker und der ganzen Region. Kommt heute ab 17 Uhr vor die Sporthalle in der Oststadt in der Pestalozzi-Straße und unterstützt die Pasewalker Einradfreunde. Also wir brauchen mindestens 200 Leute, denn dann gewinnt unser Verein die 2.000 Euro. Also bringt Familie, Freunde, Nachbarn mit. Jede Person zählt und wir freuen uns ganz riesig auf euch. Bis später.
0: Reingehauen.
3: Reingehauen.
0: Die Grit. Ja, das ist Scheine für Vereine zusammen mit der Sparkassenfinanzgruppe Mecklenburg-Vorpommern hier bei Ostseewelle. Meldet auch euren Verein an bei ostseewelle.de und dann zwischen 6 und 7 immer montags gibt es den nächsten Gewinnerverein.

0: rein, gut gelaunt geht's rein in die neue Woche. Also hoffe ich mal, ihr hört Ostseewelle, 8.16 Uhr ist es und das guten Morgenwetter.
1: Ja. In Vorpommern heute eher wolkig, im Westen des Landes eher sonnig und wir haben heute so um die 13 bis 15 Grad.
0: Landkreis Vorpommern, Greifswald. B109 vor Dietrichshagen aus Anklam kommend gibt es Behinderungen nach einem Unfall. Und Landkreis Rostock, da liegt ein LKW im Graben zwischen Großgrabe und Hoppenrade. Im Moment geht's noch vorbei. Habt ihr noch was entdeckt? Ruft ihr durch 0381 49 78 110. Jetzt haben wir für euch einen absoluten Kulthit von Visage und obendrauf noch was Aktuelles von Hüsier.

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1: Ja, an der Zecheriner Brücke auf der B110. Da wird heute für den Ernstfall trainiert. Wir haben so gedacht, hey, was trainiert man denn da so? Ja, es bedeutet auf jeden Fall für alle erstmal, die wichtige Zufahrt aus Richtung Anklam zur Insel Usedom ist zweimal heute für bis zu 30 Minuten dicht. Und da fragen wir gleich mal rüber zu unserem Chefreporter Alexander Stuth. Was wird denn da trainiert?
2: Ja, die Brückenwärter trainieren, was passiert, wenn die Technik plötzlich streikt und diese riesige Brückenklappe nicht mehr wie gewohnt runterfährt. So wird also die Brücke geöffnet. Dann fahren sie anschließend im Notbetrieb ganz, ganz langsam das Ding wieder runter. Und dafür gibt es so eine Nothandkurbel. Muss man sich so richtig vorstellen, so schön groß. Und dann wird da richtig dran gedreht. So.
1: Und dann diese Riesenbrücke.
2: Da ist die Mechanik so eingestellt. Ja. Oder es gibt natürlich auch eine Notsteuerung bei Strom- oder Systemausfall. Mhm. Ja, und wenn die Technik streikt, dann muss die Brücke auch irgendwann wieder runter, für die Autos freigegeben werden.
1: Ja.
2: Und damit im Ernstfall halt jeder Handgriff sitzt, wird das Ganze geübt heute und das gleich zweimal. Ja, und während der Übung kommt dann auch niemand mehr über die Brücke, über die Zecheriner Brücke, weder Autos, Radfahrer, Fußgänger, für alle gesperrt. Ab 18 Uhr wird die Zecheriner Brücke dann zweimal für jeweils 30 Minuten gesperrt. Alternative wäre die Peenebrücke im Norden in Wolgast, allerdings ein riesen Umweg.
1: Ja.
2: Gute Nachricht aber, Rettungsdienste, Busverkehr, die sind mit eingeplant und kommen durch.
0: Dankeschön an unseren Ostseewelle-Chefreporter Alexander Stuth. Ernstfall an der Zecheriner Brücke als Training. Wer also heute Abend auf die Insel Usedom und wieder runter möchte, der sollte sich ein bisschen mehr Zeit einplanen.
1: 8.21 Uhr, ihr hört Ostseewelle. Moin!

0: Sissi hört Ostseewelle, moin. Die meiste Musik mit allen aktuellen Hits. Da geht's gleich ordentlich nach vorne mit Kate und John. Turn the Lights auf ein paar schöne Dancebeats. Und aus der Romantikabteilung haben wir auch was dabei mit Elena Miles, Black Velvet, die 90er.
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0: Es ist 8.29 Uhr, Ostseewelle hier mit dem Guten Morgen-Update von Yvonne Siegert-Machotzek.
15: In dieser Woche geht der Rettungsversuch für einen der größten Industriestandorte in Vorpommern weiter. Erste Vorschläge für die Ueckermünder Eisengießerei gibt es. Es geht da um über 300 Arbeitsplätze. Stadt, Land und IG Metall setzen sich nochmal zusammen. Beben bei der SPD. Bärbel Baas tritt als Arbeitsministerin und SPD-Chefin zurück. Sie begründete den Schritt mit dem Tod ihrer Stieftochter und mit öffentlichen Angriffen auf sich. Auch aus den Reihen des Koalitionspartners der Union.
10: Hier bei uns, zwischen Rostock und Rügen.
15: In Rostock legen Bauarbeiten am Hauptbahnhof heute teilweise die Straßenbahnen lahm. Das heißt, Schüler und Pendler müssen umplanen und brauchen natürlich mehr Zeit. Bis zum 25. Oktober fahren keine Straßenbahnen zum Bahnhof. Gebaut wird am Tunneleingang in Rostock und da auch noch am Übergang zur Stadthalle.
0: Alle wichtigen Infos hört ihr jederzeit nochmal nach in der Ostseewelle App. Und alles ausführlich gibt's wieder um 9. Auf zum guten Morgenwetter.
16: Und Hoch Elmar sorgt zumindest dafür, dass wir gerade im Westen des Landes heute recht viel Sonne kriegen. In Vorpommern gibt es aber schon ein paar mehr graue Wolken und da regnet es dann auch mal vereinzelt. Nachmittags erwarten wir 13 bis 15 Grad. Heute Morgen teilweise die Temperaturen immer noch im einstelligen Bereich. Und wir haben teilweise auch einen recht frischen Wind. Morgen am Dienstag ist es zuerst freundlich, später wird es dann dicke bewölkt und am Nachmittag Regen bis 16 Grad. Am Mittwoch ein Wechsel aus Sonne und Wolken, vereinzelt nochmal Regen, 16 bis 18 Grad.
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0: Landkreis Vorpommern Greifswald, B109 vor Dietrichshagen aus Anklam kommen immer noch Behinderungen nach einem Unfall. Und Landkreis Rostock, der LKW liegt hier immer noch im Graben zwischen Großgrabe und Hoppenrade. Geht im Moment aber vorbei. Blitzer stehen auf der A19 Richtung Rostock im Dreieck Wittstock, A24 Richtung Hamburg zwischen Zarentin und Galin und Richtung Berlin hinter Mainburg. B5 in Dersenow Richtung Verlahn, B96 Rügenzubringer Richtung Insel gleich am Anfang beidseitig. B103 Appelburg Richtung Plau am See. B104 Ortseingang Lützow aus Schwerin kommend. B105 Nantrow beidseitig und Altheide Richtung Rostock auch. B110 Eugenienberg Richtung Jamen. B192 Neuendorf Richtung Neubrandenburg. B196 Zirko Richtung Bergen, Anklam, Spantekoer Landstraße. Zwischen Bütze und Jürgenshagen Abzweig Bernit, in Karolinenhof Richtung Müllenhagen, Hansdorf Richtung Schwan, Lübeck in der Brodingstraße, Ortseingang Lübten aus Quassel kommend, Wilmersdorf Betonstraße, Rostock Röversjäger Chaussee stadteinwärts an der Vorpommernbrücke, Ortsausgang Röbel Richtung Dambeck, Wismar Lindengarten Richtung Bahnhof und moin nochmal.
17: Moin moin, einmal eine Blitzermeldung im Dreieck Wittstock zum Übergang zur A19 steht direkt am Schild wieder der Blitzer Richtung Rostock und macht heute Bilders.
0: Alles klar, Bilders. Dankeschön. Habt ihr auch noch was entdeckt? Ruft ihr durch 0381 49 78 110, denn keiner meldet mehr aktuelle Flitzerblitzer. Wisst ihr, wer der Flitzerblitzermelder von eben war?
18: Mhm. Halleluja.

0: Wir haben gleich 8:40 Uhr.
1: Auf geht's in die neue Woche. Der ein oder andere hat mit uns zusammen beim Oktoberfest gefeiert in Rostock, hat ja Ostseewelle präsentiert das Ganze und da ist mit Sicherheit auch der ein oder andere blöde Anmachspruch gefallen.
0: Und gerade wir Frauen kennen uns ja mit doofen Anmachsprüchen aus, die hören wir ja tagtäglich.
1: Kriegst du noch Anmachsprüche, ja?
0: Oh, du bist so dumm.
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3: Wer im Festzelt beim Volksfest ein bisschen flirten will, der braucht die passenden Sprüche.
4: Glaubst du eigentlich an Liebe auf den ersten Blick? Oder soll ich nochmal vorbeigehen?
3: Wichtig ist, zu plump klappt selten.
4: Ey, hast du Rum zu Hause?
5: Nee.
4: Dann lass uns doch einfach zusammen rummachen.
3: Es geht aber auch zu romantisch, nämlich so unangenehm kitschig.
6: Hallo, deine Eltern müssen Diebe sein. Sie haben die Sterne vom Himmel geklaut und dir in die Augen gesetzt. Digga.
3: Am Ende muss es eigentlich nur charmant wirken, also nicht so.
4: Was machst denn du noch hier? Solltest du nicht schon längst in meinem Bett sein?
3: Sondern wenn schon blöd, dann richtig, mit ein bisschen Selbstironie.
4: Boah du, ich bin so schlecht im Bett, das musst du echt mal erlebt haben.
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0: 8.44 Uhr. Wir fahren gemeinsam in die neue Woche. Ich wollte sagen feiern, aber feiern ist ja Montag jetzt auch nicht so unbedingt. Ne? Auf jeden Fall hört die Ostseewelle, moin.
1: Aber ich feiere das Wetter, also zumindest wenn man in Westmecklenburg lebt, da hat man nämlich ganz viel Sonne heute. Aber in Vorpommern, das ist wesentlich wolkiger und hier haben wir vereinzelt noch ein bisschen Regen, bis 15 Grad.
0: Aktuellster Flitzerblitzer steht jetzt auf der A19 Richtung Rostock im Dreieck Wittstock. Habt ihr noch mehr? Meldet euch 0381 49 78 110. Wir haben für euch jetzt ein paar coole Beats von DJ Antoine. Moin!

0: mit einem schönen Gefühl in die neue Woche gehen, auch wenn Montag heute ist, 13 Minuten vor 9. Hanse hat uns ein wunderbares Gefühl gebracht am Wochenende. Endlich haben wir mal wieder gesiegt. 0-2 gegen Würzburg, auswärts. Das war doch großartig mit dem neuen Trainer.
1: Auf jeden Fall, André Breitenreiter, das ist erstmal ein guter Einstand. Und jetzt gibt's ja das nächste Heimspiel dann schon morgen Abend, 19 Uhr, im Ostseestadion. Und ihr wisst ja auch, wenn Hansa zu Hause spielt, ne, dann gibt's die Freitickets hier bei Ostseewelle. Und da würden wir uns gleich schon mal verabreden, morgen früh bei uns einfach den guten Morgen hören, sowieso jeden Tag, den ganzen Tag Ostseewelle hören, weil dann holt ihr euch nämlich die Freitickets gegen Meppen. Und jetzt haben wir für euch einen aktuellen Hit von Austis. Hier ist Electrified. 12 Minuten vor 9. Moin.

0: ist es, ihr hört Ostseewelle, vielleicht malt ihr ja auch gerade irgendwie ein bisschen auf euren Blättern rum.
1: Aber so, das also. Kennt ihr auch, ne? Manchmal entspannt das ja auch. Einfach ja, mal so auf Zettel malen. Gibt es welche, die malen Blumen oder Quadrate?
0: Und der Chef auch in der Sitzung, was der das Blatt voll malt, ja?
1: Ja, das ist, glaube ich, mental mal ganz wichtig, wenn man sich eine Auszeit nimmt.
0: Wir haben für euch in der nächsten halben Stunde One Republic, Need Your Love, aktuellen Hit und die 90er mit den Spice Girls.
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10: Erste Vorschläge für Rettung der Eisengießerei Ueckermünde. SPD-Chefin und Arbeitsministerin Baas tritt zurück. Das Guten Morgenwetter mit Andrea.
1: Heute ein wechselhafter Tag, bis 18 Grad.
10: Guten Morgen, ich bin Yvonne Siegert-Machotzek. In dieser Woche geht der Rettungsversuch für einen der größten Industriestandorte in Vorpommern weiter. Erste Vorschläge liegen auf dem Tisch. Es geht um die Eisengießerei Ueckermünde. Stadt, Land und IG Metall setzen sich nochmals für Beratungen zusammen. Es geht um über 300 Arbeitsplätze. Ostseewelle-Reporter Alexander Stut.
11: An die Geschäftsführung der Eisengießerei Ueckermünde sind erste Vorschläge gegangen. Welche, das sagten Landeswirtschaftsminister Blank und Bürgermeister Spiegelberg aber nicht. In dieser Woche gibt es nochmal ein Treffen. Heute Abend um 18 Uhr eine Mahnwache der über 300 Beschäftigten. Auch Betriebsrat und IG Metall waren bei der Krisensitzung in der vergangenen Woche dabei. Offenbar soll über Kontakte versucht werden, mögliche neue Interessenten für den Gießereistandort Ueckermünde zu finden. Offiziell gibt es bisher aber noch keinen Investor.
10: Ein Mann von der Insel Usedom soll kinderpornografisches Material besessen und im Internet verbreitet haben. Und aktuell prüfen Spezialisten das, was bei ihm zu Hause gefunden wurde, schreibt die Ostsee-Zeitung. Die Auswertung von Computern, Handys und Festplatten des Usedomers kann aber Monate dauern. Hinweise auf Kinderpornos kommen meist von US-Internetdiensten und werden dann an das Bundeskriminalamt weitergeleitet.
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10: Beben bei der SPD und innerhalb der Bundespolitik. Bärbel Baas tritt als Arbeitsministerin und SPD-Chefin zurück. Hauptgrund, sie braucht Zeit, den Tod ihrer Stieftochter zu verarbeiten. Dazu kommen öffentliche Angriffe auch aus den Reihen des Koalitionspartners der Union. Die CDU sucht ja seit dem Wochenende Wege für den Neustart nach Landtagswahlen und Umfragetief. Eine Tragödie beim Bungee-Jumping hat es in Nordrhein-Westfalen gegeben. In einem alten Steinbruch in Warstein ist eine 21-Jährige ums Leben gekommen. Die junge Frau ist dort gegen die Felswand geprallt. Eine Gruppe soll die illegale Sprunganlage dort selbst gebaut haben. 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Und jetzt das Guten Morgenwetter mit Andrea.
1: Dankeschön, Yvonne. Und es ist heute ein zweigeteilter Tag. Auf der einen Seite im Westen des Landes haben wir heute mehr Sonne als im Osten. Gerade Richtung Vorpommern vereinzelt auch noch mal ein bisschen Regen. Die Temperaturen heute Nachmittag um die 13 bis 15 Grad. Die Sonnenscheindauer um die 6 bis 8 Stunden. Morgen am Dienstag wird es recht windig und dazu sehr wechselhaft. Teilweise ist es aber auch freundlich, 14 bis 16 Grad. Am Mittwoch ein Wechsel aus Sonne und Wolken. Im östlichen Mecklenburg und Vorpommern zuerst Regen. Bis 18 Grad.
0: 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Da haben wir den Landkreis Vorpommern-Greifswald, B109, vor Dietrichshagen aus Anklam kommend, gibt es noch Behinderungen nach einem Unfall. Und Landkreis Rostock zwischen Großgrabe und Hoppenrade in LKW im Graben. Blitzer, Blitzer. Stehen auf der A19 Richtung Rostock im Dreieck Wittstock. A24 Richtung Hamburg zwischen Zarrentin und Galin und Richtung Berlin hinter Mainburg. B5 Dersenow Richtung Villan. B96 Rügenzubringer Richtung Insel, gleich am Anfang, beidseitig. B103 Apelburg Richtung Plauer am See. B104 Ortseingang Lützow aus Schwerin kommend. B105 Nantrow beidseitig. In Altheide Richtung Rostock auch. B110 Eugenienberg Richtung Jamen. B192 Neuendorf Richtung Neubrandenburg. B196 Zirko Richtung Bergen. Anklam, Spantekower Landstraße. Zwischen Bützow und Jürgenshagen, Abzweig Bernit. Karolinenhof Richtung Müllenhagen. Hansdorf Richtung Schwanen stehen sie. Ortseingang Lübten aus Quassel kommend. In Milmersdorf, Betonstraße, Rostock-Röversäger Chaussee, das ist stadteinwärts an der Vorpommernbrücke, gibt es gleich noch einen per WhatsApp dazu. Ortsausgang Röbel Richtung Dambeck, Wismar-Lindengarten Richtung Bahnhof und hier ist er.
12: Moin, Remo hier. Ich wollte mal einen Blitzer melden und zwar Lüttenklein Richtung Warnow-Tunnel, gleich hinter der großen Kreuzung in Lüttenklein.
0: Jawohl, dankeschön. Habt ihr auch noch was entdeckt? Ruft er durch 0381 49 78 110, denn keiner meldet mehr aktuelle Flitzerblitzer.
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1: 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Ja, viele schlafen ja von Sonntag auf Montag auch nicht immer optimal, aber Nein. Bei mir hatte das tatsächlich gestern einen Grund. Also Social Media, das ist ja ein Segen und ein Fluch, aber da ploppte gestern Abend bei mir ein Video auf. Vielleicht habt ihr es auch unfreiwillig gesehen, diese Tigerattacke in England. Ja. Mit dem jungen Mann, der dann dabei auch ums Leben gekommen ist. Da hat ja auch einer mit einer Kamera voll draufgehalten. Boah, da hatte ich zu viele Bilder im Kopf, muss ich sagen. Konnte ich gar nicht schlafen.
0: Wir werden auch gleich mal mit dem Tigerpark in Dassow Nordwestmecklenburg telefonieren, weil warum konnte das überhaupt so weit kommen und wie verhält man sich vielleicht doch, wenn einem sowas mal durch dummen Zufall passieren sollte?

0: Viertel 10, ihr hört Ostseewelle. Ja, dramatische Szenen am Wochenende in England. In einem Tigerpark ist aus bisher unerklärlichen Gründen ein junger Mann ins Gehege geklettert und wurde dann von einer Raubkatze attackiert und getötet. Und das auch noch vor den Augen der Besucher. Schreckliche Videos kursieren ja zurzeit auch im Internet.
1: Geht um den Tiger dort und jetzt stellt sich natürlich die Frage, wie konnte es überhaupt so weit kommen? Und wenn man doch vielleicht irgendwie mal in diese Situation kommt, wie auch immer, wie verhalte ich mich eigentlich, wenn ich so einem Tiger gegenüberstehe? Monika Farell vom Tigerpark Dassow in Nordwestmecklenburg ist jetzt am Telefon. Moin.
2: Guten Morgen. Na?
0: Ja, Monika, das waren ja wirklich schreckliche Bilder am Wochenende, die wir da sehen mussten. Wir haben uns gewundert, dass man da so schnell über den Zaun steigen kann, um dort beim Tiger zu sein. Normalerweise sind die Zäune doch wesentlich höher, oder?
2: Ja, das wäre bei uns im Tigerpark gar nicht möglich. Und bei uns steht auch überall Schilder dran, Lebensgefahr. Und man sieht ja, es ist wirklich Lebensgefahr.
1: Und jetzt mal gesetzt den Fall. Es passiert mir irgendwie, weil ich stehe auf einer Aussichtsplattform, ich verhalte mich einfach vielleicht auch ein bisschen fehlerhaft und ich falle rein und stehe vor so einem Tiger. Kann man da überhaupt irgendwas machen, um da vielleicht noch zu überleben?
2: Das Erste, was der junge Mann, der hat ja gesessen und ist nicht wieder hochgekommen. Das war schon mal total verkehrt. Er hätte versuchen müssen, wieder aufrecht stehen zu können. Mhm. Weil der aufrechte Gang, das Stehen, ist bei den Raubkatzen die äußerste Kampfstellung. So hätte er sich wenigstens so ein bisschen ebenbürtiger verhalten können. Mhm. So saß er jetzt unten als Opfer. Und man sieht ganz genau, der Tiger, der beobachtet erstmal und er greift ihn dann erst richtig von hinten an. Und das machen nun mal Tiger. Er hätte immer den Tiger im Blickkontakt behalten müssen. Der Tiger hat ja sogar sich einmal umgedreht und hat nochmal geguckt, mache ich das jetzt wirklich? Kommen da vielleicht meine Pfleger? Kommt da jemand? Also der war ja selber so ein bisschen irritiert.
0: Oh Mann.
2: Und dann hat er ihn im Nacken gebissen und dann hat er wahrscheinlich geschüttelt. Weil Tiger bringen ihre Beute um, indem sie die im Nacken nehmen und dann schütteln.
1: Ja,
2: und dann
1: wie Hunde auch, ne?
2: Ja. Ja, genau.
0: Das ist ja auch immer furchtbar. Das Problem, das ganz furchtbar, aber auch, dass man ja in sich auch einen Fluchtinstinkt hat normalerweise. Ne? Also dann siehst du halt so ein Tier kommen und dann fangen die meisten an, dann auch zu laufen, was ja auch gar nichts bringt.
2: Das erkläre ich tatsächlich auch immer bei uns in unserer Führung, dass man auf gar keinen Fall weglaufen kann. Aber man darf natürlich auch gar keinen Fall zu unserem Tiger reingehen ins Gehege. Aber was hat der da überhaupt gemacht? Ich verstehe es überhaupt nicht.
0: Das muss ja noch geklärt werden. Es ist ja auch, und das ist ja auch für euch ganz wichtig, nochmal zu betonen, das Tier kann ja überhaupt nichts dafür.
1: Genau.
2: Auf alle Fälle. Das ist ein ganz, ganz natürliches Verhalten des Tigers gewesen. Ja. So wie es ein Tiger ganz normal natürlich macht.
0: Aber wie ist das mit Pflegern, die vielleicht Tiger mit der Hand aufziehen?
2: Also
0: gibt es da eine Chance?

0: Dank, Monika.
1: Oh ja.
0: Und sind jetzt nochmal geschärft.
2: Okay, alles klar.
1: Monika, einen schönen Morgen und das war sehr interessant. Ja. Dankeschön.
2: Dankeschön. Ja? Tschüss.
1: Alles Gute euch. Tschüss.
2: Ja, tschüss.
0: Ja, Monika Farrell vom Tigerpark Dasso in Nordwestmecklenburg zum grausamen Unfall mit einem Tiger in England, bei dem ein Mann gestorben ist. Ihr hört Ostseewelle, 9.19 Uhr, jetzt aktuell von Kaigo. Hier ist Save My Love. Moin.

0: 9.28 Uhr ist es. 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Wir haben für euch gleich aktuellen Hit von Taylor Swift, Elizabeth Taylor, schön ruhige Nummer. 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
0: Es ist 9.30 Uhr, Ostseewelle hier mit dem Guten Morgen-Update von Yvonne Siegert-Machotzek.
9: In dieser Woche geht der Rettungsversuch für einen der größten Industriestandorte in Vorpommern weiter. Erste Vorschläge für die Eisengießerei Ueckermünde liegen schon auf dem Tisch. Stadt, Land und IG Metall setzen sich nochmal für Beratungen zusammen. Beben bei der SPD und innerhalb der Bundespolitik. Bärbel Baas tritt als Arbeitsministerin und Parteichefin zurück. Ministeriumsnachfolger könnte da Alexander Schweizer werden, Ex-Ministerpräsident von Rheinland-Pfalz.
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9: Auf Rügen ist das riesige geplante Ferienzentrum jetzt endgültig vom Tisch. Transka hat die Pläne für die Halbinsel Bug gestoppt. Dort sollte ein Ressort entstehen mit 2000 Betten. Die meisten in der Nachbarschaft waren ohnehin gegen das Projekt und es gibt auch kein Vertrauen mehr. Geplant wurde für die alte Militärfläche dort seit Jahren.
0: Damit zum guten Morgenwetter, Andrea.
11: Also ihr habt uns so viele Fotos geschickt vom Wochenende. Waren ja ganz viele Polarlichter zu sehen. Mhm. Richtig toll sieht das aus. Könnt ihr ja mal raufgehen auf unseren Social-Media-Kanälen, zum Beispiel auch bei Instagram. Da habt ihr ganz viele tolle Fotos geschickt, auch bei Facebook. Ja, also die Polarlichter sind vorbei. Das einzige Licht, was ich jetzt sehe, ist die Sonne. Und die zeigt sich am längsten im Westen des Landes. Richtung Vorpommern wird es dann aber wolkiger. Und hier kann schon nochmal passieren, dass es etwas regnet. Die Sonnenscheindauer liegt zwischen 6 und 8 Stunden bei Tagestopwerten um die 13 bis 15 Grad. Morgen am Dienstag beginnen wir den Tag erst freundlich, dann wird es wechselhafter, es kommt ein bisschen Regen dazu am Nachmittag bis 16 Grad. Am Mittwoch ein Wechsel aus Sonne und Wolken und wir haben 16 bis 18 Grad.
0: 9.32 Uhr, Ostseewelle, der beste Verkehrsservice für unser Land. Landkreis Vorpommern, Greifswald, B109 vor Dietrichshagen aus Anklam kommend, gibt es Behinderungen nach einem Unfall. Sollte das da durch sein, könnt ihr ja mal kurz Bescheid geben. Und Landkreis Rostock zwischen Großgrabe und Hoppenrade immer noch der LKW im Graben. Flitzer, Blitzer stehen auf der A19 Richtung Rostock im Dreieck Wittstock, dann A24 Richtung Hamburg zwischen Zarentin und Galin und Richtung Berlin hinter Mainburg. B5 Dersenow Richtung Villan, B96 Rügenzubringer Richtung Insel, gleich am Anfang beidseitig. Auf der B103 Appelburg Richtung Plau am See, B104 Ortseingang Lützow aus Schwerin kommend, B105 Altheide Richtung Rostock und Nantrow beidseitig. Auf der 110 Eugenienberg Richtung Jamen, B196 Zirko Richtung Bergen, Anklam Spantekoer Landstraße, zwischen Bützow und Jürgenshagen am Abzweig Bernit, Carolinenhof Richtung Müllenhagen, in Hansdorf Richtung Schwan, Ortseingang Lübten aus Quassel kommend, Milmersdorf stehen sie in der Betonstraße, Rostock-Warnow-Allee Richtung Tunnel, Ortsausgang Röbel stehen sie Richtung Dambeck und Wismar-Lindengarten Richtung Bahnhof. Habt ihr noch irgendwo was entdeckt, dann ruft er durch 0381 49 78 110, denn keiner meldet mehr aktuelle Flitzerblitzer.
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12: Moin!
13: Moin!
12: Moin!

0: Es ist 9.40 Uhr. 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
2: Und Ostseewelle Hörprämienverteiler Eike ist in den Kreis Nordwestmecklenburg gefahren. Ganz genau nach Rolofshagen. Eike hat uns schon verraten, dass er vor einer Praxis für Physiotherapie und Fußpflege steht. Eike, wo bist du denn jetzt ganz genau?
3: Bei Team Wilken bei der Physiotherapie und Fußpflege. Mal gucken, wo hier das Radio steht.
4: Hallöchen.
3: Hallöchen. Wir wollten mal fragen, wo bei euch das Radio steht.
4: In jedem Behandlungsraum im Endeffekt.
3: Ja?
4: Ja.
3: Ist das auch gerade an?
4: Ist. Wir kommen mal rum.
3: Komm mal rum.
4: Alles klar. Die Kollegin ist drin gewesen.
3: Ich habe auch hier ist ja keine Klingel vorne, deswegen war ich
4: verwirrt. Nein. Läuft überall. Aber sonst?
3: Läuft überall.
4: Sagst du?
3: Ja. Ich habe auch schon was gehört gerade.
4: Ja, läuft überall Radio.
5: Warum? Ja, unsere Mädels, die hören den ganzen Tag Radio. 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Und Ostseewelle ist ein regionaler Sender. 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
3: Ronny.
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0: 9 Minuten vor 10 ist es, ihr hört Ostseewelle, Kuckuck. Schneidi ist reingekommen, Wochenende vorbei, er für euch da.
1: Jawohl, wir sind ja immer dabei, wenn was los ist im Land. Ich war gestern bei der Regionalliga Nordost im Volksstadion. Ach, in Greifswald. Schönes 1:0 gewonnen, hat sich Greifswald FC gestreckt gegen Absteiger Erzgebirge Aue. 2330 Zuschauer dabei, schön. War richtig gut. Und zum Schluss war ich dann noch ein Käffchen trinken beim Tankstopp Stegmann in Greifswald, Schönwalde. Und natürlich läuft auch im Tankstopp Stegmann Ostseewelle.
2: Sehr gut.
1: Dankeschön, ihr könnt es aber lauter machen da in der Tanke. So, das kann jetzt zum Beispiel gleich bei Leonie. Kuckuck!

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12: Erste Vorschläge für Rettung der Eisengießerei Ueckermünde. SPD-Chefin und Arbeitsministerin Baas tritt zurück. Guten Tag, ich bin Yvonne Siegert-Machotzek. In dieser Woche geht der Rettungsversuch für einen der größten Industriestandorte in Vorpommern weiter. Für die Eisengießerei Ueckermünde liegen Vorschläge auf dem Tisch. Stadt, Land und IG Metall setzen sich nochmal für Beratungen zusammen. Es geht um über 300 Arbeitsplätze. Ostseewelle-Reporter Alexander Stut.
13: An die Geschäftsführung der Eisengießerei Ueckermünde sind erste Vorschläge gegangen. Welche, das sagten Landeswirtschaftsminister Blank und Bürgermeister Spiegelberg aber nicht. In dieser Woche gibt es nochmal ein Treffen. Heute Abend um 18 Uhr eine Mahnwache der über 300 Beschäftigten. Auch Betriebsrat und IG Metall waren bei der Krisensitzung in der vergangenen Woche dabei. Offenbar soll über Kontakte versucht werden, mögliche neue Interessenten für den Gießereistandort Ueckermünde zu finden. Offiziell gibt es bisher aber noch keinen Investor.
12: Kaputte Gleise bei Greifswald und Schäden an einem Regionalexpress. Kurz vor Mitternacht hat ein Zug dort einen großen Metallmülleimer samt Verankerung und Fundamentteilen gerammt. Unbekannte hatten das Hindernis da im Dunkeln auf die Schienen gelegt. Der Regionalexpress Stralsund-Berlin konnte nicht mehr bremsen. Der Zugverkehr läuft aber wieder und es ist niemand verletzt worden.
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12: Beben innerhalb der Bundespolitik und bei der SPD. Bärbel Baas tritt als Arbeitsministerin und Parteichefin zurück. Ministeriumsnachfolger könnte Alexander Schweizer werden, Ex-Ministerpräsident von Rheinland-Pfalz. Gründe für den Baas-Rücktritt: Sie braucht Zeit, den Tod ihrer Stieftochter zu verarbeiten. Und dazu kommen öffentliche Angriffe, auch aus den Reihen des Koalitionspartners der Union. Die von US-Präsident Trump angekündigte Energiewaffenruhe zwischen Russland und der Ukraine hält offenbar nicht. Moskau soll ein Heizkraftwerk angegriffen haben. In Luxemburg beraten die Außenminister der EU heute über weitere Russland-Sanktionen. Es geht um Strafmaßnahmen gegen Personen und Unternehmen, die Moskau unterstützen. 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Und jetzt das Wetter.
14: Ich habe ein kleines Projekt, um bei der nächsten Nebenkostenabrechnung was zurückzubekommen. Schlafzimmer und Wohnzimmer in der Wohnung, keine Heizung an bis November. Das wird aber hart. Solltet ihr was Ähnliches planen für die Nacht zu morgen, weil die Tiefstwerte liegen bei 2 Grad draußen. Scheiße. Der Reihe nach. Heute stolpert die Sonne immer mal wieder aus den Wolken raus. Gelegentlich gibt es nochmal ein Tröpfchen. Um 14 Grad maximal. Aktuell an der St. Laurentiuskirche in Rheinsberg in der Kleinseenplatte 7 Grad. Am Doberaner Münster schon 10. Der Zwei-Tage-Trend wechselhaft und minimal milder mit Nordwestwind. 10.03 Uhr.
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14: Alles soweit frei, gute Fahrt. Flitzer, Blitzer. A19 Richtung Rostock, im Dreieck Wittstock-Dosse. A24 Richtung Hamburg, zwischen Zachentin und Galin. Und Richtung Berlin hinter Mainburg. B5 in Dersenow Richtung Villan. B96 Rügenzubringer Richtung Insel. Gleich, wenn er von der Autobahn kommt. An der Stelle übrigens beidseitig. B103 Appelburg Richtung Plau am See. B104 Ortseingang Lützow aus Schwerin kommend. B105 Nantrow, beide Richtungen. B110 Eugenienberg Richtung Jarmen. Spantekower Landstraße in Anklam. Zwischen Bütze und Jürgenshagen Abzweig Bernit. Hansdorf Richtung Schwan. Flitzerblitzer auch. Milmersdorf, Betonstraße, Wismar, Lindengarten Richtung Bahnhof. Wo habt ihr noch was entdeckt?
15: Einen wunderschönen guten Morgen, hier ist Maiki. Ich wollte den Blitzer durchnehmen und zwar, die stellen gerade wieder den Blitzer in der Tessiner Straße in Rostock-Stadt einwärts auf und loden den gerade ein.
14: Danke dir! Habt auch noch einen entdeckt, 0381 49 78 110, denn keiner meldet mehr aktuelle Flitzerblitzer.
16: Guten Morgen, Herr Schneider!
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0: Ne, aus der Welle Hörprämie läuft es bei dir, zahlen wir, haben wir heute früh im Guten Morgen schon gehört. Klar, ihr mögt einfach aktuelle Verkehrsmeldungen zwischendrin immer wieder. Dafür stehen wir natürlich als Heimatsender und deswegen gibt es gleich in 4 Minuten den nächsten besten Verkehrsservice für unser Land mit allen aktuellen Flitzerblitzern. Dazu Mucke von Chris de Serendi, Good Old Days. Das ist die frische Ostseewelle-Playlist. Macht uns Chris so richtig Feuer unterm Hintern bei der Arbeit, kannst du sagen. Okay, Chris, wir nehmen die Herausforderung an. Felix Jehn gleich mit Boy, You Turn Me vorne weg. Bleibt dran.
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0: Mecklenburg-Vorpommern, Wetter bei Ostseewelle startet mit schönen Grüßen nach Rügen.
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0: Hier in Binz an der Promenade, jetzt aktuell 11 Grad. Der Strandspaziergang im Herbst in Binz an der Promenade und am Strand ist wohl ein bisschen kürzer jetzt, weil heute beginnen Bauarbeiten östlich von der Seebrücke in Binz. Da ist dann auch gesperrt, weil die Promenade neu gemacht wird. So ein bisschen neues Wetter stellt sich diese Woche auch bei uns in MV ein. Wechselhaft Sonne, mal Regen, kalte Nächte, tagsüber noch 14 Grad. 10.31 Uhr.
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0: Alles soweit frei, gute Fahrt, Flitzerblitzer. A19 Richtung Rostock 3, Quitstock-Dosse, B96 Rügenzubringer, gleich hinter der A20 beidseitig. B103 Appelburg Richtung Plau am See, B104 Ortseingang Lützow von Schwerin aus, B110 in Eugenienberg Richtung Jarmen, Karolinhof Richtung Möllenhagen, Hansdorf Richtung Schwan. Wo habt ihr was entdeckt, Frank?
3: Zwischen Sponholz und Küssow in Richtung Neubrandenburg wird der
7: Blitzer aufgestellt.
0: Vielen Dank. Moin.
20: Moin, hier ist der Danny. Ich möchte einen Blitzer verpetzen. Auf der 166 von Schwedt Richtung Autobahn. Im Waldstück stehen sie drinne.
0: Dankeschön, Benny. Und Günni meldet Stralsund und Agnes Blumstraße beidseitig, ja? Wo habt ihr noch was entdeckt? 0381 49 78 110. Denn keiner meldet mehr aktuelle Flitzerblitzer.
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9: Vielen Dank für den geilen Abend. Dankeschön.
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10: Streifenwagen verfolgen Jugendliche wegen möglicher Pistole. Bars Rücktritt, Kritik am Umgang mit Bundesarbeitsministerin. Guten Tag, ich bin Yvonne Siegert-Machotzek. Zwei Jugendliche mit einer angeblichen Pistole haben für Aufregung in Neustrelitz gesorgt. Dort riefen Zeugen die Polizei und dann haben mehrere Streifenwagen die Teenager durch die Stadt verfolgt. Ostseewelle-Reporter Alexander Stuth.
11: Die beiden Jugendlichen haben am helllichten Tage mit einer Pistole auf dem belebten Neustrelitzer Markt umherhantiert. Zeugen, die das sahen, riefen sofort die Polizei. Als der erste Streifenwagen eintraf, flüchteten die beiden. Einem 18-Jährigen konnten die Beamten mit einem Streifenwagen den Weg abschneiden und ihn stellen. Er hat eine Gaspistole und Gummigeschosse bei sich, dazu jede Menge Pillen. Jetzt hat er mehrere Anzeigen am Hals. Auch der zweite Jugendliche, ein 19-Jähriger, wurde geschnappt. Allerdings ist fraglich, warum der Neustrelitzer abgehauen ist, denn er hat eigentlich nichts verbrochen.
10: Kaputte Gleise bei Greifswald und Schäden an einem Regionalexpress. Kurz vor Mitternacht hat ein Zug dort einen großen Metallmülleimer samt Verankerung und Fundamentresten gerammt. Unbekannte hatten das Hindernis auf die Schienen gelegt. Der Regionalexpress Stralsund-Berlin konnte nicht mehr bremsen. Der Zugverkehr läuft aber wieder und es ist niemand verletzt worden.
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10: Kurz nachdem Bärbel Baas als SPD-Chefin und Bundesarbeitsministerin zurückgetreten ist, kritisieren Politikkollegen den Umgang mit ihr. Baas braucht nach eigener Aussage Zeit, den Tod ihrer Stieftochter zu verarbeiten und nennt auch öffentliche Angriffe des Koalitionspartners als Grund. Die Union hatte Baas immer wieder vorgeworfen, Reformen zu verschleppen. Nachfolger als Bundesarbeitsminister könnte Alexander Schweizer werden, Ex-Ministerpräsident von Rheinland-Pfalz. Die Europäische Union verhängt neue Sanktionen gegen eine Rekordzahl von Unterstützern der russischen Kriegsmaschinerie. Die EU-Außenminister haben beschlossen, knapp 1600 Personen, Unternehmen und andere Organisationen mit Strafmaßnahmen zu belegen. 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
12: Am Evangelischen Schulzentrum in Greifswald 11 Grad, Anna-Astrid-Lindgren-Grundschule Schwerin 10 Grad. Schönes Durchhalten, liebe Schüler, nicht mehr lang, dann sind Herbstferien noch diese Woche. Ne? Heute bis 14 Grad, der Wind kommt mäßig aus Nordost, die Sonnenscheindauer lässt sich hören um 8 Stunden. Zwischen Greifswald und Anklam gibt es am Nachmittag kleine Regenhuschen. Weil es auch in der Nacht zu morgen nur wenig Wolken gibt, wird es in der Nacht richtig kalt. 2-Tage-Trend, morgen mehr Regenwolken, deswegen hält sich nachts dann die Rest Wärme auch besser am Boden und im 2-Tage-Trend Topwerte von 16 Grad. Der beste Verkehrsservice für unser Land, Ostseewelle, 11 Uhr und 2 Minuten. Vorpommern-Rügen, wir hören nach Grimmen hier in der Greifswalder Straße. Behinderungen, da gab es einen Unfall. Ansonsten kommen wir gut voran und wir sind bei den Flitzerblitzern. A19 Richtung Rostock im Dreieck Wittstock-Dosse, A24 Richtung Hamburg. Zwischen Zarentin und Galin, B5 in Dersenow, B96 Rügenzubringer, gleich hinter der A20 beidseitig. B104 Sponholz Richtung Neubrandenburg und Ortseingang Lützow von Schwerin aus. B105 Nantrow beidseitig. B110 in Eugenienberg Richtung Jarmen, ganz liebe Grüße an Jannis. B166 Schwedt Richtung Gramzow, B196 in Zirkow Richtung Bergen. Hansdorf Richtung Schwan, Rostock, Warnow-Allee. Stralsund, Agnes-Blum-Straße beidseitig, Ortsausgang Röbel Richtung Dambeck. Wismar, Lindengarten, wo habt ihr was entdeckt? Hi.
13: Hallo, Ronny hier. Ich wollte nur die staatlich anerkannten Starfotografen melden. Die stellen sich gerade hin, Tessiner Straße einwärts, kurz vorm Verbindungsweg.
12: Alles klar, ganz herzlichen Dank fürs Melden. Wo habt ihr noch was entdeckt? 0381 49 78 110. Denn keiner meldet mehr aktuelle Blitzer. Von der Nachrichtenredaktion über die Tagesredaktion bis zum Hörerservice schalten sich alle gerade auf mein linkes Ohr und flüstern mir was rein. Natürlich habe ich gehört, wie der Flitzer-Blitzer-Melder aus Rostock eben hieß.
14: Hallo, also. Ich bin Ronny, der Sheriff hier am Ort.
12: Na logisch!
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Aus der Welt der Musikstar Tiffany Harris. Auch kochmäßig wirklich ein Star. Sie gleich mit Vertigo dabei aus den aktuellen Charts. Vorher richten wir an. Black Eyed Peas, I Got a Feeling. Perfekt, um in den Montag zu kommen. 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

Erntedankfeste gibt es im Herbst. Ne? Im Herbst ziehen die Bauern Bilanz bei uns. Das machen übrigens auch die Bauern, die Wein anbauen. Ostseewelle habt ihr an. Weinanbau hier in Mecklenburg-Vorpommern ist fast schon eine Tradition, auch wenn es noch eine schüchterne Angelegenheit ist. Ne? Also mal eine Zahl, wie bei uns, wächst auf 43 Hektar Wein. In Rheinland-Pfalz, hier Mosel und Saar, 60.000 Hektar. Das ist ein anderer Schnack, okay. Aber das, was dieses Jahr bei uns wächst, das erfreut die Weinbauern in Mecklenburg-Vorpommern. Sehr guter Zuckergehalt bei den Trauben. Das ist so das A und O, vielleicht habt ihr das schon mal gehört. In Öxle wird das gemessen. 16 Weinanbau.

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13: Schweriner Marstall, 9 Grad und schon 10 Grad Bad Doberan am Rathaus. Im Rathaus Bad Doberan erwarten Sie die Vorschläge der Bad Doberaner. Was soll mit 50.000 extra Bürgeretat mit dem Sockelbetrag passieren? All eure Ideen für Bad Doberan bitte hier ans Rathaus. Muss wetterunabhängig sein, weil daran kann auch Bad Doberan nichts ändern. Heute Sonnenscheindauer 5 Stunden im 2-Tage-Trend, auch ein paar Tropfen. Bester Verkehrsservice für unser Land, 11.30 Uhr. Auf den Straßen soweit alles frei. Unfall aber in Grimmen, Greifswalder Straße. Hier Behinderungen plus 5 Minuten. Flitzerblitzer, A19 Richtung Rostock im Dreieck Wittstock-Dosse. B5 Dersenow Richtung Felan. B96 Rügenzubringer, gleich hinter der A20, beide Richtungen. B104 Sponholz Richtung Neubrandenburg. B110 in Eugenienberg Richtung Jarmen. B166 Schwedt Richtung Gramzow. Anklam Spantekoer Landstraße. Demmin Bergstraße jetzt mit dabei. Hansdorf Richtung Schwan. Ortseingang Lübten von Quassel aus. Stralsund Agnes-Blumen-Straße. Andreas und Xaver melden Schwerin, Schweriner Straße. Das ist hier die 30er. In Wüstmark ist die Umgehung für Baustelle Pampor. Ne? Wismar, Lindengarten, Flitzer, Blitzer. Und wo habt ihr noch was entdeckt? Hi.
14: Ja, hallo, hier ist Uwe. Ich wollte Blitzer melden auf der B5. Ludwigslust zwischen Kummer, Abfahrt Hornkarten. Stehen Sie in Richtung Kummer.
13: Dankeschön und Grüße Rostock.
15: Hallo liebes Team von der Ostseewelle. In Gilsdorf in der Rostocker Straße, 30er Zone, wird wieder geblitzt.
13: Dankeschön Manfred. Immer 0381 49 78 110, denn keiner meldet mehr aktuelle Flitzerblitzer.
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13: Hallo, André Schneider.

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Ja, natürlich haben wir auch einen 80er-Stream in der App. Ja, jetzt da raus, Pet Shop Boys. 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

0: 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Was passiert? Ostseewelle habt ihr an, A24 Richtung Berlin zwischen Zarrentin und Wittenburg, Holzlatte auf der Fahrbahn. Vorsicht, zwischen Zarrentin und Wittenburg eine Holzlatte auf der Fahrbahn, das ist die A24. Fahrt Richtung Berlin, Vorsicht bitte.
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0: 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Ne? Oh, nächste halbe Stunde, neue Runde. Und wir sind mit JC Stewart, mit den Chainsmokers und abgefahren geiler Mucke von Shakira gleich zurück. Nach 12.
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10: Polizei verfolgt Jugendliche mit Pistole und Drogen. Bars Rücktritt, Kritik am Umgang mit Bundesarbeitsministerin. Guten Tag, ich bin Yvonne Siegert-Machotzek. Zwei Jugendliche mit einer angeblichen Pistole haben für Aufregung in Neustrelitz gesorgt. Zeugen riefen da die Polizei und mehrere Streifenwagen haben die Teenager dann durch die Stadt verfolgt. Ostseewelle-Reporter Alexander Stuth.
11: Die beiden Jugendlichen haben am helllichten Tage mit einer Pistole auf dem belebten Neustrelitzer Markt umherhantiert. Zeugen, die das sahen, riefen sofort die Polizei. Als der erste Streifenwagen eintraf, flüchteten die beiden. Einem 18-Jährigen konnten die Beamten mit einem Streifenwagen den Weg abschneiden und ihn stellen. Er hat eine Gaspistole und Gummigeschosse bei sich, dazu jede Menge Pillen. Jetzt hat er mehrere Anzeigen am Hals. Auch der zweite Jugendliche, ein 19-Jähriger, wurde geschnappt. Allerdings ist fraglich, warum der Neustrelitzer abgehauen ist, denn er hat eigentlich nichts verbrochen.
10: Der Widerstand gegen die geplante Ölbohrinsel vor Usedom wird größer. Umweltverbände auf deutscher und polnischer Seite sowie die Gemeinde Heringsdorf haben jetzt gemeinsam Einwände im laufenden Umweltprüfungsverfahren eingegeben. Da geht es um Naturschutz, Lebensqualität und Sicherheitsbedenken. Die Öl- und Gasförderanlage vor Usedom soll bis zu 65 Meter hoch werden. Dort könnten dann täglich bis zu 4000 Tonnen gefördert werden.
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10: Der Rücktritt von Bärbel Baas als SPD-Chefin und Bundesarbeitsministerin könnte für neue Probleme innerhalb der Bundesregierung sorgen. Baas sagt, dass sie Zeit braucht, den Tod ihrer Stieftochter zu verarbeiten und kritisiert gleichzeitig gezielte Angriffe aus der Union als Koalitionspartner. Aus diesen Reihen wurde Baas in der Trauerzeit immer wieder öffentlich vorgeworfen, Reformen zu verschleppen und Gesetze zu blockieren. Das Porto für Briefe könnte bald um so viel teurer werden wie noch nie. Die Bundesnetzagentur muss Erhöhungen zustimmen und hat jetzt erstmals gesagt, dass da diesmal mehr als 20% obendrauf möglich sind. Pakete könnten bis zu 10% mehr kosten. Die eingeräumten Spielräume für Preiserhöhungen hat die Post bisher immer voll genutzt. 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
0: Hallo, André Schneider. Mensch, selten so einen herrlichen Apfelherbst hier erlebt, oder? Ich schaue ja seit Wochen bei Apfelbäumen immer an Straßen, Fahrradwegen, außerhalb von Privatgrundstücken genau hin. Was hängt da noch? Was liegt auf dem Boden? Was sieht gut aus? Was kann man mitnehmen? Ausgerechnet gestern Nachmittag, ich keine Tasche dabei beim Fußballgucken in Greifswald. Greifswald, Karl-Liebknecht-Ring gegenüber vom Stadion. Der Apfelbaum der Apfelbäume. So viel dran, der hat sich schon gebogen und ich keine Tasche dabei. Das ist... So, jetzt aber ernst. Greifswald 12 Grad, Neustadt-Glewe 11, Topwerte erreicht. Mecklenburg heute eh sonniger als alle anderen. Im Zwei-Tage-Trend kühle Nächte, wenig Schauer. Das ist der beste Verkehrsservice für unser Land. 12.04 Uhr, A24 Richtung Berlin zwischen Zarrenchen und Wittenburg. Holzlatte auf der Fahrbahn, bitte Vorsicht. Und wir hören in Grimmen nochmal auf die Greifswalder Straße. Da immer noch Behinderung nach einem Unfall, ne? Flitzerblitzer, die A19 Richtung Rostock, Dreikwitz, Stockdosse. A24 Richtung Berlin hinter Mainburg. B5 Dersenow Richtung Villan und zwischen Ludwigslust und Kummer. B96 Rügen zur Bringer, gleich hinter der A20 beidseitig. B104 Sponholz Richtung Neubrandenburg. B110 in Eugenienberg. B166 Schwedt im Wald Richtung Gramzow. Anklammspannte Kuhler Landstraße. Deminhöhe Feuerwerk. Feuerwehr. 2,5 Monate zu früh für Feuerwerk. So, Hansdorf Richtung Schwan. Den von Quassel aus. Neustrelitz, Wesenberger Chaussee stadteinwärts. Rostock-Gelsdorf, die Rostocker Straße. Und Tessiner Straße stadteinwärts. Schwerin, Schweriner Straße 30er, das ist die Umgehung für Pampor, wo die Baustelle ist. Ortseingang Ueckermünde von Grambin kommend und Wismar Lindengarten. Wo habt ihr was entdeckt? Studio Hotline bitte 0381 49 78 110. Denn keiner meldet mehr aktuelle Flitzerblitzer.
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1: 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Also du putzt Zähne immer zur selben Zeit, machst immer dieselbe Runde im Mund, benutzt dieselbe Zahncreme. 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Auch mittags, Angelina in Grevesmühlen.
2: Wenn wir hier so den ganzen Tag unterwegs sind, in ganz Mecklenburg-Vorpommern und Dankeschön sagen fürs Ostseewelle hören, ich muss sagen, da kriegt man auch echt Hunger bei. Und wir brauchen jetzt eine kleine Stärkung. Deswegen gucken wir mal in die Malzkantine hier in Grevesmühlen, ob da auch Ostseewelle läuft. Hier riecht es auf jeden Fall schon richtig lecker. Hallöchen! Ostseewelle hier! Läuft hier irgendwo ein Radio? Dürfte ich einmal mitkommen? Unauffällig? Hallo! Da ist das Radio und ich höre es schon, hier läuft Ostseewelle. So, stell dich erstmal ganz kurz vor.
3: Ich bin Reni.
2: Ja. Und hier läuft immer Ostseewelle?
3: Genau, von morgens um 5 bis zum Feierabend.
2: Sehr schön. Was gibt es heute hier zum Mittagsangebot?
3: Wildgulasch oder Kräutersenfbraten. Spinatrührei.
2: Aber warum hört ihr eigentlich Ostseewelle?
3: Beste Musik, gute Unterhaltung.
2: Läuft es bei dir, zahlen wir unser Dankeschön dafür, dass du Ostseewelle hörst. 500 Euro, einmal jubeln.
1: Mahlzeit, sehr schön. Du, da komm. Geld aufs Konto, da kommt was auf den Teller. Ja, auch in der Mittagspause Ostseewelle hören. So schön. Gleich Another zusammen mit 54 Ultra. Aktuelle Beats vorher. Kultig sind die Lob.

0: unsere total regional Streams habt ihr in der knallroten Ostseewelle App. Automatisch bekommt ihr immer euer lokales UKW-Programm natürlich zugespielt. Da trennen wir jetzt gleich das Programm und schalten auseinander für die Küstenregion zum Beispiel. Es weihnachtet schon, in welcher Stadt denn wohl am meisten ab heute? Und Schule machen im Einkaufszentrum, in welcher Stadt geht das ab heute? Bleibt gespannt, immer dranbleiben. Richtig viel aus der Heimat immer hier bei Ostseewelle. Und natürlich all eure Lieblingshits dazu, was von Michael Schulte, für die Mittagspause zum Genießen. Super Sound von Rihanna und wir starten mit Miley Cyrus nach 12:30. End of the World ist parat. Bleibt in der Mittagspause bei Ostseewelle.
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0: Das Wetter bei Ostseewelle. Mecklenburg heute mit der meisten Sonne. Insel Usedom spielt heute nicht mit hier im Begriff Sonneninsel. Ja. Topwert 13 Grad. Zwei Tage trennt mit dem Nordwestwind etwa gleich warm, / mild. Die Nacht zu morgen richtig kalt, Bodenfrost möglich im Recknitztal. 12:30.
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0: Bitteschön.
10: Moin, hier ist Andreas aus Rostock. Ich wollte bloß Bescheid sagen. In Rostock auf dem Sieversheger Weg Richtung Lichtenhagen-Dorf auf der rechten Seite ist ein schwarzer Hund unterwegs. Ich weiß nicht, ob der irgendjemand entlaufen ist. Also falls jemand seinen Hund vermisst, da ist einer. Und ja, die Autofahrer aufpassen.
0: Elmenhorst, Lichtenhagen, Sieversheger Weg, da in der Region Rostock, großer schwarzer Hund auf der Fahrbahn. Bitte Vorsicht. Danke fürs Melden. A20 Richtung Lübeck, Höhe Pasewalk Süd, Plane auf der Fahrbahn. Bitte Vorsicht. Und bei den Flitzerblitzern gibt es die A24 Richtung Hamburg zwischen Zahantin und Galin, Richtung Berlin hinter Mainburg. B5 in Dersenow Richtung Philan und zwischen Ludwigslust und Kummer. B104 Sponholz Richtung Neubrandenburg. B105 Nantro, neu reingemeldet wieder. B110 in Eugenienberg Richtung Jarmen. Demminhöhe Feuerwehr, Hansdorf Richtung Schwan, Neustrelitz Wesenberger Chaussee stadteinwärts, Rostock-Gelsdorf die Rostocker Straße, neuer Flitzerblitzer-Anhänger in Rostock ist in der Tessiner Straße. Wo habt ihr was entdeckt? Ruft durch bitte. 0381 49 78 110. Denn keiner meldet mehr aktuelle Flitzerblitzer.
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Latte. Hier bei uns in der Küstenregion gibt es nur eine Stadt, in der eine Menge Leute bei dem Wort Latte jetzt nicht an irgendwas untenrum denken. Latte ist die Farbe 2026 für die Edition der Stralsunder Weihnachtskugeln. Ab heute gibt's die. Ostseewelle, unsere Heimat hier von Rostock bis Rügen. Die Stralsunder Weihnachtskugeln seit 4 Jahren jährlich in einer anderen Farbe. Ein Zehner das Stück, ne? Es gibt Stralsunder, die ihren ganzen Weihnachtsbaum ausschließlich mit den Strali-Kugeln jetzt schmücken können. Ab jetzt gibt's also die neue Edition in der Farbe Latte, also so Milchkaffee-mäßig. Die klassisch rote ist wohl auch wieder da, exklusiv Stralsunder Tourismuszentrale.

Melanie Schick mit Alexandra Star, Mr. Saxo Beat. Mal schöne Grüße an alle, die im Homeoffice arbeiten und sich ihre Mittagspause ja ein bisschen freier einteilen können. Es muss jetzt um 12.51 Uhr nicht Mittag sein. Aber was auf dem Tisch muss, ist Alexandra Star, Mr. Saxo Beat. Machen wir gerne. 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
10: Koalitionsverhandlungen haben begonnen. SPD soll ganze Führung neu wählen. Guten Tag, ich bin Ingo Lorenz. Für die nächste Regierung in Mecklenburg-Vorpommern haben jetzt die offiziellen Koalitionsverhandlungen begonnen. SPD, Linke und Grüne wollen diese Regierung bilden. Es muss relativ schnell gehen. In 8 Tagen kommt der neue Landtag zum ersten Mal zusammen. Dann gibt die Landesverfassung 4 Wochen Zeit, um die nächste Regierungschefin oder den nächsten Regierungschef zu wählen. Einen besonders schnellen Radfahrer haben Bundespolizisten in Stralsund kontrolliert. Er war mit seinem E-Mountainbike in einen Fußgängertunnel am Hauptbahnhof gesprungen, mit satten 3 Promille laut Atemtest. Kurz darauf hat er versucht, einen Beamten zu würgen. Mit Verstärkung ging es dann zur Blutprobe. Nur ein paar Stunden später ist derselbe 39-Jährige nochmal auf dem Rad aufgefallen, jetzt mit fast 3,7 Promille.
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10: Nicht nur SPD-Co-Chefin und Arbeitsministerin Bärbel Baas ist zurückgetreten. Jetzt soll die gesamte SPD-Führung neu gewählt werden. Das hat Parteichef Klingbeil angekündigt. Dazu soll es Ende des Jahres einen Bundesparteitag geben. Ob er selbst noch einmal antritt, hat Klingbeil nicht gesagt. Es soll aber bei einer Doppelspitze, männlich und weiblich, bleiben. Unterdessen will die CDU in Kürze die Ergebnisse ihrer Krisenklausur vorstellen. Die Deutsche Post darf Anfang kommenden Jahres ihr Porto erhöhen, und zwar kräftig. Die Bundesnetzagentur erlaubt bis zu 20% mehr. Damit würde ein Standardbrief dann nicht mehr 95 Cent kosten, sondern 1,14 Euro. Begründung: steigende Kosten und viel weniger Briefe, weil viele Absender auf E-Mail umgestiegen sind. 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Und jetzt das Wetter.
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11: Aktuell am Alpincenter Wittenburg 13 Grad und weiter geht's auf unserer Temperaturtour durch Mecklenburg-Vorpommern.
12: Der nächste Halt ist Ückeritz.
11: Hier jetzt aktuell 12. Topwert heute 14 Grad. Der Wind kommt mäßig aus Nordwest. Sonnenscheindauer 10 Stunden für Mecklenburg-Schwerin, aber nur 3 Stunden heute in Vorpommern. Überwiegend ist es heute noch trocken. Halt Vorpommern-Greifswald mal mit den dicken Wolken so ein kleines Getröpfel. Die Nacht zu morgen bibberkalt, teilweise leichter Bodenfrost im Recknitztal. 2 Tage Trend um 13 Grad, tagsüber wechselnd bewölkt bei schwachem Wind. 3:01.
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11: Hinweis nochmal zur A20 Richtung Lübeck, Höhe Pasewalk Süd. Plane womöglich noch auf der Fahrbahn oder es hat sie schon einer weggeräumt oder sie ist weitergeweht aufs Feld. Könnt ihr ja gleich nochmal Bescheid sagen. Vor den Flitzerblitzern vermissten Meldungen der Polizei aus dem Landkreis Rostock. Seit dem Wochenende in Bützow vermisst Elvira Tamm. Sie ist 84, kleine 1,55, etwa 60 Kilo schwer. Sie hat mittellange graue Haare. Zuletzt war sie bekleidet mit einer schwarzen Hose, mit einer roten Jacke. Sie braucht dringend Hilfe. Vermutlich ist sie mit ihrem roten Fahrrad unterwegs. Hinweise bitte an die Polizei und bei ostseewelle.de gibt es auch ein Foto zum Helfen. Flitzerblitzer. A24 Richtung Berlin hinter Mainburg. B5 Dersono Richtung Fellan. B96 Rügenzubringer. Gleich hinter der A20 beidseitig. B103 Appelburg Richtung Plau am See. B110 Eugenienberg Richtung Jarmen, B166 Schwedt Richtung Gramzow, gleich bei Schwedt im Wald, B196 in Zirkow, Anklam, Spantekower Landstraße, dann Frauenstraße Klinkenberg in Deminhöhe Feuerwehr, Greifswald, Ladeboer Chaussee, Hansdorf Richtung Schwan. Dann in der Region Rostock, Kritzmoor, Schulstraße, Neustrelitz, Wesenberger Chaussee, stadteinwärts. Rostock, Gehlsdorf, die Rostocker Straße und Tessiner Straße mit dem neuen Flitzerblitzer-Anhänger. Schwerin, Schweriner Straße, das ist die 30er. Dann ist dabei Ortsausgang Röbel Richtung Dambeck und Winfried meldet Ortseingang Ückermünde von Grambin aus. Danke! Wo habt ihr noch was entdeckt? 0381 49 78 110. Denn keiner meldet mehr aktuelle Flitzerblitzer.
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0: wenn du diesen Rhythmus auf dem Einrad lebst. Vor, rück, vor, rück, vor, rück. Könnte es klappen, dass du nicht fällst, oder? Also üben ja die Scheine für Vereine-Gewinner mit euch gerne, wenn ihr sie heute unterstützt, in Pasewalk direkt bei den Einradfreunden von Eintracht Pasewalk ab 17 Uhr. Verdoppeln auf 2000 Euro mit eurer Unterstützung möglich. Und sie bewahren euch vor jedem Sturz vom Einrad, ist ja klar. Jetzt gleich rüber zu Kygo und One Republic. Chasing Pars und jetzt die beiden Sportskanonen hier.
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0: Power Sound für euren Arbeitstag gibt's gleich mit Lady Gaga, dazu Bibi Rexha, New Religion. Und für aktuell Sommersound, Ugel mit Moving to the Sun. Man sagt immer so Sommersound, es ist natürlich überhaupt nicht mehr Sommerblödsinn, das ist so ein Wort, was einfach so drin ist, wenn man so los erzählt im Radio. Es ist Sonnensound. Das geht in jeder Jahreszeit. Sonnensound gleich von Ugel. Bleibt bei Ostseewelle.
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0: 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Hier jetzt aktuell 13 Grad. Vor der Freilichtbühne Schwerin sind es 12. Es bleibt heute trocken. Mecklenburg recht sonnig. Im Zwei-Tage-Trend insgesamt kühler und windig. 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Flitzerblitzer, B5 Dersenow Richtung Villan und zwischen Ludwigslust und Kummer, B96 der Rügenzubringer, gleich hinter der A20. Beidseitig B103 Stadtautobahn Rostock in der Auffahrt Rostock West, B104 Sponholz Richtung Neubrandenburg. Thorsten meldet B110 in Eugenienberg Richtung Jarmen. Danke dir, Thorsten. B166 Schwedt im Wald Richtung Gramzow, B196 Zirko Richtung Bergen, zwischen Altentreptow und Rheinberg im Wald in Deminhöhe Feuerwehr, Greifswald Ladeboer Chaussee, Hansdorf Richtung Schwan, Ortseingang Lübten von Quassel aus, Prenzlau, Stettiner Straße ist eine 30er, danke Mira, Neustrelitz-Wesenberger Chaussee stadteinwärts, Rostock-Gehlsdorf, die Rostocker Straße, ist ja auch eine 30er, Stralsund, Agnes-Blum-Straße, beide Richtungen Schwerin, Schweriner Straße, die 30er wegen der Umleitung von der Baustelle, dann am Start Ortsausgang Röbel Richtung Dambeck, Ortseingang Ueckermünde von Grambin aus. Wo habt ihr was entdeckt?
12: Moin, hier ist die Sandra, ich wollte einen Blitzer verpetzen. Und zwar in Rostock-Kritzmo in der Schule Straße.
0: Danke dir.
13: Jo, moin, moin. Stefan hier in Nantro. Zwischen Wismar und Neubuko steht wieder der Blitz einer 70er.
0: Gute Fahrt. Auch noch was entdeckt. 0381 49 78 110 bitte anrufen. Denn keiner meldet mehr aktuelle Flitzerblitzer.
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0: Rein und raus. Rein und raus. Heute habe ich es irgendwie mit diesen. Was dieses Rein und raus mit einer aktuellen Mecklenburg-Vorpommern, ach was, Meldung zu tun hat, hören wir in einer guten Viertelstunde, 14.15 Uhr, also gerne länger Ostseewelle hören und alles aus der Heimat mitbekommen. Dazu gibt's Muck in der nächsten halben Stunde von Imran und Ray Garvey. Frisch Rivers gibt uns richtig Power. Nico Santos ist rockig dabei und dazu Licke Lee, I Follow Rivers, die 2010er.
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12: Koalitionsverhandlungen haben begonnen. SPD soll ganze Führung neu wählen. Guten Tag, ich bin Ingo Lorenz. Für die nächste Regierung in Mecklenburg-Vorpommern haben jetzt die offiziellen Koalitionsverhandlungen begonnen. SPD, Linke und Grüne wollen diese Regierung bilden. Es muss relativ schnell gehen. In 8 Tagen kommt der neue Landtag zum ersten Mal zusammen. Dann gibt die Landesverfassung 4 Wochen Zeit, um die nächste Regierungschefin oder den nächsten Regierungschef zu wählen. Der Landkreis Rostock bekommt nächstes Jahr einen neuen Landrat. Der jetzige SPD-Mann Sebastian Konstin hört auf, das hat er per Hausmitteilung seinen Mitarbeitern in der Kreisverwaltung mitgeteilt. Er wolle beruflich nach 14 Jahren einen anderen Weg gehen.
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12: Nicht nur SPD-Co-Chefin und Arbeitsministerin Bärbel Baas ist zurückgetreten, jetzt soll die gesamte SPD-Führung neu gewählt werden. Das hat Parteichef Klingbeil angekündigt. Dazu soll es Ende des Jahres einen Bundesparteitag geben. Ob er selbst noch einmal antritt, hat Klingbeil nicht gesagt. Bundeskanzler Merz hat unterdessen eben bestätigt, dass Alexander Schweizer neuer Arbeitsminister werden soll. Er war früher Ministerpräsident in Rheinland-Pfalz. Der Nobelpreis für Wirtschaftswissenschaften geht an die US-Forscher Robert Hall und Michael Woodford. Das hat die Königlich Schwedische Akademie der Wissenschaften in Stockholm bekannt gegeben. Beide sind bekannt für ihren mikroökonomischen Ansatz. Die Forscher untersuchen, wie die Entscheidungen der einzelnen Haushalte und Unternehmen die Gesamtwirtschaft beeinflussen. Sie gehen davon aus, dass Menschen und Firmen vorausschauend agieren, wenn sie sparen oder Preise festlegen. 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
0: Wenn wir schon so gemütlich alle beieinander sitzen, mir etwas aufgefallen. Wenn ich deine erste Meldung aus Mecklenburg-Vorpommern und die erste Meldung aus der Welt zusammenpacke, heißt das, Sebastian Konstin wird neuer SPD-Bundesvorsitzender.
12: Weil er sich... Ich sage nichts ohne meinen Anwalt.
0: Wenn das so ist, ihr habt's heute um 14 Uhr zwei Wochen zuerst vermutet gehört. Nee, vor der Bäckerei Tilsen in Wismar 13 Grad, jetzt vorm Landbäcker Kröger in Marlow sind's 12. Die Topwerte sind dann für heute auch erreicht. Eine Sonnenscheindauer von 10 Stunden gibt's nur für Westmecklenburg. Vor Pommern-Greifswald ist so trübe heute dran. Im Zwei-Tage-Trend wird's freundlicher für alle. Vorher aber nochmal die Nacht zu morgen. Richtig kalt, teilweise Frost. 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Stadtverkehr Rostock, Verbindungsweg Richtung Tessiner Straße, da gab es einen Unfall. Ganz langsam geht es dran vorbei, ist auch so ein bisschen im Tal drin, ne? Der Verbindungsweg in Richtung Tessiner Straße, ein Unfall, Stadtverkehr Rostock. Ansonsten ist das alles in Ordnung auf den Straßen, keine weitere Meldung hier, Stadtverkehr Rostock, Stadt auswärts, wohl beim Platz 20 Minuten mehr. Nein, ist ja übers Wochenende alles freigegeben worden. Flitzerblitzer, B5 Dersenow Richtung Velan und zwischen Ludwigslust und Kummer. B96 Rügen zu Bringer, gleich in der A20, beidseitig. B103 Stadtautobahn Rostock in der Auffahrt Rostock-West. B104 Sponholz Richtung Neubrandenburg. B105 in Nantroh zwischen Wismar und Neubukow. B110 in Eugenienberg zwischen Altentreptow und Rheinberg im Wald. Deminhöhe Feuerwehr. Hansdorf Richtung Schwan, Karenzin Richtung Groß-Godems. Kritzmo, Schulstraße, Ortseingang, Lübten aus Quassel kommend. Neustrelitz, Wesenberger Chaussee, Stadt einwärts. Katrinsied, Prenzlau, Stettiner Straße, die 30er, ganz lieben Dank. Jonas hat gesehen, Rostock, Tessiner Straße, Stadt einwärts, das ist der neue Flitzerblitzer-Anhänger. Danke fürs Melden. Schwerin, Schweriner Straße in Wüstmark in der 30er. Das ist die Umgehung oder die Ausweichstrecke von der Baustelle. Und Ortseingang Ückermünde aus Grambin kommend. Gordon, Dankeschön. Wo habt ihr noch einen entdeckt? Studio Hotline 0381 49 78 110. Denn keiner meldet mehr. Aktuelle Flitzerblitzer.
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Jeder Achte aus Mecklenburg-Vorpommern arbeitet nicht in Mecklenburg-Vorpommern. Ich wollte das in Prozent übersetzen, aber ich musste Google KI fragen, das habe ich nicht selber hinbekommen. Es sind 12,5%, so kannst du das auch ausdrücken. Und es macht ja Sinn, sich damit zu beschäftigen. Zum einen, weil das hier eure Mehr Spaß bei der Arbeitsshow bei Ostseewelle ist. Wir sind der Sender für alle, die mobil, zackig, frisch im Job unterhalten werden wollen und nicht einschlafen wollen. Dafür gibt es ja den anderen Sender. Und es gibt heute neue Zahlen vom MV-Statistikamt. Gut 77.000 Arbeiter pendeln zum Arbeiten woanders hin, verlassen also Mecklenburg-Vorpommern. Darunter sind gut 30.000, die nach Hamburg und Schleswig-Holstein auspendeln. Und euch begleiten wir ja über DAB Plus in Schleswig-Holstein bis Flensburg und Wacken. Ne, sind wir überall dabei. Klar, wieso tun sich so viele Pendler die Fahrt in andere Bundesländer an? Klar, weil sie dort immer noch mehr verdienen als hier. Aber nach Hause kommen ist immer wieder am schönsten, ne? Weil Ostseewelle powert euch jetzt diesen Super 8.

0: Wenn ihr jetzt um 14.26 Uhr hört, dass ich euch bereit mache für Gail ABCDEFU aus den 2020ern gleich in der nächsten halben Stunde, dann hört ihr Ostseewelle, dann seid ihr bestens bereit, falls ein Ostseewelle-Reporter gleich um die Ecke kommt und checken will, läuft's bei dir? Zahlen wir, ne? 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Mehr Mitmachtipps bei uns im Web und wir sind gleich zurück mit den Backstreet Boys und auch mit Ari. Ariana Grande. Bleibt dran.
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8: Das Wetter bei Ostseewelle. Checken wir mal die Ostseewelle. Satellitenschirme frisch mit dem Update. Mecklenburg bleibt weiter bis 18 Uhr. Heute noch sonnig, das heißt... Boah, 8 Stunden Sonnenscheindauer sind da drin. Alle anderen schaffen das nicht. In der Nacht zu morgen so bibberkalt, weil die Wolken halt fehlen. Teilweise 1 oder 2 Grad plus nur. Dann gibt's morgen im Laufe des Tages so Regen in mehreren Abschnitten. Zieht von West nach Ost durch. Komischerweise macht das ganze Wetter wieder etwas wärmer. Topwerte im 2-Tage-Trend sind dann wieder von 17 Grad durchaus drin. Der Mittwoch wirkt recht sonnig. Hallo, 14.31 Uhr.
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8: Stadtverkehr Rostock, Verbindungsweg Richtung Tessiner Straße. Da gab es einen Unfall, geht langsam dran vorbei. Und dann hat Petra zum Beispiel und auch Mario gemeldet. Landkreis Rostock zwischen Hoppenrade und Großgrabow. Vollgesperrten LKW im Graben. Umleitungsempfehlung über Koppelow und Aachenshagen. Flitzerblitzer, B5 in Dersenow, B96 Rügenzubringer gleich hinter der A20, da an der Ecke beidseitig. B103, Stadtautobahn Rostock, in der Auffahrt Rostock-West, Autobahn, ne? Dann B104, Sponholz Richtung Neubrandenburg, B105 in Nantrow, beidseitig, ne? B110 in Eugenienberg, zwischen Alten Treptow und Rheinberg im Wald. Wo habt ihr was?
10: Moin, Christian hier. Ich wollte einmal Blitzer melden. Einmal in Karren ziehen, Ortsausgang Richtung Groß-Godems.
8: Schöne Grüße in die Ecke von Pütt, Kritzmo, Schulstraße, Ortseingang Lübten von Quassel aus, Prenzlau, Stettiner Straße, Rostock, Gehlsdorf, die Rostocker Straße, Schwerin, Schweriner Straße, 30er, Ortsausgang Röhle Richtung Dambeck, hier neuer Flitzerblitzer-Anhänger. Wo habt ihr was entdeckt? Alle durchrufen, alle mitmachen bitte, die 0381 49 78 110. Denn keiner meldet mehr aktuelle Flitzerblitzer.
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0: Ostseewelle ist hier. 1000 Euro sicher immer am Montagmorgen. Scheine für Vereine. Das ist der Zeitpunkt, wieso so viele Menschen das Aufstehen am Montag lieben, weil sie im Verein sind und wissen, gleich zwischen 6 und 7 ist Spannung in der Luft. Andrea Sparmann und Uwe Worlitzer vom Guten Morgen sagen bei Ostseewelle den Gewinnerverein durch. Heute Eintracht Pasewalk, Abteilung 1. Einradfahren, gleich zurückgemeldet, 1000 Euro sicher. Ja, Einradfahren, was es nicht gibt, ne? Grit vom Verein ist in der Studio-Hotline, wie in vielen Vereinen, macht ihr Einradfahren auch in mehreren Generationen, ne? Bei dir?
2: Ja, mit meiner Tochter zusammen, genau.
0: Ey,
2: die hat
0: geil.
2: Das Ganze damals angeschoben und ja, ich habe draußen Verein gemacht.
0: Also deine Tochter war mit dabei, du warst mit dabei, Mareike haben wir mit ihr schon telefoniert, Jeanette,
2: ja.
0: Anja.
2: Ja.
0: Merkst du was? Die Frage ist, machen auch Männer mit?
2: Natürlich. Wir haben zwei Jungs in unserer Gruppe, den Lasse und den Arthur, und auch die machen mit, natürlich.
0: Für alle, die nachher als Unterstützer dabei sein werden, Sporthalle Oststadt in Pasewalk, feuert Lasse und Arthur unbedingt an und unterstützt nicht, ohne dass die beiden was zeigen. Ich werf das hier schon mal so in den Raum. So. Sag mal, warum setze ich mich aufs Einrad? Also gibt es bei euch Wettbewerbe, Contests? Gibt es eine Bundesliga für Einradfahren? Oder was ist der Sinn und Zweck?
2: Na, Einradfahren kommt ja ursprünglich aus dem Zirkus. Mittlerweile hat sich das ja nur zu einer richtigen Sportart schon entwickelt. Und es gibt auch Meisterschaften. Es gibt Landesmeisterschaften, Weltmeisterschaften. Wir haben damals an der Ostdeutschen Führmeisterschaft auch mit teilgenommen und da auch viele Preise gewonnen.
0: Oh, stell ich mir sehr schön vor. Und wahrscheinlich ist es, also gesundheitlich mäßig, ist es super für die Chormuskulatur, oder?
2: Ja, die, genau. Ganz wichtig wird Gleichgewicht und Koordination geübt, ne? Ausdauer, Konzentration, also vom Kopf bis Fuß wird alles trainiert.
0: Wir haben schon gesagt, Sporthalle Oststadt, da ist heute Treff für Pasewalker Eintracht, für die Einradfreunde. Uhrzeit ab?
2: Also wir treffen uns um 17 Uhr bis 18 Uhr bei Bratwurst und Getränken. Spaß, Musik ist alles mit dabei. Ihr könnt selber auf ein Einrad steigen und ausprobieren,
0: ja,
2: und auch unseren Mitgliedern zuschauen. Also das volle Programm heute.
0: Sehr schön, Grit. Ostseewelle Reporter sind vor Ort, übertragen das für euch hier in den Radio-Livestream und dann auch in Social Media.

0: Wenn der letzte Titel läuft und Mike Ross ist schon im Studio, dann hopse ich schon immer in der Weltgeschichte rum. Ja. Und Mike ruft mir dann mal so, noch 10, noch 9, noch 8 Sekunden. Hetz mich nicht,
1: Mike.
0: Bei
1: 5 Sekunden stand er dann pünktlich am Mikrofon. Und dann war auch der Song schon zu Ende.
0: Ostsee, wenn hier Kollege Mike Ross übernimmt.
1: Guten Tag. Und hier bleibt natürlich der Spaßfaktor auf dem höchsten Level. Dafür sorgt alleine schon die Musikmischung bei den letzten Handgriffen auf Arbeit mit den Lieblingskollegen. Haben wir gleich Genesis im Ohr mit Jesus, He Knows Me aus den 90ern. Wir haben Save Me Tonight von Jennifer Lopez am Start und David Guetta und noch viel mehr. Alles gleich nach 15 Uhr. Kleinen Ohrenblick.
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16: Verhandlungen für neue Landesregierung gehen los. Merz will Stromsteuer für alle senken. Guten Tag, ich bin Ingo Lorenz. Es geht los mit den Koalitionsverhandlungen in Mecklenburg-Vorpommern. Rot-Rot-Grün verhandelt seit heute für eine neue Regierung. Ein Schwerpunkt, so Ministerpräsidentin Schwesig, viel Bürgerbeteiligung.
17: Wir wollen gerne den sogenannten MV-Gipfel fortsetzen. Das ist gute Tradition in unserem Land, dass wir uns zu großen Themen wie Energie, aber zum Beispiel auch Investitionen zusammensetzen mit Wirtschaft, Gewerkschaften, den entsprechenden handelnden Akteuren.
16: Auch ihren Bürgerdialog will Schwesig fortsetzen und einen Bürgerrat auf Landesebene einrichten. Einen schweren Lkw-Unfall hat es südlich von Güstrow gegeben. Hier wurde die Strecke von Hoppenrade nach Groß-Grabow gesperrt. Heute Morgen ist hier ein Sattelzug in den Graben gerutscht. Jetzt wird die Ladung aufwendig umgeladen. Erst dann kann ein Abschlepper den Laster rausziehen. Und das könnte alles bis in die Nacht dauern.
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16: Seit gestern hat die CDU-Führung zusammengesessen, um Wege aus ihrer Krise zu suchen. Eine Maßnahme, die Bundeskanzler Merz eben vorgestellt hat. Er will nun die Stromsteuer für alle senken und dafür Spielräume im Haushalt suchen. Die SPD hat unterdessen angekündigt, zum Jahresende die gesamte Parteiführung neu zu wählen. Die EU lässt weniger chinesische Hybridautos herein. Es sollen pro Jahr nur noch 350.000 Fahrzeuge eingeführt werden, rund die Hälfte verglichen mit den jetzigen Importen. Das hat ein Mitarbeiter von EU-Handelskommissar Sefcovic erklärt. Der hatte sich vergangene Woche mit dem chinesischen Handelsminister grundsätzlich geeinigt. Die Vereinbarung soll 4 Jahre lang gelten und die Höchstgrenze soll jedes Jahr um 6% steigen. 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Und jetzt das Wetter.
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18: Am Dassower See in Nordwestmecklenburg haben wir aktuell 13 Grad. Am Tollensesee in Neubrandenburg sind es 12 Grad. Ihr bekommt heute viel Sonnenschein auf die Haut, auf dem Weg in den Feierabend. Hier und da gibt es immer mal so ein paar Wolken, die vorbeiziehen, aber es bleibt auf jeden Fall trocken. In der Nacht dann auch mal Sternen. Klar, nur wenige Wolken, stellenweise Nebel. Und dann sausen die Temperaturen runter bis auf teilweise 1 Grad tiefstens. Halleluja. 2-Tage-Trend wird aber wieder entspannter. Morgen erst Nebel, dann viel Sonne, später auch mal viele Wolken und Regen bei 17 Grad. In der Nacht zum Mittwoch dann auch wieder ganz milde 10 Grad tiefstens. Und übermorgen Sonne, Wolken, dann bleibt es auch überwiegend trocken bei 17 Grad. 15.03 Uhr, Ostseewelle, der beste Verkehrsservice für unser Land. Landkreis Rostock zwischen Hoppenrade und Großgrabow weiterhin voll gesperrt. Das dauert auch noch bis tief in die Nacht. Hier liegt noch der LKW im Graben. Unsere Ostseewelle Umleitungsempfehlung: Fahrt am besten über Koppelloh und Ahrenshagen. Die Flitzerblitzer, die stehen an der A20 Richtung Stettin, Höhe Groß-Saarau, B5 in Dersenow Richtung Fellan und zwischen Ludwigslust und Kummern, B103 Appelburg Richtung Plau am See und Stadtautobahn Rostock in der Auffahrt Rostock-West, B105 in Landroh zwischen Wismar und Neubukow bitte aufpassen, dann zwischen Altentreptow und Rheinberg im Wald, in Termin Klinkenberg, Höhe Feuerwehr, Karenzin Richtung Groß-Godems, Gritzmo an der Schulstraße, am Ortseingang Lübten aus Quassel kommend. Außerdem in Neustrelitz, Wesenberger Chaussee stadteinwärts, Prenzlau, Stettiner Straße, Rostock in Gelsdorf an der Rostocker Straße und Tessiner Straße stadteinwärts, Schwerin, Schweriner Straße, am Ortsausgang Röbel Richtung Dambeck und am Ortseingang Ueckermünde aus Grambin kommend. Habt ihr auch noch welche gesehen? Dann ruft an, Studio-Hotline ist die 0381 49 78 110, denn keiner meldet mehr aktuelle Flitzerblitzer.
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18: Ostseewelle. Ich bin Mike Ross, das Ross im Radio. Euch einen guten Start in den ersten Feierabend der Woche. Auf den letzten Metern bei der Arbeit begleiten wir euch mit all euren Lieblingshits. Michael Patrick Kelly jetzt zum Beispiel mit Wonders.

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0: Es könnte passieren, dass in der nächsten halben Stunde schlagartig alle Radios in eurer Umgebung einmal lauter werden. Das ist nicht so abwegig, denn hier bei Ostseewelle spielen wir ja all eure Lieblingshits. Und einer, der total ankommt bei euch, ist der brandneue Hit von Ügel und Solto. Jamaikan. Bam Bam. Der knallt gewaltig und bringt die Boxen gleich zum Wackeln. Außerdem haben wir Taylor Swift ganz entspannt mit dabei zum Durchatmen.
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5: 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Ingo Lorenz hat die Schlagzeilen für euch.
6: Die Koalitionsverhandlungen haben jetzt begonnen. Rot-Rot-Grün soll die nächste Regierung für Mecklenburg-Vorpommern werden. Ministerpräsidentin Schwesig will dabei mehr Bürgerbeteiligung durchsetzen, hat sie angekündigt. Die CDU will die Stromsteuer in Deutschland auf das europäische Minimum absenken. Das hat Bundeskanzler Merz nach der Krisenklausur seiner Partei bekannt gegeben. Bedingung: der Haushalt müsse das hergeben.
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6: Auf der B196 zwischen Sülitz und Selin starten heute die Bauarbeiten zur Sanierung. Zunächst wird die Baustelle eingerichtet, dafür gilt jetzt eine halbseitige Sperrung. Die eigentlichen Bauarbeiten gehen am 26. Oktober los, nach den Herbstferien. Dann wird nachts gebaut und in dieser Zeit die Straße vollgesperrt, zwischen 20 und 6 Uhr.
5: 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Das Ostseewelle Feierabendwetter für uns in Mecklenburg-Vorpommern. Kleine Radtour zum Feierabend durch die Rostocker Heide oder ein ausgedehnter Spaziergang mit der Fellnase am Schweriner See. Das Wetter heute ist geradezu perfekt für einen kleinen Feierabendausflug. Überall viel Sonne, paar Wolken, trockene 13 Grad. Und im Zwei-Tage-Trend, da gibt es dann hier und da ein bisschen Regen dazu, bei 17 Grad maximal. 15.31 Uhr, Ostseewelle, der beste Verkehrsservice für unser Land. Landkreis Rostock zwischen Hoppenrade und Großgrabow, wahrscheinlich noch bis in die Nacht rein vollgesperrt. Hier hängt ja der LKW im Graben. Unsere Ostseewelle-Umleitungsempfehlung: fahrt am besten über Koppelow und Ahrenshagen. Die Flitzerblitzer, die stehen an der A20 Richtung Stettin, Höhe Groß-Aarau. B5 in Dersenow Richtung Villan und zwischen Ludwigslust und Kummer. B103 in Abelburg Richtung Plau am See und Rostocker Stadtautobahn in der Auffahrt Rostock-West. B105 Nantro, das ist zwischen Wismar und Neubukow. Dann stehen sie zwischen Altentreptow und Rheinberg im Wald. In der Minen Klinkenberg, Höhe Feuerwehr. Karenzin Richtung Groß-Godems. Kritzmo an der Schulstraße. Lübten, Ortseingang aus Quassel kommend. Außerdem Neustrelitz, Wesenberger Chaussee stadteinwärts. Prenzlau, Stettiner Straße. Rostock, Emmengelsdorf an der Rostocker Straße. Und dann nochmal Tessiner Straße stadteinwärts. Ihr habt auch was?
7: Dani hier. Ich wollte einen Blitzer in Schwerin melden. Wüstmark, Schweriner Straße in Richtung Lidl.
5: Dankeschön. Außerdem stehen sie am Ortsausgang Röbel Richtung Dambeck und am Ortseingang Ueckermünde aus Grambin kommend. Habt ihr auch noch was gesehen? Immer her damit. Ruft an, Studio-Hotline ist die 0381 49 78 110, denn keiner meldet mehr aktuelle Flitzerblitzer.
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0: 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Und dieser hier ist gerade total angesagt.
1: DJ und Salto. Jamaica.

Ihr hört auf dem Weg in Richtung Feierabend Ostseewelle. Und ich möchte euch nochmal ganz kurz dran erinnern, falls ihr heute Abend über die Zecherina Brücke auf die Insel Usedom wollt oder von der Insel runter, denkt dran, ab 18 Uhr gibt es da ja heute die Notfallübung. Die Brückenwärter, die trainieren, wie die Brücke an der B110 bei technischen Störungen geöffnet und auch wieder geschlossen wird. In dieser Zeit kommt ihr nicht rüber mit dem Auto. Solltet das Ganze dann auch gleich nördlich über die B111 Wolgast umfahren. Nicht, dass er da heute an der Zecherina Brücke steht und gar nicht weiterkommt, ne?

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13: Verhandlungen für neue Landesregierung gehen los. Merz will Stromsteuer für alle senken. Guten Tag, ich bin Ingo Lorenz. Eine rot-rot-grüne Landesregierung wollen SPD, Linke und Grüne jetzt zusammenbekommen. Die Verhandlungen laufen jetzt und Ministerpräsidentin Schwesig hat zum Auftakt ihre Schwerpunkte genannt. Ostseewelle-Reporter Adrian Mützel in Schwerin.
14: Wir wollen mehr als nur eine rot-rot-grüne Regierung sein, sondern für das ganze Land. Ein Leitsatz, unter dem die kommenden Koalitionsverhandlungen stehen werden. Vor den Parteien liegen jetzt 3 Wochen intensiver Arbeit. Der Eindruck ist gut und man sei hoch motiviert, so Schwesig und ihre Kollegen Herbst und Müller von Linke und Grünen. Besonders sind die Bürgerdialoge ins Licht gerückt worden, die von der kommunalen auf die Landesebene gehoben werden sollen. Heißt, bevor Gesetze verabschiedet werden, will sich die Regierung erst mit den Akteuren treffen, damit später klar ist, dass die Regelung den Menschen hier im Land auch helfen.
13: Einen besonders schnellen Radfahrer haben Bundespolizisten in Stralsund kontrolliert. Er war mit seinem E-Mountainbike in einen Fußgängertunnel am Hauptbahnhof gesprungen. Mit satten 3 Promille laut Atemtest. Kurz darauf hat er versucht, einen Beamten zu würgen. Mit Verstärkung ging es zur Blutprobe. Nur ein paar Stunden später ist derselbe 39-Jährige nochmal auf dem Rad aufgefallen. Jetzt mit fast 3,7 Promille.
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13: Seit gestern hat die CDU-Führung zusammengesessen, um Wege aus ihrer Krise zu suchen. Eine Maßnahme, die Bundeskanzler Merz heute vorgestellt hat, er will nun die Stromsteuer für alle senken und dafür Spielräume im Haushalt suchen. Die SPD hat unterdessen angekündigt, zum Jahresende die gesamte Parteiführung neu zu wählen. Die Deutsche Post darf Anfang kommenden Jahres ihr Porto erhöhen, und zwar kräftig. Die Bundesnetzagentur erlaubt bis zu 20% mehr. Damit würde ein Standardbrief dann nicht mehr 95 Cent kosten, sondern 1,14 Euro. Begründung: steigende Kosten und viel weniger Briefe, weil viele Absender auf E-Mail umgestiegen sind. Allerdings sollen auch Pakete um knapp 11% teurer werden, obwohl seit Jahren immer mehr Pakete verschickt werden. 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
15: Mensch, erstmal Sonnenbrille aufsetzen. So. Viel Sonne heute Nachmittag. Kaum mal eine Wolke unterwegs, überall soweit trocken. Das Ganze bei Temperaturen um 12 Grad aktuell auf unseren Inseln Hiddensee und Ummerns. 13 Grad haben wir in der Schweriner Seenlandschaft. Heute Nacht dann auch meist sternenklar, wenige Wolken. Es wird aber stellenweise sehr, sehr neblig. Und dann geht es auch bei den Temperaturen runter, diesmal bis auf 1 Grad tiefstens. Ich dachte, ist das ein Druckfehler. 2-Tage-Trend. Morgen erst Nebel, dann viel Sonne, dann viele Wolken und dann auch ein bisschen Regen mit dabei bei 17 Grad. Und übermorgen Sonne, Wolken, dann bleibt es überwiegend trocken bei 17 Grad. 16.02 Uhr.
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15: Landkreis Rostock zwischen Hoppenrade und Großgrabo voll gesperrt bis in die Nacht rein. Hier liegt noch der LKW im Graben. Unsere Ostseewelle Umleitungsempfehlung. Fahrt am besten über Koppelow und Ahrenshagen. Stadtverkehr Rostock erleben wir den ersten Feierabendverkehr seit Wochen ohne Baustelle am Werftdreieck und Holbeinplatz. Mensch, wie flüssig alles rollt auf der meistbefahrenen Straße unseres Landes. Herrlich, kommt da ganz gut durch heute. Die Flitzerblitzer stehen an der A20 Richtung Stettin, Höhe Groß-Saarau. B5 in Dersenow Richtung Villan und zwischen Ludwigslust und Kummer. B103 Appelburg Richtung Plau am See und Stadtautobahn Rostock in der Auffahrt Rostock-West. Christian meldet B104 Spoonholz Richtung Küssow. Außerdem B105 Nantroh Richtung zwischen Wismar und Neubuko ist das. Wir haben einen zwischen Altentreptow und Rheinberg im Wald. In der Minen am Klinkenberg Höhe Feuerwehr. Karanzin Richtung Großgodems. Kritzmo, Schulstraße, außerdem am Ortseingang Lübten aus Quassel kommend, in Neustrelitz, Wesenberger Chaussee stadteinwärts, Prenzlau, Stettiner Straße, Rostock in Elsdorf, Rostocker Straße und dann nochmal Tessiner Straße stadteinwärts, in Schwerin-Wüstmark, Schweriner Straße ist eine 30er Strecke und am Ortsausgang Röbel in Richtung Dambeck. Habt ihr auch noch welche gesehen? Yay, dann ruft an, Studio-Hotline ist die 0381 49 78 110, denn keiner meldet mehr aktuelle Flitzerblitzer.
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Cat's Eye, gerade ganz neu bei uns in der Playlist mit Animal gehört. Und für euren ersten Feierabend der neuen Woche gibt's jetzt Kultmucke auf die Ohren und von ersten Arbeitstagsstress schon mal abhaken können. Hier sind The Cure für euch. Absoluter Kult-Hit aus dem Jahr 1986. Drehen wir gemeinsam ein bisschen lauter. Das hier ist Boys Down.

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1: Oh, gleich können wir wieder richtig schön mitsingen hier bei Ostseewelle bei Dr. Alban und seinem It's My Life aus den 90ern. Dazu haben wir alle aktuellen Hits mit dabei. Die Powerstimme von Teddy Swims zum Beispiel, Mr. Know-It-All. Wir können uns auf Nico Santos freuen und auch Michael Schulte mit Lovesick gleich mit dabei. Das ist die Meistermusik mit allen aktuellen Hits.
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1: Gleich wird 16.30 Uhr, hört Ostseewelle mit dem Feierabend-Update für 16:30. Ingo Lorenz hat die Schlagzeilen für euch.
8: Mehr Bürgerbeteiligung, das ist eine Ankündigung von Ministerpräsidentin Spesig für die Koalitionsverhandlungen. Die haben heute Nachmittag begonnen. Ziel ist eine rot-rot-grüne Regierung für Mecklenburg-Vorpommern. Nach dem Rücktritt von Bundesarbeitsministerin Baas hat Kanzler Merz den Vorwurf zurückgewiesen, aus der CDU habe es unmenschliche Angriffe auf sie gegeben, nach dem Tod ihrer Stieftochter. Er habe nur Sachfragen mit ihr besprochen, so Merz.
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8: Auf der B196 zwischen Sülitz und Zellin starten heute die Bauarbeiten zur Sanierung. Zunächst wird die Baustelle eingerichtet, dafür gilt jetzt eine halbseitige Sperrung. Die

0: eigentlichen Bauarbeiten gehen am 26. Oktober los nach den Herbstferien. Dann wird nachts gebaut und in dieser Zeit die Straße vollgesperrt zwischen 20 und 6 Uhr.
1: 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Das Ostseewelle-Feierabendwetter für uns in Mecklenburg-Vorpommern zeigt sich heute Abend scheinefür für einen Montag von seiner besten Seite. Überall viel Sonne bei 13 Grad, nur wenige Wolken. Das wird in einer halben Stunde eine Bomben-Bonusrunde an der Sporthalle Oststadt in Pasewalk. Hier können ja die Einradfreunde von Pasewalker Eintracht 94 e.V. heute noch bis zu 2000 Euro für ihre Vereinskasse abstauben. Um 17.15 Uhr schalten wir live rüber. 16.30 Uhr. 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Landkreis Rostock zwischen Hoppenrade und Großgrabow weiterhin vollgesperrt. Das dauert bis in die Nacht rein. Hier liegt immer noch der LKW im Graben. Unsere Ostseewelle-Umleitungsempfehlung: Fahrt gleich über Koppelow und Ahrenshagen. Stadtverkehr Schwerin, Neumühler Straße, stadtauswärts staut es sich. Hier 15 Minuten Zeitverlust an der Baustelle. Ihr habt was im Stadtverkehr Stralsund?
2: Hallo, hier ist der Benjamin aus Stralsund. Ich wollte nur mal Bescheid geben. Grüne Verbogen, Kreuzung 105. Oben auf der Brücke, die Ampel, es funktioniert nicht.
1: Alles klar, dankeschön, passen wir schön auf. Flitzerblitzer, die stehen auch und zwar an der A20 Richtung Stettin, Höhe Groß-Saarau, B5 in Dersenow Richtung Villan und zwischen Ludwigslust und Kummer. B103 Appelburg Richtung Plau am See und Stadtautobahn Rostock in der Auffahrt Rostock-West. B104 Sponholz Richtung Kösow. B105 in Landroh, das ist zwischen Wismar und Neubukow. Außerdem stehen sie an der B192 in Neuendorf Richtung Neubrandenburg. Heute früh war der Flitzerblitzer ja bemalt, jetzt ist er gereinigt und geht wieder. Zwischen Altentreptow und Rheinberg kann es euch erwischen, direkt im Wald. In der Min, Klinkenberg, Höhe Feuerwehr. Karenzin Richtung Großgodims. Außerdem Kritzmo an der Schulstraße. Ortseingang Lübten aus Quassel kommend. Wir haben einen in Neustrelitz, Wesenberger Chaussee stadteinwärts. Prenzlau, Stettiner Straße. In Rostock, in Gelsdorf, Rostocker Straße und dann nochmal Tessiner Straße stadteinwärts. Schwerin-Wüstmark, Schweriner Straße und am Ortsausgang Röbel Richtung Dambeck. Habt ihr auch noch welche gesehen? Dann ruft an, Studio Hotline ist die 0381 49 78 110. Dann keiner meldet mehr aktuelle Flitzerblitzer.
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1: Ich bin Mike Ross, das Ross im Radio. Kommt gut auf den Hof. Wir begleiten euch mit all euren Lieblingshits. Lucky von Britney Spears haben wir schon startklar. Gibt's gleich nach Teddy Swims. Das hier ist ein aktueller Knaller. Mr. Know It All.

0: viel Musik und Sachen, die Spaß machen und zwischendurch auch immer wieder kleine Geschenke. Das gehört zum Aufstehen immer mit dazu. Hier bei Ostseewelle startet ihr jeden Morgen mit dem guten Morgen in euren Tag. Andrea Sparmann und Uwe 169,5 Wörlitzer haben auch für morgen früh schon so einiges im Anschlag für euch. WhatsApp kam rein vom Kurzen.
1: Jo, moin meine Lieben. Morgen früh den guten Morgen hören. Und am Abend schon beim Flutlichtspiel FC Hansa Rostock gegen Meppen dabei sein. Das ist ja auch das erste Heimspiel für den neuen Trainer André Breitenreiter. Und die Freitickets, die schenken wir euch morgen früh ab kurz nach 6. Und es geht um eine Sache, die wir alle fürchten. Und zwar Beamtendeutsch. Aber wie gut kennen sich eigentlich Bürgermeister in ihrer, ich sag mal, eigenen Sprache aus? Das testen wir um kurz nach 9. Also unbedingt einschalten. Bis morgen früh. Wir freuen uns. Reingehauen.
0: Also ich stell mir den Wecker.

16.54 Uhr. Ostseewelle, der beste Verkehrsservice für unser Land, immer sofort, wenn etwas passiert. Vorsicht bitte auf der A19 Richtung Dreieck Wittstock-Dosse zwischen Glasewitz und Güstrow. Liegen Gegenstände auf der Fahrbahn. Hier unbedingt aufpassen. A19 Richtung Dreieck Wittstock-Dosse zwischen Glasewitz und Güstrow. Gegenstände auf der Fahrbahn. Hier bitte besonders vorsichtig. Kommt gut ans Ziel. Jetzt mit Manu Diao.

0: mit all euren Lieblingshits begleiten wir euch in Richtung Feierabend. Ihr hört Ostseewelle gleich nach 17 Uhr mit Austies, The Art of Letting Go und Kate Ryan auch schon startklar.
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14: Verhandlungen für neue Landesregierung gehen los. Merz weist unmenschliche Attacken gegen Baas zurück. Guten Tag, ich bin Ingo Lorenz. Es geht los mit den Koalitionsverhandlungen in Mecklenburg-Vorpommern. Rot-Rot-Grün verhandelt seit heute Nachmittag für eine neue Regierung. Ein Schwerpunkt, so Ministerpräsidentin Schwesig, viel Bürgerbeteiligung.
15: Wir wollen gerne den sogenannten MV-Gipfel fortsetzen. Das ist gute Tradition in unserem Land, dass wir uns zu großen Themen wie Energie, aber zum Beispiel auch Investitionen zusammensetzen mit Wirtschaft, Gewerkschaften, den entsprechenden handelnden Akteuren.
14: Auch ihren Bürgerdialog will Schwesig fortsetzen und einen Bürgerrat auf Landesebene einrichten. Eine von 2 Zufahrten zur Insel Usedom ist heute Abend immer mal wieder dicht für bis zu 30 Minuten am Stück. Es ist die südliche, die Zecheriner Brücke. Denn die Brückenwärter üben hier heute Abend, wie sie die Brücke auch bei technischen Störungen noch öffnen und schließen können. Wer nicht warten will, dem bleibt nur der Weg über Wolgast. Los geht's um 18 Uhr.
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14: Nach der Krisenklausur der CDU hat sich heute Bundeskanzler Merz geäußert. Zu den Vorwürfen der zurückgetretenen Arbeitsministerin Baas, die CDU habe sie teils unmenschlich angegriffen nach dem Tod ihrer Stieftochter, hat Merz gesagt:
16: Ich habe immer nur in Sachfragen mit ihr diskutiert, nie persönlich. Und ganz besonders in den letzten 3 Wochen, die für sie besonders schwer waren, auch von meiner eigenen Partei, jede persönliche, auch christliche Rücksichtnahme auf sie eingefordert.
14: Mit Entlastungen will die CDU laut Merz nun gegen ihre schlechten Wahlergebnisse und Umfragen ankämpfen. So will er versuchen, die Stromsteuer auf das europäische Minimum zu senken.
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14: Der deutsche Tennisprofi Alexander Zverev wird das Jahr als Nummer 1 der Welt beenden. Schon jetzt steht fest, dass seine Gegner ihr nicht mehr an ihm vorbeiziehen können. Zwei Konkurrenten sind beim Turnier in Shanghai früh ausgeschieden und der Italiener Jannik Sinner steht zwar noch an der Spitze, er hat die Saison aber aus gesundheitlichen Gründen schon beendet. 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Und jetzt das Wetter.
0: 12 Grad haben wir aktuell in der mecklenburgischen Schweiz, 12 Grad auch in den Teterower Heidbergen. Es ist sehr sonnig vor der Tür, ihr seht selbst, kaum Wolken unterwegs, bleibt auf jeden Fall erstmal trocken. Über Nacht dann auch mal sternklar, mit nur sehr wenigen Wolken, in einigen Regionen müssen wir aber mit viel Nebel rechnen. Und die Temperaturen sausen in dieser Nacht schon mal runter auf teilweise 1 Grad tiefstens. Im Zwei-Tage-Trend aber wieder alles ganz entspannt. Morgen erst Nebel, dann viel Sonne. Später gibt es auch viele Wolken und ab und zu Regen bei 17 Grad. Übermorgen Sonne, Wolkenmix. Auch dann bleibt es trocken bei 17 Grad. 17.04 Uhr, Ostseewelle hier mit dem besten Verkehrsservice für unser Land. Nochmal der Hinweis für die A19 Richtung Dreieck Wittstock-Dosse. Zwischen Glasewitz und Güstrow liegen Gegenstände auf der Fahrbahn. Landkreis Rostock zwischen Hoppenrade und Großgrabow, Vollsperrung noch bis in die Nacht. Hier liegt der LKW noch im Graben. Unsere Ostseewelle Umleitungsempfehlung, Fahrt über Koppelow und Ahrenshagen. Und auf der B105 Abfahrt zu Benfisch, also nach Benfisch haben wir einen Liegenbleiber. Stadtverkehr Rostock, gab es einen Unfall in der Messestraße, Höhe Ikea, hier aktuell einseitig gesperrt. Und Stadtverkehr Schwerin, Neumühler Straße, stadtauswärts staut es sich an der Baustelle, plant man hier so 15 Minuten mehr ein. Die Flitzerblitzer. Die stehen jetzt an der A20 Richtung Stettin, Höhe Großaarau. B5 in Dersenow Richtung Villan und zwischen Ludwigslust und Kummer. B103 Appelburg Richtung Plau am See und Rostocker Stadtautobahn in der Auffahrt Rostock West. B104 Spunholz Richtung Küssow kann es euch erwischen. B105 in Nandrow zwischen Wismar und Neubuko ist das. Dann haben wir einen an der B192 in Neuendorf Richtung Neubrandenburg. Zwischen Altentreptow und Rheinberg im Wald. Außerdem in der Min, Klinkenberg, Höhe Feuerwehr. Karrenzin Richtung Groß-Godems, am Ortseingang Lübten aus Quassel kommend, Prenzlau, Stettiner Straße, außerdem in Rostock, Tessiner Straße stadteinwärts, Schwerin-Wüstmark, Schweriner Straße und am Ortsausgang Röbel in Richtung Dambeck. Habt ihr auch noch welche gesehen? Dann ruft an, Studio-Hotline ist immer die 0381 49 78 110. Wenn keiner, meldet mehr aktuelle Flitzerblitzer.
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0: Ich bin Mike Rost, das Rost im Radio. Wir schalten gleich mal nach Pasewalken, gucken, wie die Bonusrunde bei Scheide für Weine so läuft. Und hier haben wir Ausdies für euch.

0: Hoffentlich bricht er sich nicht noch alle Knochen heute.
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0: Also ich sag mal so, wenn wir Ostseewelle-Reporter Christian Renzung wohin schicken, dann müssen wir ja immer mit allem rechnen. Er hat schon Zumba getanzt, sich beim Handball im Tor abwerfen lassen und heute erlebt er seine Premiere auf einem Einrad. Die Einradfreunde vom Pasewalker Eintracht 94 e.V. können ja jetzt in der Bonusrunde von Scheine für Vereine sich bis zu 2000 Euro sichern und abstauben. Christian Renz übt gerade fleißig mit der kleinen Mira. Ich frage mal ganz vorsichtig, Christian, lebst du noch?
2: Ja, ich lebe noch. Also noch ist das richtige Wort sozusagen. Mira, ich sitze ja hier gerade auf so einem Einrad drauf. Wie alt bist du, sag mal?
3: Ich bin 10 Jahre alt.
2: Mira, wie mache ich's?
3: Sehr gut.
2: Sehr gut. Das hat mir gefallen. Wie lange machst du das denn schon, sag mal?
3: Schon seit 2 Jahren.
2: Jetzt sitze ich hier auf dem Einrad. Ich muss mich natürlich auch festhalten. Wie kriege ich denn das am besten hin, damit ich mich nicht mehr festhalten muss? Worauf muss man am besten achten?
3: Indem man den Rücken gerade macht, Kopf nach oben. Weil wenn man den Kopf nach unten macht, also nach unten guckt, macht man automatisch einen Buckel. Und wenn man den Buckel macht, fällt man nach vorne. Also immer gerade sitzen, Kopf hoch, mit den Armen balancieren und lächeln.
2: Das ist ganz wichtig, ne? Und ob die Einradfreunde hier im Pasewalk um kurz nach 18 Uhr heute auch lächeln und 2000 Euro in der Kasse haben, das hören wir dann nachher gleich bei dir, Rossi.
4: Und Christian, gerade sitzen!
2: Ja, ich versuch's doch, Mensch!
0: Das kann doch was werden, Leute. Und eurem Verein bringen wir übrigens nächsten Montag schon den großen Check vorbei. Schnell anmelden im Web bei ostseewelle.de oder in der knallroten App. Allen im Verein Bescheid sagen und Montag früh zwischen 6 und 7 Uhr den guten Morgen hören. Dann gibt's die nächsten Scheine für Vereine von Ostseewelle und der Sparkassenfinanzierung. Finanzgruppe Mecklenburg-Vorpommern für euch. Wir sind auch sehr gespannt, was euren Verein so besonders macht. Kommt in einer Stunde ungefähr. Hören wir erstmal, wie es Pasewalk aussieht. Kommt gut in den

0: euren Lieblingshits geht's durch den ganzen Tag. Ihr hört Ostseewelle. Gleich zaubern wir ein bisschen mit Lady Gaga und Abracadabra. Und wir haben was Kultiges von Cock Robin mit dabei.
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1: 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Ingo Lorenz hat die Schlagzeilen für euch.
2: Die Koalitionsverhandlungen haben jetzt begonnen. Rot-Rot-Grün soll die nächste Regierung für Mecklenburg-Vorpommern werden. Ministerpräsidentin Schwesig will dabei mehr Bürgerbeteiligung durchsetzen. Die CDU will die Stromsteuer in Deutschland auf das europäische Minimum absenken. Das hat Bundeskanzler Merz nach der Krisenklausur seiner Partei heute bekannt gegeben. Bedingung: der Haushalt müsse es hergeben.
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2: Der Landkreis Rostock bekommt nächstes Jahr einen neuen Landrat. Der jetzige SPD-Mann Sebastian Konstin hört auf. Das hat er per Hausmitteilung seinen Mitarbeitern in der Kreisverwaltung mitgeteilt. Er wolle beruflich nach 14 Jahren einen anderen Weg gehen, so Konstin. Was er genau machen will, hat er nicht geschrieben.
1: 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Das Ostseewelle Feierabendwetter für uns in Mecklenburg-Vorpommern. Am Schloss in Ludwigslust haben wir aktuell 12 Grad, am Rathaus in Stralsund sind es 11. Sehr freundlicher Start in den Feierabend heute. Es bleibt überall trocken, nur ganz wenige Wolken ziehen mal durch. Im Zwei-Tage-Trend ist dann hier und da ein bisschen Regen mit dabei, bei 17 Grad maximal. 17.31 Uhr, Ostseewelle, der beste Verkehrsservice für unser Land. Landkreis Rostock zwischen Hoppenrade und Groß-Grabow, immer noch Vollsperrung. Das dauert noch bis in die Nacht rein. Hier liegt der LKW noch im Graben. Unsere Ostseewelle-Umleitungsempfehlung: Fahrt über Koppelow und Ahrenshagen. B105 direkt in der Abfahrt zu Bentwisch haben wir Liegenbleiber aktuell. Dann schauen wir in den Stadtverkehr Rostock. Unfall in der Messestraße Höhe Ikea. Hier geht's einspurig dran vorbei. Nee, einspurig ist gesperrt. Dann Stadtverkehr Schwerin, Neumühler Straße stadtauswärts, Stau an der Baustelle, hier 15 Minuten Zeitverlust und die Flitzerblitzer. Die stehen an der A20 Richtung Stettin, Höhe Groß-Aarau. B5 Dersenow Richtung Fellan, B103 Apelburg Richtung Plau am See und Rostocker Stadtautobahn in der Auffahrt Rostock-West. B104 Sponholz Richtung Küssow kann es euch erwischen. Dann haben wir einen an der B105 in Nantrow, das ist zwischen Wismar und Neubukow. B192 Neuendorf Richtung Neubrandenburg. Zwischen Altentreptow und Rheinberg im Wald, Karrenzin in Richtung Groß-Godems, am Ortseingang Lübten aus Quassel kommend, Prenzlau, Stettiner Straße, in Rostock, Tessiner Straße stadteinwärts, dann haben wir einen in Schwerin-Wüstmark an der Schweriner Straße und am Ortsausgang Röbel in Richtung Dambeck. Habt ihr auch noch welche gesehen? Dann ruft an, Studio-Hotline ist die 0381 49 78 110, denn keiner meldet mehr aktuelle Flitzerblitzer.
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sei Dank wurde da keiner verletzt. Mensch, was hätte da alles passieren können? Ihr hört Ostseewelle und diese Meldung sorgt heute für Kopfschütteln. Am Bahnhof Greifswald Süd haben Randalierer in der Nacht einen Mülleimer aus seiner Verankerung gerissen und mitten auf die Gleise geworfen. Ein Regionalexpress, der gerade in den Bahnhof eingefahren ist, der konnte nicht mehr bremsen, ist reingekracht. Schaden rund 10.000 Euro. Die Bahnstrecke musste gesperrt werden und dadurch gab es dann auch Verspätungen von knapp 2 Stunden. Die Fahndung der Bundespolizei

0: Die meisten von euch sind schon im Feierabend, andere noch nicht. Aber wir begleiten euch über die Ziellinie und das mit all euren Lieblingshits hier bei Ostseewelle. In der nächsten halben Stunde können wir uns freuen auf was Kultiges von Madonna, Like a Prayer aus den 80ern dabei. Brandneu bei uns in der Playlist, ja, Wildfire von Gentleman und Michael Patrick Kelly, den gibt's gleich. Und wir schalten nach Pasewalk und schauen, wie viele Scheine für Vereine wir heute da lassen dürfen. Alles so gegen 18.15 Uhr.
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3: Verhandlungen für neue Landesregierung gehen los. Merz will Stromsteuer für alle senken. Guten Abend, ich bin Ingo Lorenz. Eine rot-rot-grüne Landesregierung wollen SPD, Linke und Grüne jetzt zusammenbekommen. Die Verhandlungen laufen jetzt und Ministerpräsidentin Schwesig hat heute zum Auftakt ihre Schwerpunkte genannt. Ostseewelle-Reporter Adrian Mützel in Schwerin.
4: Wir wollen mehr als nur eine rot-rot-grüne Regierung sein, sondern für das ganze Land. Ein Leitsatz, unter dem die kommenden Koalitionsverhandlungen stehen werden. Vor den Parteien liegen jetzt 3 Wochen intensiver Arbeit. Der Eindruck ist gut und man sei hochmotiviert, so Schwesig und ihre Kollegen Herbst und Müller von Linke und Grünen. Besonders sind die Bürgerdialoge ins Licht gerückt worden, die von der kommunalen auf die Landesebene gehoben werden sollen. Heißt, bevor Gesetze verabschiedet werden, will sich die Regierung erst mit den Akteuren treffen, damit später klar ist, dass die Regeln den Menschen hier im Land auch helfen.
3: Ein beschädigtes Auto in Schwerin hat ein Zeuge der Polizei gemeldet. Der Wagen hat wohl kurz vorher einen Unfall auf der Umgehungsstraße gehabt, dabei 2 Verkehrsschilder umgelegt und die Leitplanke beschädigt. Nach den Ermittlungen war der Fahrer dabei wohl ein 17-jähriger Syrer ohne Führerschein, aber mit Alkohol und Drogen im Blut, darunter Cannabis, Opium und Kokain. Das Auto war weder zugelassen noch versichert.
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3: Es war der Tag der Paukenschläge bei der SPD und der Ankündigungen bei der CDU. Heute Morgen hat Bundesarbeitsministerin Bärbel Baas ihren Rücktritt erklärt als Ministerin und als SPD-Chefin. Sie brauche Zeit nach dem Tod ihrer Stieftochter und auch Angriffe aus der CDU hätten sie sehr getroffen. Später hat SPD-Co-Chef Klingbeil erklärt:
5: Wir werden um den Jahreswechsel rum, das kann der Dezember sein, das kann der Januar sein, einen Bundesparteitag durchführen und das zweite auch auf meinen Vorschlag hin, dort wird die gesamte Führungsriege der SPD dann zur Wahl anstehen.
3: Bundeskanzler und CDU-Chef Merz hat den Vorwurf der unmenschlichen Angriffe auf Baas zurückgewiesen und er hat die Ergebnisse der CDU-Krisenklausur vorgestellt. So will Merz die Stromsteuer auf das europäische Minimum senken, wenn der Haushalt das zulässt. 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
6: In der Dobbertiner Seenlandschaft haben wir aktuell 11 Grad, in der Feldberger Seenlandschaft 11 Grad. Das geht runter auf 1 Grad heute Nacht, wird also sehr knackig. Dazu haben wir wenige Wolken am Start, es ist überall soweit trocken. Heute Nacht dann auch mal sternenklar, stellenweise gibt es aber viel Nebel. 2-Tage-Trend. Morgen, wenn sich der Nebel erstmal verzogen hat, kommt erstmal die Sonne raus. Später gibt es wieder viele Wolken, vereinzelt auch Regen bei 17 Grad. Und übermorgen auch so ein Mischmasch aus Sonne und Wolken. Dann bleibt es aber überwiegend trocken bei 17 Grad maximal. 18.04 Uhr.
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6: Landkreis Rostock zwischen Hoppenrade und Großgrabo. Vollsperrung bis in die Nacht rein. Hier liegt immer noch der LKW im Graben. Unsere Ostseewelle-Umleitungsempfehlung: Fahrt über Koppelloh und Ahrenshagen. Stadtverkehr Rostock. Unfall, Messestraße Höhe Ikea. Hier gibt es noch Behinderungen. Und die Flitzerblitzer. Die stehen an der A20 Richtung Stettin Höhe Großaarau. B5 Dersenow Richtung Villan. B103 Apelburg Richtung Plau am See. Und Stadtautobahn Rostock in der Auffahrt Rostock-West. B104 Spohnholz in Richtung Küssow. B105 Nantro, das ist zwischen Wismar und Neubukow. B192 haben wir einen in Neuendorf Richtung Neubrandenburg. Zwischen Altentreptow und Rheinberg im Wald. Karenzin Richtung Großgodems. Am Ortseingang Lübten aus Quassel kommend. Prenzlau, Stettiner Straße. Außerdem in Rostock, Tessiner Straße stadteinwärts. Schwerin, Wüstmark, Schweriner Straße. Und am Ortsausgang Röbel in Richtung Dambeck. Habt ihr auch noch welche gesehen? Dann ruft an. Studio-Hotline ist die 0381 49 78 110. Denn keiner meldet mehr aktuelle Flitzerblitzer.
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0: Die Einradfreunde von Pasewalker Eintracht 94 e.V. haben sich heute früher schon 1000 Euro im Guten Morgen gesichert für ihre tollen Vereinsprojekte und können jetzt verdoppeln, wenn sie mindestens 200 Leute zur Sporthalle Oststadt in Pasewalk gelockt haben. Wir schalten rüber zu unserem Einrad-Amateur und Scheine für Vereine-Überbringer Christian Renz.
2: In der Oststadt hier in Pasewalk ist auch am Montagabend einiges los, oder? Das hört sich sehr, sehr gut an. Links neben mir habe ich die Grit zu stehen. Grit ist die Vereinsvorsitzende. Grit, hast du ein gutes Gefühl?
3: Ein sehr gutes Gefühl. Bei den Pasewalkern auf alle Fälle. Wenn man sich verlassen kann, dann sind das die Pasewalker.
2: Ich wollte gerade sagen, das sah wirklich sehr, sehr gut aus. Feuerwehr war da. Ganz viele andere Vereine haben unterstützt und das war wirklich sehr, sehr schön. So, wir wollen euch gar nicht lange auf die Folter spannen. Wir gucken und rechnen mal ganz schnell nach. 1, 2, 3, 4, 5, 6, 7, 8, 9. Insgesamt waren heute hier in der Oststadt in Pasewalk 320 Unterstützer, herzlichen Glückwunsch zu 2000 Euro! Grit, ganz, ganz schnell, wie glücklich bist du?
3: Überglücklich, überglücklich, ehrlich, keine Worte, definitiv ist der Knaller.
2: Erzähl ganz kurz, das Geld könnt ihr wirklich dringend gebrauchen, ne?
3: Definitiv, immer Ersatzteile für unsere Einräder, für Pokale und Medaillen, für unsere Meisterschaften, für Kostüme, ach. Wir brauchen immer Geld.
2: Und da ist das Geld sehr gut angelegt. In diesem Sinne, ganz liebe Grüße aus Pasewalk, Scheine für Vereine. Und wir sagen Dankeschön, Pasewalk, Oststadt hier!
0: Herzlichen Glückwunsch. Und wieder habt ihr bewiesen, was Zusammenhalt, Heimatgefühl und Leidenschaft im Verein möglich machen. 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

0: Total eure Lieblingshits. Geht's durch den Montagabend. Ihr hört Ostseewelle gleich mit Tampa City Self-Aware. Wir haben Fastboy mit dabei und auch alle Farben und Pollyanna mit Let It Rain Down. Gleich.
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0: 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Ingo Lorenz hat die Schlagzeilen für euch.
9: Der Mann, der einen Imbiss-Mitarbeiter

0: Der in Bad Kleinen erstochen hat, geht nicht ins Gefängnis. Das Landgericht Schwerin hat geurteilt, er ist wegen seiner psychischen Erkrankung schuldunfähig. Deshalb wird er in eine geschlossene Klinik eingewiesen. Nach dem Rücktritt von Bundesarbeitsministerin Baas heute Morgen hat Kanzler Merz den Vorwurf zurückgewiesen, aus der CDU habe es unmenschliche Angriffe auf sie gegeben, nach dem Tod ihrer Stieftochter. Er habe nur Sachfragen mit ihr besprochen, so Merz.
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0: Der Landkreis Rostock bekommt nächstes Jahr einen neuen Landrat. Der jetzige SPD-Mann Sebastian Konstin hört auf. Das hat er per Hausmitteilung seinen Mitarbeitern in der Kreisverwaltung mitgeteilt. Er wolle beruflich nach 14 Jahren einen anderen Weg gehen, so Konstin. Was er genau machen will, hat er nicht geschrieben.
2: 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Das Ostseewelle Feierabendwetter für uns in Mecklenburg-Vorpommern. Am Schloss in Ludwigslust haben wir aktuell 12 Grad, am Rathaus in Stralsund sind es 11. Sehr freundlicher Start in den Feierabend heute. Es bleibt überall trocken, nur ganz wenige Wolken ziehen mal durch. Im Zwei-Tage-Trend ist dann hier und da ein bisschen Regen mit dabei, bei 17 Grad maximal. 18.32 Uhr.
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2: Landkreis Rostock zwischen Hoppenrade und Großgrabow bis in die Nacht rein vollgesperrt. Der LKW liegt hier noch im Graben. Unsere Ostseewelle-Umleitungsempfehlung über Koppelow und Ahrenshagen könnt ihr ganz einfach umfahren. Stadtverkehr Rostock gab einen Unfall in der Messestraße Höhe Ikea. Hier gibt es noch so ein paar Behinderungen. Und die Flitzerblitzer, die stehen an der A20 Richtung Stettin Höhe Großaarau. B5 Dersenow Richtung Villan. B103 Appelburg Richtung Plau am See und Rostocker Stadtautobahn in der Auffahrt Rostock West. B104 Sponholz Richtung Küssow. B192 Neuendorf Richtung Neubrandenburg kann es euch erwischen. Außerdem zwischen Altentreptow und Rheinberg im Wald. Karenzin Richtung Großgodims haben wir einen. Außerdem am Ortseingang Lübten aus Quassel kommend. In Rostock Tessiner Straße stadteinwärts. Schwerin-Wüstenmark, Schweriner Straße und am Ortsausgang Röbel in Richtung Dambeck. Habt ihr auch noch welche gesehen? Dann ruft an, Studio-Hotline ist die 0381 49 78 110, denn keiner meldet mehr aktuelle Flitzerblitzer.
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2: Ich bin Mike Ross, das Ross im Radio, im Feierabend und auch bei der Spätschicht sind wir an eurer Seite. Hier mit Alle Farben und Let It Rain Down.

Grüße gehen mal raus an alle, die gerade mit Knopf im Ohr über die knallrote App Ostseewelle hören und sich im Fitnessstudio auf dem Fahrrad abstrampeln. Das geht mit diesem Sound hier noch besser. Fastboy, zwei Brüder aus Berlin, liefern mit Beautiful Life Good Vibes.

0: Alle, die am Wochenende mit Freunden gefeiert haben, bekommen gleich ihre Zugabe hier bei Ostseewelle mit coolem Eurodance aus den 90ern. Das darf ja auf keiner Party fehlen, ne? Culture Beat mit Mr. Wayne haben wir für euch am Start. Aktuelle Beats gibt's gleich von Kato und John und One Republic machen sich in der Garderobe auch schon bereit. Gleich dürfen sie raus und für euch singen.
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6: Messerstecher von Bad Kleinen muss in Klinik. Merz weist Attacken auf Bars zurück. Guten Abend, ich bin Ingo Lorenz. Der Mann, der in Bad Kleinen einen Mitarbeiter eines Imbisslokals erstochen hat, muss nicht ins Gefängnis, sondern in eine Psychoklinik. Das hat das Landgericht Schwerin entschieden. Der 37-Jährige ist laut Urteil psychisch krank und damit nicht schuldfähig. Er muss so lange in der geschlossenen Klinik bleiben, bis keine Gefahr mehr von ihm ausgeht. Er hatte den Mitarbeiter erst im Lokal verletzt und vor dem Imbiss dann weiter auf ihn eingestochen. Nach der Gewaltattacke gegen einen 14-jährigen Jungen in Neubrandenburg vor 4 Wochen meldet die Polizei jetzt Fortschritte bei den Ermittlungen. Sie hat Videos ausgewertet und mehrere Verdächtige ermittelt. Sie geht jetzt von 12 Täterinnen und Tätern aus, zwischen 9 und 15 Jahren. Deutsche, Albaner, Tunesier und Deutschtürken. Den Ermittlungen nach haben sie den Jungen über Stunden hinweg geschlagen, auch mit Gegenständen, ihn getreten und verbrannt. Er gilt als schwer verletzt. Alle Haupttäter sollen strafmündig sein. Bei den anderen kümmert sich das Jugendamt in Neubrandenburg um mögliche Erziehungsmaßnahmen.
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6: Nach der Krisenklausur der CDU hat sich heute Bundeskanzler Merz geäußert zu den Vorwürfen der zurückgezogenen

0: zurückgetretenen Arbeitsministerin Baas, die CDU habe sie teils unmenschlich angegriffen nach dem Tod ihrer Stieftochter, hat Merz gesagt:
1: Ich habe immer nur in Sachfragen mit ihr diskutiert, nie persönlich. Und ganz besonders in den letzten 3 Wochen, die für sie besonders schwer waren, auch von meiner eigenen Partei jede persönliche, auch christliche Rücksichtnahme auf sie eingefordert.
0: Bei der Klausur wollte die CDU-Führung Wege suchen, wieder mehr Menschen für ihre Politik zu gewinnen, nach den Wahlpleiten zuletzt. Mit Entlastung will die CDU laut Merz nun dagegen angehen. So will er versuchen, die Stromsteuer auf das europäische Minimum zu senken. In Bremen hat ein 18-Jähriger einen Linienbus gekapert. Er hat dem Busfahrer am Hauptbahnhof gesagt, er sei seine Ablösung, und der hat ihm geglaubt. Dann ist der junge Mann mit einigen Fahrgästen losgefahren, aber nicht die korrekte Route. Die Busgesellschaft hat den Wagen dann per GPS geortet. Die Polizei hat ihn gestoppt. Der 18-Jährige hat übrigens keinen Führerschein. 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Und jetzt das Wetter.
2: Am Ostseewelleweg in Rambin auf Rügen haben wir 10 Grad. Palinger Heide, Nordwestmecklenburg sind es auch 10. Das geht noch runter bis auf 1 Grad heute Nacht. Dazu kaum Wolken unterwegs, meist sternenklar, überall trocken. Stellenweise gibt es heute Nacht aber ordentlich Nebel vor die Linse. 2-Tage-Trend. Wenn sich der Nebel morgen erstmal gelegt hat, gibt es viel Sonne, später viele Wolken, auch mal ein bisschen Regen bei 17 Grad. Und übermorgen auch so ein Mix aus Sonne und Wolken. Dann bleibt es überwiegend trocken bei 17 Grad. 19.02 Uhr, Ostseewelle, der beste Verkehrsservice für unser Land. Es gibt gute Nachrichten aus dem Landkreis Rostock. Zwischen Hoppenrade und Großgrabow ist die Vollsperrung aufgehoben. LKW geborgen, ihr habt da wieder freie Fahrt, hat uns Jens gemeldet, ist da gerade durchgefahren. Dankeschön. Die Flitzerblitzer. Die stehen an der A20 Richtung Stettin, Höhe Großaarau. B5 in Dersenow Richtung Villan. B103 Apelburg Richtung Plau am See. B104 Spurnholz Richtung Küssow kann es euch erwischen. Außerdem B192 Neuendorf Richtung Neubrandenburg. Zwischen Altentreptow und Rheinberg im Wald. Ortseingang Lübten aus Quassel kommend. Rostock-Tessiner Straße stadteinwärts. In Schwerin-Wüstmark, Schweriner Straße. Und am Ortsausgang Röbel Richtung Dambeck. Habt ihr auch noch welche gesehen? Dann ruft an. Studio Hotline ist die 0381 49 78 110. Denn keiner meldet mehr aktuelle Flitzerblitzer.
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Wir sagen Dankeschön, dass ihr jeden Tag den ganzen Tag Ostseewelle hört. Und wir sagen Dankeschön, dass ihr hier auch immer so fleißig mitmischt. Denn nur durch eure tollen Musikwünsche ist hier immer alles dabei, was Spaß macht. Da Jana aus Bolzenburg an der Elbe, auch gerade zu Hause angekommen, macht in der Küche jetzt ein bisschen Abendessen und braucht jetzt 90s Sound, hat sie geschrieben über die knallrote Ostseewelle-App mit Culture Beat. Erfolgreichster Eurodance-Hit von Culture Beat bei Mr. Wax.

0: viel Musik und Sachen, die Spaß machen und zwischendurch auch immer wieder kleine Geschenke. Das gehört zum Aufstehen bei uns ja immer mit dazu. Ne? Hier bei Ostseewelle startet ihr jeden Morgen mit dem guten Morgen in den Tag. Andrea Sparmann und Uwe 169,5 Wollitzer haben auch für morgen schon wieder so einiges im Anschlag für euch. WhatsApp kam rein vom Kurzen.
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9: 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Ingo Lorenz hat die Schlagzeilen für euch.
10: Der Mann, der einen Imbissmitarbeiter in Bad Kleinen erstochen hat, geht nicht ins Gefängnis. Das Landgericht Schwerin hat geurteilt, er ist wegen seiner psychischen Erkrankung schuldunfähig. Deshalb wird er in eine geschlossene Klinik eingewiesen. Die SPD lässt zum Jahreswechsel die gesamte Führung neu wählen. Das hat Parteichef Klingbeil heute angekündigt. Seine Co-Chefin Bärbel Baas ist heute Morgen zurückgetreten, auch als Arbeitsministerin.
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10: Auf der B196 zwischen Süllitz und Zellin starten heute die Bauarbeiten zur Sanierung. Zunächst wird die Baustelle eingerichtet, dafür gilt jetzt eine halbseitige Sperrung. Die eigentlichen Bauarbeiten gehen am 26. Oktober los, nach den Herbstferien. Dann wird nachts gebaut und in dieser Zeit die Straße vollgesperrt, zwischen 20 und 6 Uhr.
9: 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Das Abendwetter hier bei Ostseewelle. Ich habe jetzt am Wochenende schon Ofen angeschmissen zu Hause, weil mir das eindeutig zu kühl ist. Das wird jetzt noch schlimmer. Es zieht jetzt langsam an. Heute Nacht geht es runter auf 1 Grad tiefstens. Und ich dachte heute Nachmittag noch, das ist nur ein Druckfehler. Nein, es geht wirklich runter bis auf 1 Grad. Jetzt aktuell haben wir 7 Grad rundherum. Dazu einen sternklaren Himmel. Hier und da gibt es ein paar kleinere Wolken. Bleibt auf jeden Fall trocken. Heute Nacht kommt noch ein bisschen Nebel mit dazu. Und der 2-Tage-Trend, es wird wieder. Zum Glück. Morgen erst Nebel, dann viel Sonne. Später gibt es ein paar Wolken mehr und ganz vereinzelt auch Regen bei 17 Grad. Die nächste Nacht dann auch milde 10 Grad tiefstens. Und übermorgen Sonne, Wolken, es bleibt dann meist trocken bei 17 Grad. 19.31 Uhr, Ostseewelle, der beste Verkehrsservice für unser Land. Soweit jetzt alles frisch, alles frei auf unseren Straßen und Autobahnen. Euch eine gute Fahrt. Flitzerblitzer stehen an der A20 Richtung Stettin, Höhe Groß-Saarau. B5 Dersenow Richtung Villan. B103 Apelburg Richtung Plau am See. B104 Sponholz Richtung Kösow. B192 in Neuendorf Richtung Neubrandenburg. Außerdem in Karenzin Richtung Groß-Godems. Am Ortseingang.

0: Rhein aus Quassel kommend in Rostock, Tessiner Straße stadteinwärts, Schwerin-Wüstmark, Schweriner Straße und am Ortsausgang Röbel in Richtung Dambeck. Habt ihr auch noch welche gesehen? Dann ruft an. Studio Hotline ist die 0381 49 78 110. Denn keiner meldet mehr aktuelle Flitzerblitzer.
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Und alle eure Lieblingshits habt ihr auch immer im Ohr hier. Und das jeden Tag, den ganzen Tag. Das ist Holly Humberstone mit To Love Somebody.

0: Da ist sie schon, unsere jüngste Kollegin übernimmt jetzt hier wieder bei Ostseewelle, Sophie Dietrich. Hallöchen.
1: Hallöchen, guten Abend.
0: Lust auf eine neue Runde, was ist das?
1: Na, aber natürlich.
0: Ja, Spaß dran?
1: Ja.
0: Ich muss kurz mal erklären, es gibt ja immer so Begriffe aus meiner Kindheit und Jugend, mit denen du wenig anfangen kannst. Und ich möchte ja, dass wir uns auch verstehen, wenn wir miteinander reden. Und deshalb checken wir mal so ein paar Begrifflichkeiten ab. Heute gibt es gleich mal den nächsten. Ich habe eben gesehen, du spielst in der nächsten Stunde einen Kulthit von Tina Turner. Private Dancer.
1: Ja.
0: Von 1984.
1: Ja.
0: So, 84, da gab es noch das sagenumwobene Testbild. Was ist das?
1: Ein Testbild?
0: Mhm.
1: Ein, okay, ein Testbild ist ein Bild, was man, ein Bild, achso, vielleicht eine Kamera, du machst ein Foto und dann machst du aber erstmal ein Foto so, keine Ahnung, um so die Belichtung zu checken und so, und dann von einem so einem Gegenstand oder so, und dann merkst du so, das war irgendwie doof, und dann kannst du die Einstellungen noch ändern.
0: Früher hat man ja mit Fotoapparaten fotografiert, wo Filme drin waren, hast du ja erst nach dem Entwickeln gesehen, ob die was geworden sind.
1: Ach so. Ja, dann ist ein Testbild, also hat es was mit so selber, also fotografieren zu tun?
0: Nein.
1: Dann ist es vielleicht so ein Testbild, ist so, ah, im Fernsehen, wenn da das erste Bild, was kam, das war erstmal ein Testbild, um zu sehen, ich weiß nicht genau, um was zu sehen, aber das war so im Fernsehen irgendwas.
0: Es ist Fernsehen, ja.
1: Ja?
0: Früher hat das Fernsehen nicht rund um die Uhr Programm ausgestrahlt, sondern irgendwann war Sendeschluss. Da kam so eine Fernsehansagerin und hat gesagt, hey, morgen zeigen wir Ihnen das und das und das und dann wünschen wir Ihnen jetzt noch eine gute Nacht.
1: Ja.
0: Und dann wurde die ganze Nacht ein Testbild gesendet. Das war einfach nur ein starres Bild mit so bunten Balken und Strichen, und da stand in der Mitte mal der Sender, also welchen du geguckt hast. DDR 1, DDR 2 oder was weiß ich.
1: Ja.
0: So, das war, und das lief dann bis morgens durch und dann irgendwann ging es morgens wieder los.
1: Ah,
0: das
1: war
0: ein Testbild.
1: Das ist bei mir in der Generation, heißt das Bernd das Brot.
0: Ach Quatsch.
1: Das lief bei Kika immer die ganze Nacht durch.
0: Echt?
1: Ja.
0: Na dann. Macht Spaß mit dir zu rätseln. Ich guck mal, was wir uns denn noch so ausdenken.
1: Ja.
0: Dir wünschen wir jetzt einen schönen Abend und euch natürlich auch.
1: Dankeschön. Ja.

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1: Das Leben von obdachlosen Menschen spielt sich ja oft ab zwischen Fußgängerzone, Bahnhof und Hilfseinrichtungen. Für 20 Obdachlose hier bei uns aus dem Norden geht es aber morgen ganz weit weg, nach Rom. 10 Jahre nachdem Papst Franziskus Obdachlose eingeladen hatte, machen sich 20 erneut auf den Weg von Hamburg nach Rom. Unter anderem Toni aus Rostock.
2: Ich freue mich darauf. Jetzt ist der neue Papst da, um den auch mal kennenzulernen. Den alten Papst kenne ich ja noch, durfte ihn ja mal die Hand geben. Das war sehr aufregend. Denn wann guckt man der Papst auf einen zu?
1: Aber Toni ist nicht nur dann in der Kirche, wenn er zum Papst fährt.
2: Wenn ich in Mecklenburg nach Hause fahre, der erste Weg ist immer gleich zu der Kirche.
1: Aus der Gruppe von damals 100 Obdachlosen aus dem Norden, die nach Rom gepilgert sind, hat sich eine Gruppe gebildet, die sich einmal im Monat trifft. Fratello, Bruder nennt die sich. Zu der gehört auch Michael, der immer noch von der Petersdombesichtigung schwärmt.
3: Hast du mal nach oben geguckt? Ja. Wahnsinn, die Malereien und sowas, irre.
1: Morgen startet die Pilgerfahrt und geht bis Freitag. Geplant sind jeden Tag ein Gottesdienst, jeden Tag Besichtigungen und ein Papstgottesdienst auf dem Petersplatz als Höhepunkt. Organisiert hat die Reise vor allem Thilo Graf von der Caritas. Das haben auch viele Spenden ermöglicht. Und vielleicht kommen alle etwas verwandelt zurück, wie Toni vor 10 Jahren schon.
2: Also ich habe es festgestellt, wo ich damals wieder zurückgekommen bin, dass ich den Leuten offen entgegengekommen bin.
1: Am Dienstag pilgern 20 obdachlose Menschen bei uns aus dem Norden nach Rom. Aus der Ostseewelle Kirchenredaktion, Jana Kaniette.
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7: Messerstecher von Bad Kleinen muss in Klinik. SPD lässt gesamte Führung neu wählen. Guten Abend, ich bin Ingo Lorenz. Der Mann, der in Bad Kleinen einen Mitarbeiter eines Imbisslokals erstochen hat, muss nicht ins Gefängnis, sondern in eine Psychoklinik. Das hat das Landgericht Schwerin entschieden. Der 37-Jährige ist laut Urteil psychisch krank und damit nicht schuldfähig. Er muss so lange in der geschlossenen Klinik bleiben, bis keine Gefahr mehr von ihm ausgeht. Er hatte den Mitarbeiter erst im Lokal verletzt und dann vor dem Imbiss weiter auf ihn eingestochen. In Neubrandenburg ist auf dem Datzeberg heute eine äußerst ungewöhnliche Grundschule eröffnet worden in einem Einkaufszentrum. Im Erdgeschoss befindet sich ein Discounter, eine Apotheke und noch weitere Geschäfte. In der Etage darüber haben bisher Gewerberäume schon länger leer gestanden. Hier gibt es nun Mathe, Deutsch und Sachkunde. Die 150 Kinder müssen aber zum Unterricht nicht erst an Chips, Cola und Gummibärchen vorbei. Es gibt für die Schule einen eigenen Eingang und einen eigenen Treppenturm.
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7: Es war der Tag der Paukenschläge bei der SPD und der Ankündigungen bei der CDU heute. Am Morgen hat Bundesarbeitsministerin Bärbel Baas ihren Rücktritt erklärt als Ministerin und SPD-Chefin. Sie brauche Zeit nach dem Tod ihrer Stieftochter und auch Angriffe aus der CDU hätten sie sehr getroffen. Später hat SPD-Co-Chef Klingbeil erklärt:
8: Wir werden um den Jahreswechsel rum, das kann der Dezember sein, das kann der Januar sein, einen Bundesparteitag durchführen und das zweite auch auf meinen Vorschlag hin, dort wird die gesamte Führungsriege der SPD dann zur Wahl anstehen.
7: Bundeskanzler und CDU-Chef Merz hat den Vorwurf der unmenschlichen Angriffe auf Baas zurückgewiesen und er hat die Ergebnisse der CDU-Krisenklausur vorgestellt. So will Merz die Stromsteuer auf das europäische Minimum senken, wenn der Haushalt das zulässt. Der deutsche Tennisprofi Alexander Zverev wird das Jahr als Nummer 1 der Welt beenden. Schon jetzt steht fest, dass seine Gegner nicht mehr an ihm vorbeiziehen können. Zwei Konkurrenten sind beim Turnier in Shanghai früh ausgeschieden und der Italiener Jannik Sinner steht zwar noch an der Spitze, er hat die Saison aber aus gesundheitlichen Gründen schon beendet. 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Und jetzt das Wetter.
1: Je östlicher ihr in Mecklenburg-Vorpommern heute Abend seid, desto bewölkter ist es. 10 bis 12 Grad haben wir dazu noch in den Abendtemperaturen. In der Nacht wird es noch ein bisschen frischer. 1 Grad haben wir dann im Minimum. Der Zwei-Tage-Trend morgen. Am Dienstag starten wir mit viel Nebel rein. Später ist es dann aber herrlich sonnig und im Laufe des Tages dann aber wieder bewölkter. Also ein kleines Hin und Her. Temperaturen bis 16 Grad morgen. Und übermorgen am Mittwoch, da ist es wieder ein entspannterer Tag. Sonne und Wolken im Wechsel bei bis zu 18 Grad. 20.03 Uhr, Ostseewelle, der beste Verkehrsservice für unser Land. Und da ist soweit alles frei auf den Straßen. Die Flitzerblitzer stehen auf der A20 Richtung Stettin, Höhe Groß-Sarau. Dann die B5 in Dersenow Richtung Fellan. B103 Appelburg Richtung Plau am See. B104 Sponholz Richtung Küssow. B192 Neuendorf Richtung Neubrandenburg. Ortseingang Lübtheen, wenn ihr aus Quassel kommt. In Rostock, Tessiner Straße statt einwärts. Und in Schwerin-Wüstmark noch einer, in der Schweriner Straße. Da sind 30 erlaubt. Und noch einer, Ortsausgang Röbel Richtung Dambeck. Habt ihr noch mehr entdeckt? Dann gerne anrufen. Studio Hotline ist die 0381 49 78 110. Denn keiner meldet mehr aktuelle Flitzerblitzer.
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6: 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Jetzt noch mehr von eurer Lieblingsmusik, Crush von Jennifer Page.

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6: Ihr hört Ostseewelle am Montagabend. In Stralsund fliegen jetzt die Menschen. Warum, das hört ihr in der nächsten halben Stunde. Dazu ganz viel von eurer Lieblingsmusik. Rockig wird's mit Avril Lavigne. Und dazu direkt vorweg die aktuelle Powernummer von Alex Warren, Fever Dream. 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
6: Ihr hört Ostseewelle mit dem Blick aufs Wetter bei uns in Mecklenburg-Vorpommern. Ja, gerade Richtung Vorpommern hin sind immer mehr Wolken mit dabei heute Abend. Es ist und bleibt aber meist trocken, so auch in der Nacht. Aktuell Temperaturen noch um die 10, 11 Grad. Das wird aber noch um einiges frischer. 1 Grad haben wir dann tiefstens heute Nacht. Der 2-Tage-Trend morgen am Dienstag, da starten wir mit jeder Menge Nebel in den Tag. Zwischendurch kommt die Sonne zwar mal raus, später dann aber wieder viele dicke Wolken, aber auch meistens trocken dann, bei bis zu 16 Grad. Und übermorgen am Mittwoch dann wieder ganz schöner Tag eigentlich, Sonne und Wolken im Wechsel, bei bis zu 18 Grad. 20.29 Uhr, Ostseewelle, der beste Verkehrsservice für unser Land. Und da ist soweit alles frei auf den Straßen, kommt gut durch. Dann die Flitzerblitzer, die stehen einmal auf der A1 Richtung Lübeck zwischen Kreuz Bagdeheide und Bad Oldesloe. A20 Richtung Stettin, Höhe Groß-Saarau. A24 zwei Stück, einmal Richtung Hamburg zwischen Zarrentin und Gallin und Richtung Berlin hinter Mainburg. Dann auf der B5 einer in Dersenow Richtung Villan. B103 Appelburg Richtung Plau am See. B104 Sponholz Richtung Küssow. B105 Altheide Richtung Rostock. B192 in Neuendorf Richtung Neubrandenburg. In Lübeck Bräulingstraße. Ortseingang Lübten, wenn ihr aus Quassel kommt. Noch einer in Rostock in der Tessiner Straße, wenn ihr in die Stadt reinfahrt. Und noch einer Ortsausgang Röbel Richtung Dambeck. Habt ihr noch mehr entdeckt? Dann ergänzt unsere Liste sehr, sehr gerne. Studio-Hotline ist die 0381 49 78 110. Denn keiner meldet mehr aktuelle Flitzerblitzer.
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Stellt euch vor, ihr lauft mit dem Einkaufswagen durch die Gänge im Strehlerpark in Stralsund und auf einmal fliegt da in eurem Augenwinkel ein Mensch durch die Luft. Ihr hört Ostseewelle, Montagabend, das kann passieren. Das ist dann wahrscheinlich Bastian aus Wolgast. Der 15-Jährige ist schon qualifiziert fürs Finale der Fernsehsendung Ninja Warrior. Kennt ihr ja, ne? Gibt's bei RTL. Da müssen Hobbyathleten so wilde Parcours meistern. Die touren gerade mit einer mobilen Ninja-Parcours durch Deutschland, ne? Auch Stopp in Stralsund. Wir drücken den Basti auf jeden Fall

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4: Erste Runde der Koalitionsverhandlungen beendet. SPD will gesamte Führung neu wählen lassen. Guten Abend, ich bin Ingo Lorenz. Heute Nachmittag hat es in Schwerin die erste Runde der Koalitionsverhandlungen gegeben. SPD, Linke und Grüne wollen die nächste Regierung für Mecklenburg-Vorpommern stellen. In 3 Wochen soll der Koalitionsvertrag stehen. Drinstehen soll mehr Beteiligung von Unternehmen und Bürgern durch weitere MV-Gipfel, durch Bürgerdialoge der Landesregierung, so Ministerpräsidentin Schwesig. Und
5: ein drittes Element ist jetzt eben die Idee des Bürgerrates, der ja schon gut funktioniert, auf kommunaler Ebene, das auch auf Landesebene einzurichten.
4: Zur Frage, ob sie SPD-Chefin werden wolle, hat Schwesig gesagt, sie sei angetreten, um hier im Land Ministerpräsidentin zu bleiben. Sie hat aber einen möglichen Parteivorsitz nicht ausdrücklich ausgeschlossen. Nach der Gewaltattacke gegen einen 14-jährigen Jungen in Neubrandenburg vor 4 Wochen meldet die Polizei jetzt Fortschritte bei den Ermittlungen. Sie hat Videos ausgewertet und mehrere Verdächtige ermittelt. Sie geht jetzt von 12 Täterinnen und Tätern aus zwischen 9 und 15 Jahren. Deutsche, Albaner, Tunesier und Deutschtürken. Den Ermittlungen nach haben sie den Jungen über Stunden hinweg geschlagen, auch mit Gegenständen, ihn getreten und verbrannt. Er gilt als schwer verletzt. Alle Haupttäter sollen strafmündig sein. Bei den anderen kümmert sich das Jugendamt in Neubrandenburg um mögliche Erziehungsmaßnahmen.
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4: Im Koalitionsvertrag stand noch, die Stromsteuer solle für alle gesenkt werden. Später dann nur noch für bestimmte Unternehmen. Nach Wahlpleiten und miesen Umfragewerten will Bundeskanzler Merz sie nun auf das europäische Minimum senken, hat er heute angekündigt. Vorausgesetzt, er findet das Geld dafür im Haushalt. Die SPD hat heute angekündigt, zum Jahreswechsel die ganze Führung neu zu wählen. Ihre Vorsitzende Bärbel Baas hat heute Morgen ihren Rücktritt erklärt, auch vom Amt der Arbeitsministerin. Das soll Alexander Schweitzer morgen übernehmen, früherer Regierungschef von Rheinland-Pfalz. Die EU lässt weniger chinesische Hybridautos herein. Es sollen pro Jahr nur noch 350.000 Fahrzeuge eingeführt werden, rund die Hälfte verglichen mit den jetzigen Importen, heißt es. 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Und jetzt das Wetter.
6: Ja, da gibt's eigentlich aktuell nicht groß was zu meckern. In ganz Mecklenburg-Vorpommern nur ein paar leichte Wolken. Auch außerdem meist trocken, bei Temperaturen zwischen 10 und 12 Grad aktuell. In der Nacht bleibt es auch so, es wird bloß etwas kälter. 1 Grad haben wir dann tiefstens. Der 2-Tage-Trend morgen am Dienstag, da starten wir morgens noch mit viel Nebel in den Tag. Zwischendurch vormittags kommt die Sonne dann mal raus. Die müssen wir ordentlich genießen, weil die ist dann auch schon wieder schneller weg, als wir gucken können. Dann kommen viele dicke Wolken, aber es bleibt wohl meist trocken, bei Temperaturen bis 16 Grad. Und übermorgen am Mittwoch dann wieder ein schöner Wechsel aus Sonne und Wolken bei bis zu 18 Grad. 21.03 Uhr, Ostseewelle, der beste Verkehrsservice für unser Land. Da ist soweit alles frei auf den Straßen. Flitzerblitzer haben wir, einmal auf der A1 Richtung Lübeck zwischen Kreuz Bargteheide und Bad Oldesloe. Dann die A20 Richtung Stettin, Höhe Groß-Saarau. A24 Richtung Hamburg zwischen Zachentin und Galin. Und Richtung Berlin noch einer hinter Mainburg. Auf der B5 in Dersenow Richtung Füllan, B103 Appelburg Richtung Plau am See, B105 in Altheide Richtung Rostock, B192 Neuendorf Richtung Neubrandenburg, in Lübeck in der Bräulingstraße, Ortseingang Lübten, wenn ihr aus Quassel kommt, in Rostock einer in der Tessiner Straße stadteinwärts und Ortsausgang Röbel Richtung Dambeck. Habt ihr noch mehr entdeckt? Dann ruft gern an. Studio Hotline ist die 0381 49 78 110. Denn keiner meldet mehr aktuelle Flitzerblitzer.
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5: Ihr hört Ostseewelle gleich 9:30, gleich mit Moving to the Sun, ein aktueller Hit, der bei vielen von euch aber ganz schnell zu flinken Fingern führt. Schnell das Radio lauter machen. Übrigens, Fun Fact, sie singt zwischendurch Pop Another. Ne, sagen wir so, pop another. Im Sinne von, übrigens, köpf eine weitere Flasche, ne, heißt das. Also, seit ich das weiß, fühle ich mich ein bisschen schlauer. Deshalb dachte ich, teile ich das mal mit euch. Dazu noch mehr von eurer Lieblingsmusik. Rockig wird's mit Pink, You and Your Hand. 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
5: Ostseewelle mit dem Wetter und da haben wir heute Abend noch einige Wolken über Mecklenburg-Vorpommern. Das bleibt in der Nacht auch so, hier und da klart es ein bisschen mehr auf. Aktuell haben wir noch Temperaturen so um die 10, 11 Grad. Das wird noch ein bisschen frischer im Laufe der Nacht, dann haben wir 1 Grad Minimum. Der Zwei-Tage-Trend. Morgen am Dienstag, da fahren wir durch dicke Nebelschwaden zur Arbeit, schön aufpassen. Dann kommt zwischendurch die Sonne mal raus, vormittags, wenn wir im Büro sitzen. Und wenn es dann Richtung Feierabend geht, ist es leider wieder super dick, bewölkt. Aber eine gute Nachricht habe ich, es soll wohl meist trocken bleiben, bei Temperaturen bis 16 Grad. Und übermorgen am Mittwoch dann wieder insgesamt ruhiger Tag, Sonne und Wolken im Wechsel, bei Temperaturen bis 18 Grad. 21.31 Uhr, Ostseewelle, der beste Verkehrsservice für unser Land. Und da ist soweit alles frei auf unseren Straßen. Die Flitzerblitzer stehen auf der A1 Richtung Lübeck zwischen Kreuz Bagdeheide und Bad Oldesloe. Dann die A20 mit dabei Richtung Stettin, Höhe Groß-Saarau. A24 Richtung Hamburg zwischen Zarentin und Galin und Richtung Berlin noch hinter Mainburg. Dann die B5 in Dersenow Richtung Villan. B103 Appelburg Richtung Plau am See. B105 in Altheide Richtung Rostock, noch ein Blitzer auf der B192 in Neuendorf Richtung Neubrandenburg, Lübeck-Breulingstraße, Ortseingang Lübten aus Quassel kommt, in Rostock in der Tessiner Straße, wenn ihr in die Stadt reinfahrt und noch einer im Ortsausgang Röbel Richtung Dambeck. Habt ihr auch welche gesehen? Dann ruft an. Studio Hotline ist die 0381 49 78 110. Denn keiner meldet mehr aktuelle Flitzerblitzer.
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0: Willkommen, liebe Nachtschichtler, ihr hört Ostseewelle. Vielen Dank, dass wir euch auch bei der Arbeit begleiten dürfen. Da gibt's gleich ganz viel von der meisten Musik mit allen aktuellen Hits. Der Kaffee rüttelt uns gleich von innen wach, Bon Jovi von außen und dazu gibt's frischen Sound von Christus Randy, Good Old Days. Gerne dranbleiben.
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4: Erste Runde der Koalitionsverhandlungen beendet. SPD will gesamte Führung neu wählen lassen. Guten Abend, ich bin Ingo Lorenz. Heute Nachmittag hat es in Schwerin die erste Runde der Koalitionsverhandlungen gegeben. SPD, Linke und Grüne wollen die nächste Regierung für Mecklenburg-Vorpommern stellen. In 3 Wochen soll der Koalitionsvertrag stehen. Drinstehen soll mehr Beteiligung von Unternehmen und Bürgern durch weitere MV-Gipfel, durch Bürgerdialoge der Landesregierung, so Ministerpräsidentin Schwesig. Und
5: ein drittes Element ist jetzt eben die Idee des Bürgerrates, der ja schon gut funktioniert, auf kommunaler Ebene, das auch auf Landesebene einzurichten.
4: Zur Frage, ob sie SPD-Chefin werden wolle, hat Schwesig gesagt, sie sei angetreten, um hier im Land Ministerpräsidentin zu bleiben. Sie hat aber einen möglichen Parteivorsitz nicht ausdrücklich ausgeschlossen. Nach der Gewaltattacke gegen einen 14-jährigen Jungen in Neubrandenburg vor 4 Wochen meldet die Polizei jetzt Fortschritte bei den Ermittlungen. Sie hat Videos ausgewertet und mehrere Verdächtige ermittelt. Sie geht jetzt von 12 Täterinnen und Tätern aus zwischen 9 und 15 Jahren, Deutsche, Albaner, Tunesier und Deutschtürken. Den Ermittlungen nach haben sie den Jungen über Stunden hinweg geschlagen, auch mit Gegenständen, ihn getreten und verbrannt. Er gilt als schwer verletzt. Alle Haupttäter sollen strafmündig sein. Bei den anderen kümmert sich das Jugendamt in Neubrandenburg um mögliche Erziehungsmaßnahmen.
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4: Im Koalitionsvertrag stand noch, die Stromsteuer solle für alle gesenkt werden, später dann nur noch für bestimmte Unternehmen. Nach Wahlpleiten und miesen Umfragewerten will Bundeskanzler Merz sie nun auf das europäische Minimum senken, hat er heute angekündigt. Vorausgesetzt, er findet das Geld dafür im Haushalt. Die SPD hat heute angekündigt, zum Jahreswechsel die ganze Führung neu zu wählen. Ihre Vorsitzende Bärbel Baas hat heute Morgen ihren Rücktritt erklärt, auch vom Amt der Arbeitsministerin. Das soll Alexander Schweitzer morgen übernehmen, früherer Regierungschef von Rheinland-Pfalz. Die EU lässt weniger chinesische Hybridautos herein. Es sollen pro Jahr nur noch 350.000 Fahrzeuge eingeführt werden, rund die Hälfte verglichen mit den jetzigen Importen, heißt es. 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Und jetzt das Wetter.
0: Heute Abend haben wir da einige harmlose Wolken über Mecklenburg-Vorpommern. Dazu aktuell Temperaturen um die 8, 9 Grad. Und ansonsten ja, wird das im Laufe der Nacht noch ein bisschen kälter, bis 1 Grad tiefstens. Der 2-Tage-Trend morgen am Dienstag. Da starten wir morgens mit viel Nebel in den Tag. Zwischendurch wird es dann nochmal sonnig, ab Nachmittag, gen Abend hin. Dann aber immer bewölkter bei Temperaturen bis 16 Grad. Und übermorgen am Mittwoch dann wieder, ja, ein bisschen ruhiger. Einfach nur ein Wechsel aus Sonne und Wolken bei bis zu 18 Grad. 22.03 Uhr, Ostseewelle, der beste Verkehrsservice für unser Land. Da ist soweit alles frei auf den Straßen. Die Flitzerblitzer stehen auf der A1 Richtung Lübeck zwischen Kreuz Bagdeheide und Bad Oldesloe. Dann die A24 Richtung Hamburg zwischen Zarrentin und Galien und Richtung Berlin hinter Mainburg. Dann die B5 in Dersenow Richtung Villan, B103 Appelburg Richtung Plau am See, B105 in Altheide Richtung Rostock, B192 in Neuendorf Richtung Neubrandenburg, in Lübeck in der Bräulingstraße, Ortseingang Lübtheen, wenn ihr aus Quassel kommt, in Rostock einer in der Tessiner Straße stadteinwärts und noch einer im Ortsausgang Röbel Richtung Dambeck. Keiner meldet mehr aktuelle Flitzerblitzer.
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1: DJ und Salto. Jamaica.

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1: Ich bin David Riemer. Vizekanzler Klingbeil hat die zurückgetretene Arbeitsministerin Baas gegen Kritik an ihrer Amtsführung verteidigt. Man sei wie verabredet im Zeitplan auch für die Rentenreform, sagte der SPD-Chef im Ersten. Baas habe die Reform nicht gebremst, es habe vielmehr eine Verabredung der Koalition gegeben, die drei Landtagswahlen abzuwarten, bevor Gesetze vorgelegt wurden. Außerdem gäbe es noch inhaltliche Fragen zu klären, so Klingbeil. Bundeskanzler Merz hat eine niedrigere Stromsteuer in Aussicht gestellt. Spielräume im Haushalt sollten dazu genutzt werden, die Stromsteuer für alle auf das europäische Mindestmaß zu senken. Merz sagte dazu:
2: Sie wissen, das ist eine Zusage, die wir bis heute nicht eingehalten haben. Wir wollen damit nicht nur Entlastung ermöglichen, sondern wir wollen auch die Glaubwürdigkeitslücke schließen, die sich aus dieser Entscheidung im letzten Jahr für uns alle ergeben hat.
1: Eine niedrigere Stromsteuer hatte die Bundesregierung an sich schon im vorigen Jahr zugesagt, die Stromsteuer dann aber nur für bestimmte Wirtschaftsbereiche gesenkt. Der Volkswagen-Konzern hat im dritten Quartal deutlich weniger Fahrzeuge ausgeliefert als vor einem Jahr. Weltweit waren es knapp 1,9 Millionen Autos, ein Rückgang um gut 14%. Bei der Tochter Audi brach der Absatz sogar um knapp 20% ein.
3: Der Knackpunkt ist China. Dort brachen die Auslieferungen des VW-Konzerns um fast 40% ein. Audi belasten außerdem die US-Zölle. Einen Lichtblick gibt es dagegen bei der Lastwagen- und Bussparte. Hier stieg der Absatz um gut 10%, vor allem dank der starken Nachfrage in den USA. Kräftig zulegen konnte dort der Truckhersteller International. Zu ihm gehört auch die Marke IC-Bus und die baut die berühmten gelben amerikanischen Schulbusse. Thomas Pleskin, Nachrichtenredaktion.
1: Deutschlands bester Tennisprofi Alexander Zverev wird in den kommenden Wochen erstmals in seiner Karriere die Nummer 1 der Welt. Letzte minimale Restzweifel erledigten sich durch das vorzeitige Aus von Carlos Alcaraz und Ben Shelton beim ATP-Turnier in Shanghai. Damit wird Zverev spätestens zum Saisonende auf Platz 1 des Rankings stehen. Weder Alcaraz noch Shelton können an dem 29-Jährigen vorbeiziehen. Als einzigen Deutschen bei den Männern ist dies bisher Boris Becker gelungen.
4: Ostseewelle mit dem Blick aufs Wetter bei uns in Mecklenburg-Vorpommern. Ja, und da haben wir gern Osten hin noch jede Menge Wolken mit dabei. Ansonsten aber schon relativ freier Himmel. Aktuell noch Temperaturen um die 8, 9 Grad. Das wird aber im Laufe der Nacht noch weniger. Dann haben wir 1 Grad Minimum. Ansonsten ist und bleibt es leicht bewölkt und meist trocken. Der Zwei-Tage-Trend. Morgen am Dienstag, da starten wir mit jeder Menge Nebel in den neuen Tag. Später kommt dann aber die Sonne noch mal kurz raus. Das müssen wir ordentlich genießen, weil die ist dann wieder schnell verdeckt. Jede Menge Wolken und 16 Grad an der Spitze. Und übermorgen am Mittwoch dann wieder ein schöner Herbsttag. Viel Sonne mit dabei, nur einige Wolken, dazu trocken und 18 Grad maximal.
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1: Take That und Michael Patrick Kelly, Feel My Love.

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1: Ich bin David Riemer. Es ist ein Rücktritt mit Vorwürfen. Bärbel Baas nennt als einen Grund für ihren sofortigen Rückzug als Arbeitsministerin und als SPD-Chefin auch Angriffe aus der Union. Kanzler und CDU-Chef Merz weist die Vorwürfe aber zurück.
2: Baas trauert um ihre verstorbene Stieftochter. Auch SPD-Vertreter wie Klingbeil oder Schwesig nennen die jüngsten politischen Angriffe der CDU während dieser schweren Zeit unmenschlich, rücksichtslos und unanständig. Kanzler Merz kann das nicht nachvollziehen. Die CDU habe ihr Mitgefühl mit Frau Baas in den letzten drei Wochen immer zum Ausdruck gebracht. Er sprach eher von Meinungsverschiedenheiten in der Sache. Unionspolitiker hatten Baas zuletzt kritisiert, sie würde Reformen verschleppen. Neuer Arbeitsminister wird nun der ehemalige rheinland-pfälzische Ministerpräsident Schweizer. Die SPD-Führung soll ganz neu gewählt werden. Ursula Winkler, Nachrichtenredaktion.
1: Bremen und Berlin profitieren nach Berechnungen des Instituts der deutschen Wirtschaft besonders stark vom Finanzkraftausgleich und weiteren Bundeszahlungen. Auch das Saarland und die fünf ostdeutschen Flächenländer gehören demnach zu den Profiteuren der Umverteilung. Beim Finanzkraftausgleich werden Gelder zwischen finanzstarken und finanzschwachen Bundesländern umverteilt. So soll für annähernd gleiche Lebensverhältnisse gesorgt werden. In einer Höhle auf der italienischen Mittelmeerinsel Sardinien sitzt ein Höhlenforscher tief unter der Erde fest. Nach mehr als 27 Stunden konnte der 31 Jahre alte Mann von einem Bergungsteam gerettet werden.
3: Endlich Licht und frische Luft. Der Forscher, ein Italiener, wurde sofort von Medizinern hier gecheckt und dann in ein Krankenhaus geflogen. In 10 Metern Tiefe saß er in der Falle. Es war dunkel und kalt. Ein Hangrutsch hatte den Höhleneingang komplett verschüttet. Nur im Schneckentempo konnten sich die Retter zu dem Mann vorarbeiten, räumten Steine und Geröll per Hand beiseite. Es war eine unglaubliche Aktion, sagte ein Sprecher des Bergungsteams aus Italien, Claudia Wächter.
1: Eine groß angelegte Cyberattacke hat Kühlanlagen in den Märkten von mehreren großen französischen Lebensmittelhandelsketten gestört. Den Hackern sei es gelungen, Kühl- und Gefrierschränke in den Auftaumodus umzustellen, sagte ein Sprecher der Handelsgruppe, zu der die Supermärkte Intermarché und Netto gehören. Medienberichten zufolge sollen weitere Ketten betroffen sein. Lebensmittel müssen weggeworfen werden, der Schaden könnte immens sein, die Staatsanwaltschaft ermittelt.
4: Dienstag ist angebrochen. Ihr hört Ostseewelle in der Nachtschicht mit dem Blick aufs Wetter. Ja, da haben wir heute Nacht bloß ein paar leichte Wolken über Mecklenburg-Vorpommern. Es ist und bleibt meist trocken. Nur wen es jetzt raus verschlägt, der sollte vielleicht die Sitzheizung aktivieren. 1 Grad haben wir heute tiefstens. Im Laufe des Dienstags heute wird es dann, wir starten rein mit ein bisschen Nebel zwischendurch. Vormittags kriegen wir viel Sonne ab. Es zieht sich dann aber auch relativ schnell wieder zu. Es bleibt aber wohl trocken, bei Temperaturen bis 16 Grad. Der 2-Tage-Trend. Morgen am Mittwoch haben wir einen schönen Mix aus Sonne und Wolken. Auch da bleibt es trocken und es wird nochmal 2 Grad wärmer. 18 Grad maximal. Und übermorgen am Donnerstag genauso, sogar auch bis zu 18 Grad.
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1: Ich bin David Riemer. Finanzminister und Vizekanzler Klingbeil will seine Regierungsämter auch dann behalten, wenn er beim nächsten SPD-Parteitag nicht erneut zum Vorsitzenden gewählt werden sollte. Das sagt er bei einer Pressekonferenz. Ob er selbst noch einmal für den Parteivorsitz kandidiert, ließ Klingbeil offen. Die SPD will nach dem Rücktritt von Bärbel Baas ihre gesamte Führung zum Jahreswechsel neu wählen. Baas war auch als Arbeitsministerin zurückgetreten. Ihr Nachfolger soll der frühere rheinland-pfälzische Ministerpräsident Schweizer werden. Wer sein Auto reparieren lassen muss, zahlt für Ersatzteile immer mehr. Innerhalb von 10 Jahren sind die Preise im Schnitt um mehr als 80% gestiegen, deutlich stärker als die allgemeine Inflation. Das treibt nach Angaben der Versicherungswirtschaft auch die Reparaturkosten und damit die Schadenkosten nach oben.
2: Besonders teuer sind sichtbare Karosserieteile wie Türen, Kotflügel oder Außenspiegel. Ein Grund dafür ist laut Versicherungsverband der sogenannte Designschutz. Er verhindert bislang oft, dass unabhängige Hersteller optisch identische Ersatzteile anbieten dürfen. Genau das will die EU aber ändern. Bestimmte Reparaturteile sollen künftig vom Designschutz ausgenommen werden. Thomas Bleskin, Nachrichtenredaktion.
1: Die EU verhängt neue Sanktionen gegen Unterstützer der russischen Kriegsmaschinerie. Knapp 1600 Personen, Unternehmen und andere Organisationen, so viele wie noch nie, sollen mit Strafmaßnahmen belegt werden. Das haben die Außenminister der EU-Staaten beschlossen.
3: Der Kreml in Moskau betont immer wieder, dass die EU-Sanktionen nichts änderten an der russischen Kriegsführung. Tatsächlich hat sich Russland angepasst und ein ausgeklügeltes System zur Umgehung der Sanktionen entwickelt. Russland nutzt dafür etwa seine Nähe zu Ländern wie China, Indien und Kasachstan. Und in Moskau wird betont, dass die EU sich selbst schade. Bestätigt sieht sich Russland auch, wenn der Westen einknickt, wie jetzt etwa US-Präsident Donald Trump, der Strafmaßnahmen lockert und sich von Kreml-Chef Putin Diesel liefern lässt. Ulf Mauder, Nachrichtenredaktion.
1: Deutschlands bester Tennisprofi Alexander Zverev wird in den kommenden Wochen erstmals in seiner Karriere die Nummer 1 der Welt. Letzte minimale Restzweifel erledigten sich durch das vorzeitige Aus von Carlos Alcaraz und Ben Shelton beim ATP-Turnier in Shanghai. Damit wird Zverev spätestens zum Saisonende auf Platz 1 des Rankings stehen. Als einzigen Deutschen bei den Männern ist dies bisher Boris Becker gelungen.
4: Dienstag ist angebrochen. Ihr hört Ostseewelle in der Nachtschicht mit dem Blick aufs Wetter. Ja, da haben wir heute Nacht bloß ein paar leichte Wolken über Mecklenburg-Vorpommern. Es ist und bleibt meist trocken. Nur wen es jetzt raus verschlägt, der sollte vielleicht die Sitzheizung aktivieren. 1 Grad haben wir heute tiefstens. Im Laufe des Dienstags heute wird es dann, wir starten rein mit ein bisschen Nebel zwischendurch. Vormittags kriegen wir viel Sonne ab. Es zieht sich dann aber auch relativ schnell wieder zu. Es bleibt aber wohl trocken, bei Temperaturen bis 16 Grad. Der 2-Tage-Trend. Morgen am Mittwoch haben wir einen schönen Mix aus Sonne und Wolken. Auch da bleibt es trocken und es wird nochmal 2 Grad wärmer. 18 Grad maximal. Und übermorgen am Donnerstag genauso, sogar auch bis zu 18 Grad.
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1: Ich bin David Riemer. Vizekanzler Klingbeil hat die zurückgetretene Arbeitsministerin Baas gegen Kritik an ihrer Amtsführung verteidigt. Man sei wie verabredet im Zeitplan auch für die Rentenreform, sagte der SPD-Chef im Ersten. Baas habe die Reform nicht gebremst, es habe vielmehr eine Verabredung der Koalition gegeben, die 3 Landtagswahlen abzuwarten, bevor Gesetze vorgelegt wurden. Außerdem gäbe es noch inhaltliche Fragen zu klären, so Klingbeil. Bundeskanzler Merz hat eine niedrigere Stromsteuer in Aussicht gestellt. Spielräume im Haushalt sollten dazu genutzt werden, die Stromsteuer für alle auf das europäische Mindestmaß zu senken. Merz sagte dazu:
2: Sie wissen, das ist eine Zusage, die wir bis heute nicht eingehalten haben. Wir wollen damit nicht nur Entlastung ermöglichen, sondern wir wollen